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1: Exakt so ist es. Das Freie Radio Kassel ist hier, liebe Freundinnen und Freunde, mit dem Programm zur Nacht, zur mitternächtlichen oder weit nach mitternächtlichen Stunde. Inzwischen heute Nacht, ihr habt es sicherlich schon gehört und gemerkt, gibt es Musik, die ein bisschen ungewöhnlich ist für heutige Ohren. Gerade eben auch das, was wir eben gehört haben. Das war tatsächlich Jazzmusik in gewisser Weise. Jedenfalls ist der Musiker, um den es hier geht, vor allem als Jazzer bekannt. Es geht natürlich um Miles Davis. Zu seinem 100. Geburtstag gibt es hier im Freien Radio Kassel eine ganze Woche lang in den Nachtprogrammen jeweils 6 Stunden Musik von Miles Davis. Er ist am 26. Mai 1926 geboren. Also er wird in diesem Jahr, würde in diesem Jahr 100 Jahre alt. Und heute Nacht geht es in die 70er Jahre, in die Phase in den frühen 70ern, als er sich vom Jazz sehr deutlich entfernt hat und Richtung Rockmusik begeben hat. Denn das, was wir eben gehört haben, das war natürlich schon lange kein Jazz mehr. Gut, natürlich die Instrumente, Trompeten und Saxophon und so weiter, typischen Jazzinstrumente. Aber natürlich war das klassische, explosive Rockmusik, wie man das damals gemacht hat, wie jedenfalls die guten Improvisationsband das hinbekommen haben. Und in dieser Energie, mit dieser Energie und diese kochende Soße, die wir hier gehört haben, musikalischer Art, das ist schon sehr bemerkenswert. Und ich habe das, glaube ich, in einer anderen Sendung ja auch schon gesagt, die einzige Band, die mir einfällt, bei der das ähnlich gewesen ist damals, die das auf einem ähnlichen Niveau hingekriegt haben, das waren Can aus Deutschland. Wenn man sich das anhört und das vergleicht, dann entdeckt man schon einige Übereinstimmungen, wobei ich nicht glaube, dass Miles Davis damals Can in irgendeiner Form kannte oder gehört hat, sondern er hat seinen ganz eigenen Weg beschritten. Die Aufnahme eben, die wir in den letzten ungefähr 100 Minuten gehört haben, das war ein komplettes Konzert von Miles Davis und seiner damaligen Band, aufgenommen im Jahr 1974, ich glaube im März 1974, in der berühmten Carnegie Hall in New York. Da war er vorher auch schon aufgetreten, natürlich da noch mit seiner Jazzband, mit seinem typischen Jazzensemble, mit meistens seinen Quintetten oder Sextetten. Und hat da ganz andere Musik gemacht. Und wenn man das hört, was wir eben gerade hier gehört haben, diesen Mahlstrom an Musik und an Rhythmen und so weiter, da kann man schon verstehen, dass die alten Jazzfans da von der Fahne gegangen sind, wenn man das vergleicht mit dem, was Miles Davis einige Jahre vorher noch gemacht hatte. Natürlich hat sich dann auch sein Äußeres verändert, denn in dieser Zeit, frühe 70er Jahre, in solchen Rock-Kontexten, da ist er nicht mehr, wie das früher üblich war, mit grauen italienischen Maßanzügen aufgetreten oder einfach nur mit schwarzer Hose und weißem Hemd, also sehr reduziert und sehr elegant, sondern er hat sich wirklich verkleidet in dieser Ära, auch in den frühen 70ern. Aus heutiger Sicht sieht das ein bisschen merkwürdig aus. Er hat sich quasi als Hippie verkleidet, mit bunten Klamotten, mit Samt und Seide, mit irgendwelchen Tüchern und Umhängen, mit Glitzerklamotten und mit schwarzen Brillen, die er aufhatte, und dann auch die Haare hochtupiert und so weiter. Also es sieht schon sehr, sehr skurril aus heutiger Sicht, aber das war eben damals üblich und natürlich war das auch ein Versuch, sich dem damaligen Zeitgeschmack so ein wenig anzudienen und den jungen Leuten auch nahe zu kommen, denn Miles war ja zu der Zeit schon über 40, also muss man schon sagen, weit über den Zenit dessen hinaus, was man normalerweise hatte in der Rockmusik damals. Die Musiker waren ja deutlich jünger. Und er hat versucht, sich da ein klein wenig anzupassen. Wir wollen hier nochmal weitermachen in dieser Ära, wollen bleiben in dieser Zeit im Jahr 74 und gehen wieder zurück ins Studio und hören eine Aufnahme, die auch sehr, sehr lang und ausladend ist. He Loved Him Madly heißt das Stück, ist im Juni 1974 entstanden mit weitgehend den gleichen Musikern, die wir eben schon gehört haben. Und da geht es, He Loved Him Madly, wer liebt da wen? Es geht um einen der ganz Großen des Jazz, nämlich um Duke Ellington. Der war kurz vorher gestorben im Jahr 74 und Miles Davis war im Prinzip wie alle Leute auch, die aus dem Jazz kommen und die irgendwas mit Jazz zu tun haben, ein großer Fan von Duke Ellington. Duke Ellington ist wahrscheinlich derjenige Musiker, auf den sich alle einigen können, die irgendwas mit Jazz zu tun haben, die verschiedenen Fraktionen und so weiter, die ja teilweise heftig auch verfeindet sind untereinander. Aber auf Duke Ellington können sich alle einigen. Und Miles Davis war ein großer Fan und hat ihn verehrt bis zum geht nicht mehr. Und er hat ihm eine Hommage gewidmet, ein Stück, He Loved Him Madly, das allerdings musikalisch gesehen mit Duke Ellington überhaupt nichts zu tun hat, sondern den Miles Davis des Jahres 74 dokumentiert. Hier ist diese Aufnahme über eine halbe Stunde hier im Nachtprogramm im Freien Radio Kassel. Und ich wünsche dazu viel Spaß.

Beste Freunde, hier ist das Freie Radio Kassel mit dem Nachtprogramm und heute Nacht Musik von Miles Davis zum 100. Geburtstag des Meisters. Wir sind hier jetzt in den frühen 70er Jahren, heute Nacht mit Musik aus den Jahren ungefähr 70 bis 75 circa, in der Zeit, als sich Miles Davis dem Jazz-Rock oder Rock-Jazz zugewandt hat. Eben gehört in den letzten 30 Minuten ungefähr, über 30 Minuten, He Loved Him Madly. Das war eine Hommage von Miles Davis an sein großes Idol Duke Ellington. Der war kurz vorher gestorben. Im Jahr 1974 ist die Aufnahme entstanden. Und wir haben es gehört, das hatte musikalisch mit Duke Ellington nicht viel zu tun. Aber es war natürlich trotzdem eine Hommage, denn auch Duke Ellington war ja jemand, der auch immer sehr visionär gedacht hat und die Musik immer vorangetrieben hat. So wie auch Miles Davis jetzt in Gefilde, in die ihn dann möglicherweise der ein oder andere gar nicht mehr folgen konnte von den alten Jazzfans, wie wir gehört haben. Er ist aber noch deutlich weitergegangen. Wir hören jetzt gleich mal ein Stück aus dem Jahre 1972, auf dem September 72, Rated X heißt das, ist damals aufgenommen worden. Aber ich glaube, er ist dann etliche Jahre später veröffentlicht worden. Und hier hören wir, dass da von Jazz wirklich überhaupt nichts mehr übrig ist. Hier sind noch nicht mal mehr Bläser dabei. Miles Davis spielt auch keine Trompete hier, sondern bedient seine kleine Orgel, die er eigentlich gar nicht richtig spielen konnte. Aber zumindest konnte er einige Töne und Sounds entlocken. Und ansonsten stoßen wir hier auf Instrumente, wie zum Beispiel eine elektrische Sitar oder auch auf eine Tabla. Das ist ein indisches Schlaginstrument. Und auch verschiedene andere Percussions und auch auf viele Soundeffekte. Das klingt wirklich völlig anders als das, was Miles Davis einige Jahre vorher noch gemacht hat, als er richtigen Jazz gespielt hat. Also denn hier ganz ungewöhnliche Klänge für einen Jazzkünstler, Miles Davis mit Rated X.

Nun denn, ich denke, da kann man noch die eine oder andere Wette gewinnen, wenn man fragt, wer war das? Da wird wahrscheinlich niemand auf Miles Davis tippen. Rated X von 1972, eine Aufnahme aus dem September 72 mit Miles Davis an den diversen Orgeln. Ja, die ganzen Orgeln, die wir hier gehört haben, die Keyboards, das war alles Miles Davis höchstpersönlich. Wir haben es gehört, er ist kein Virtuose auf dem Instrument, aber kann es doch ganz effektvoll einsetzen. Und dann natürlich die ganzen Percussions und Sitar und so weiter, alles mit dabei. Schon ziemlich großartig und weit, weit weg von dem, was man normalerweise unter Jazz versteht oder damals unter Jazz verstanden hat. Und vor allem auch weit weg von dem, was damals so in der beginnenden Fusion-Ära war. Denn ich hatte das ja vorhin schon gesagt, Miles Davis war natürlich einer von den ganz wichtigen, wahrscheinlich der wichtigste Wegbereiter der Jazz-Rock- und Jazz-Fusion-Bewegung damals. Und es sind eine ganze Reihe von Leuten, eigentlich fast alle, die in diesem Bereich damals groß waren und berühmt wurden, die stammen aus der Band von Miles Davis. Die haben so in dieser Zeit, in den 60er, frühen 70er Jahren mit ihm gespielt. Das geht los bei Chick Corea, der dann die Band Return to Forever gegründet hat. John McLaughlin, der Gitarrist, der hat dann die Band Mahavishnu Orchestra gegründet. Und Wayne Shorter und Joe Zawinul, die auch bei Miles Davis in der Band waren, die haben Weather Report aus der Taufe gehoben, dann Anfang der 70er Jahre. Alles Gruppen, die extrem erfolgreich waren. Keith Jarrett natürlich dann später auch mit seinem berühmten Köln-Konzert und so weiter. Also Leute, die wirklich extrem populär waren, dann teilweise viel erfolgreicher kommerziell gesehen als Miles Davis selber. Aber die sind nie so weit gegangen und haben sich nie in solche abseitigen Sphären begeben, wie das der Meister persönlich getan hat in dieser Ära. Miles Davis selbst, der ist immer der ganzen Sache vorangegangen. Übrigens ist er selber in dieser Zeit auch kommerziell durchaus erfolgreich gewesen. Seine Platten haben sich gut verkauft und deswegen hat seine Plattenfirma ihm auch freie Hand gelassen. Deswegen durfte er auch solche Experimente veranstalten, wie das, was wir eben gehört haben. Wir gehen jetzt ein Jahr weiter voran, ins Jahr 1973. Und das ist wieder ein schönes, langes Stück, eine halbe Stunde. Calypso Frelima heißt das Stück. Und hier hören wir dann auch schon, dass Miles Davis hier zwei Elektro-Gitarristen dabei hatte. Reggie Lucas und Peter Cozy hieß der, glaube ich. Und die beiden haben natürlich für ordentlichen Krach gesorgt und haben eben da diesen typischen Rock-Sound, diese verzerrten E-Gitarren mit reingebracht. Miles Davis hat ja schon seit 1969 mit einem festen Gitarristen gearbeitet. John McLaughlin war das anfangs. Der hat natürlich eine extrem virtuose Spielweise gehabt, die noch stark mit dem Jazz verbunden war. Aber jetzt haben wir hier zwei richtige Rock-Gitarristen dabei, die dann ihre Instrumente ordentlich aufheulen lassen. Calypso Frelima, mit Calypso selber hat das relativ wenig zu tun. Ist ein eher ein etwas düsteres Stück, aufgenommen im September 1973. Und wir hören hier auch wieder Miles Davis an der Orgel. Er spielt dieses kleine Orgelmotiv immer, das dem Ganzen so ein bisschen ja eine gewisse Lebendigkeit verschafft. Aber er spielt hier auch wieder seine angestammte Trompete. Nur denn, hier in unserer Miles Davis-Nacht zum 100. Geburtstag des Meisters im Freien Radio Kassel, Calypso Frelima von 1973. Und jetzt zurücklehnen für die nächste halbe Stunde.

Da war sie eben nochmal, die Orgel, gespielt von keinem Geringeren als Miles Davis, höchstpersönlich. Ja, liebe Freunde, hier ist zu morgendlicher Stunde immer noch das Freie Radio Kassel mit dem Nachtprogramm. Und unser Nachtprogramm unterscheidet sich bekanntlich immer von den Nachtprogrammen der meisten anderen Radiosender, und zwar ganz deutlich. Heute Nacht, mit Sicherheit, denn heute Nacht gibt es Musik von Miles Davis aus der großen Rock-Ära des Meisters. Miles Davis zum 100. Geburtstag, er wird oder würde 100 Jahre alt in diesem Jahr. Am 26. Mai 1926 ist er geboren. Und deswegen feiert alle Welt natürlich jetzt Miles Davis zum 100. Und wir natürlich auch, und zwar ganz ausgiebig. Die ganze Woche über gibt es hier in den Nachtprogrammen, fast die ganze Woche, bis auf zwei Tage, gibt es hier also an 5 Tagen Musik von Miles Davis von Mitternacht bis morgens um 6 Uhr. Und es gibt Musik aus den verschiedenen Phasen seiner Karriere, seiner sehr bunten und sehr vielfältigen Karriere. Und heute Nacht, wie gesagt, beschäftigen wir uns mit der unter alten Jazz-Fans immer noch etwas umstrittenen Rock-Ära, Jazz-Rock-Ära. Und das war eben Calypso Frelimo. Unter diesem Titel ist diese Improvisation erschienen damals, ungefähr eine halbe Stunde lang. Aufgenommen wurde das Ganze im September 1973. Und auch hier gilt das, was wir schon für andere Stücke auch hatten, die wir gespielt haben hier. Das Stück ist aus verschiedenen Sessions und aus verschiedenen Takes zusammengesetzt worden. Also das ist nicht so aufgenommen worden, wie wir es gehört haben, sondern man hat anschließend am Schneidetisch, also Miles Davis mit seinem Produzenten Theo Maquero zusammen, hat man die besten Passagen rausgeschnitten und mit den damaligen technischen Möglichkeiten neu zusammengefügt und daraus eben dieses Werk gemacht. So, wir wollen jetzt hier in den frühen Morgenstunden nochmal auf die Bühne gehen und zu einem weiteren Konzert kommen von Miles Davis, und zwar zu einem ganz besonderen und legendären Konzert. Ich habe das ja auch schon vorhin erzählt und auch in einer der anderen Sendungen, dass Miles Davis natürlich auch deswegen sich damals so ein klein wenig der Rock-Gemeinde angenähert hat musikalisch, weil er damit gehofft hat, ein jüngeres Publikum anzusprechen. Der Jazz, der klassische Jazz, war in den späten 60er Jahren so ein klein bisschen auf dem absteigenden Ast, weil einfach neue musikalische Formen gefragt waren. Und Miles Davis hat dann eben nicht nur musikalisch sich angepasst, sondern eben auch beispielsweise, was seine Konzerte betraf, die waren dann eben völlig anders, auch vom Ambiente her und auch von der äußeren Aufmachung und so weiter. Das war alles so ein bisschen dem damaligen Zeitgeist auch geschuldet. Und er ist natürlich dann auch bei Veranstaltungen aufgetreten, von denen er mit einiger Sicherheit davon ausgehen konnte, dass da eben auch viele junge Leute hinkommen und ihn hören. Und wir haben das ja auch schon gehört, auch in einer der anderen Nächte hier, dass er damals dann auch beispielsweise im Fillmore West und im Fillmore East aufgetreten ist, in diesen berühmten Rocktempeln, oft auch im Vorprogramm von damals großen populären Rockbands. Aber er hat es in Kauf genommen, dass er quasi Vorgruppe war, weil er wusste, damit erreicht er ein neues, junges Publikum, das ihm als Jazzer normalerweise eher verschlossen geblieben ist. Und einer der ganz großen Auftritte in dieser Zeit, der begab sich am 29. August 1970. Da ist er mit seiner damaligen Band nach England gereist, genau gesagt auf die Isle of Wight, da in der Nähe von England, an der Küste von England, glaube ich, links an der Westküste von England ist das, glaube ich, soweit ich weiß, bin auch nicht ganz sicher. Jedenfalls an der Isle of Wight. Da fanden damals jedes Jahr große Konzerte statt, und das größte, das war im Jahr 1970, das war wirklich eine absolute Massenveranstaltung, eines der größten Rockfestivals aller Zeiten mit über 600.000 Besuchern. Das Ganze ging über mehrere Tage, und dort sind die ganzen großen Helden der damaligen Rock-Ära aufgetreten. Die Doors waren da, die Who waren da, 10 Years After, Johnny Mitchell ist da gewesen, und Jimi Hendrix hatte seinen, ich glaube, letzten ganz großen Auftritt, und Emerson, Lake & Palmer hatten ihren ersten großen Auftritt damals. Und auch einer der großen Helden von Miles Davis, die er ganz toll fand, nämlich Sly and the Family Stone, die sind ebenfalls dort aufgetreten. Ja, und wie gesagt, unter diesen ganzen großen Rockstars der damaligen Zeit ist eben auch Miles Davis dann auf die Bühne gegangen und hat dort ein Set von ungefähr etwas über einer halben Stunde gespielt. Natürlich musikalisch angepasst, also Richtung Jazz-Rock mit seiner damaligen Band, mit elektrischen verstärkten Instrumenten und mit 2 Keyboardern, nämlich mit Keith Jarrett und mit Chick Corea. Die waren damals beide mit dabei. Tja, das Besondere bei diesem Konzert ist zum einen, es ist ziemlich großartig, und zum zweiten, Miles Davis selber fand es gar nicht großartig. Er war höchst erzürnt und er war ziemlich sauer,
dass die Leute, das Publikum, wie gesagt, 600.000 bekiffte Hippies, um diesen etwas klischeehaften Begriff mal zu verwenden, also junge Leute, dass die sich offenbar nicht so verhalten haben, wie er das gewöhnt war von Konzerten, nämlich dass sie still vor ihm sitzen und zuhören. Das haben sie nicht getan. Die haben Krach gemacht, sind rumgelaufen und so weiter. Und das hat ihm überhaupt nicht gefallen. Er war also offenbar zwar schon daran interessiert, ein junges Publikum anzusprechen, aber die Geflogenheiten bei so einem Festival, die waren ihm eher fremd. Und er war dann so sauer, dass er nach ungefähr 20 Minuten einfach von der Bühne gegangen ist. Und seine Band hat das Konzert dann zu Ende geführt, ohne ihn. Tja, und das ist natürlich schon bemerkenswert, aber trotzdem ist es ein tolles Konzert und eine tolle Aufnahme. Und die hören wir uns jetzt hier komplett an, die kompletten ungefähr 36 Minuten Miles Davis mit Band und dann eben, wie gesagt, nach ungefähr 20 Minuten ohne Miles Davis, nur mit Band, live beim Isle of Wight Festival im August 1970. Viel Spaß!

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1: Genau so ist es. Hier ist das Freie Radio Kassel, liebe Freunde, mit dem Nachtprogramm. Und heute Nacht gibt es, wie eben gehört und wie auch im Rest der Nacht schon gehört, Musik von Miles Davis zum 100. Geburtstag des Meisters. Das war eben das Konzert, das er gespielt hat mit seiner Band am 29. August 1970 beim berühmten Isle of Wight Festival in England vor ungefähr 600.000 Leuten, die eigentlich eher die großen Rock-Acts der damaligen Zeit hören wollten. Aber Miles Davis ist eben auch dabei gewesen. Ich habe vorhin erzählt, er hat zwischendurch die Bühne verlassen, aber er ist offenbar wieder zurückgekehrt, denn zum Schluss haben wir ihn ja eindeutig gehört mit seiner Trompete. Aber zwischendurch ist er wohl wirklich aus Wut darüber, dass das Publikum eben nicht so reagiert hat und nicht so brav zugehört hat, wie er das eigentlich gewöhnt war, ist er wohl von der Bühne gestürmt. Und ist da ziemlich sauer gewesen. Soweit ich weiß, gibt es auch eine Aufnahme, eine Filmaufnahme von diesem Konzert. Und da kann man das dann sehen, wie die Reaktion ist und auch wie die Reaktion des Publikums ist. So, wir haben noch ein bisschen Zeit hier in unserer langen Nacht, in der einer von fünf langen Nächten, die wir in dieser Woche hier im Programm haben, zum 100. von Miles Davis in diesem Jahr 2026, wo wir dann die verschiedenen Phasen der Karriere von Miles Davis abarbeiten. Heute Nacht, wie gesagt, die Phase 1970 bis 75, die Jazz-Rock-Ära. Und wir bleiben nochmal im Jahr 1970, eigentlich kurz danach schon, das muss schon im September gewesen sein, also wenige Wochen nach diesem Konzert in England, waren sie schon wieder im Studio und haben schon wieder experimentiert und auch großartige Aufnahmen gemacht. Wir haben einiges davon gehört. Aber schon vorher im Januar 1970, in dieser Zwischenphase, als er gerade die LP Bitches Brew aufgenommen hatte, als die aber noch nicht erschienen war, also als das Publikum noch nicht wusste, das breite Publikum zumindest nicht wusste, was auf die Leute zukam, da waren sie auch schon im Studio und haben auch schon fleißig experimentiert. Im Frühjahr des Jahres 1970 ist dann auch die LP Jack Johnson aufgenommen worden. Die gibt es aber hier in einer anderen Nacht zu hören. In einer anderen von unseren fünf Nächten gibt es das Album Jack Johnson oder weite Auszüge daraus zumindest. Das ist dann wirklich ein sehr, sehr stark rockorientiertes Album gewesen. Wir gehen aber, wie gesagt, nochmal in den Januar, Ende Januar 1970 ist Miles Davis mit seiner Band im Studio gewesen und hat diese wunderbare Nummer aufgenommen mit dem Titel Lonely Fire.

Ja, wunderbar entspannte Klänge hier mit Miles Davis. Lonely Fire war das von 1970, im Januar 1970 aufgenommen mit seiner damaligen Band. Und dann auch, aber erst später, viel später veröffentlicht worden. Wie gesagt, in dieser Zeit, Januar 70, da war das berühmte und bahnbrechende Album Bitches Brew noch in der Mache. Die haben ja lange dran rumgewerkelt und das alles zusammengeschnitten. Und die Platte ist dann erst im, ich glaube, im Frühjahr 1970 erschienen, zur großen Verblüffung des Publikums, gerade auch der alten Miles Davis Fans. Das Stück eben, das war aber ein einziger Take, während bei Bitches Brew ja viel geschnitten wurde, ist dieses Stück in einem einzigen Take aufgenommen worden, Lonely Fire. Und das Stück, was wir jetzt hören werden, das ist noch ein paar Monate älter. Das ist, glaube ich, das älteste Stück, was wir heute in der Sendung haben, in unserer langen Miles Davis Nacht mit den Aufnahmen aus den aus der Rock-Ära. Und da gehen wir tatsächlich nochmal in die 60er Jahre, in den November 1969. Da war die Bitches Brew LP auch schon im Kasten. Das heißt also, die Aufnahmen waren schon erledigt. Die waren ja schon im August über die Bühne gegangen. Und jetzt hat er sich aber wieder ins Studio begeben mit zum Teil den gleichen Musikern, mit denen er schon Bitches Brew aufgenommen hatte. Unter anderem waren auch wieder zwei Pianisten dabei, nämlich Chick Corea und Herbie Hancock. John McLaughlin war wieder dabei an der elektrischen Gitarre. Und hier dann auch wieder ein alter Bekannter, Ron Carter, hat Bass gespielt. Ron Carter, der war ja schon beim berühmten zweiten Quintett aus den Jahren 64 bis 68 mit dabei, wo es eigentlich um ganz andere Musik ging, um klassische Jazzmusik eigentlich. Aber das zweite Quintett, das behandeln wir hier im Freien Radio Kassel in unserer Miles Davis Festwoche an einem anderen Abend oder in einer anderen Nacht. Gibt es dann eine komplette Nacht, wo die Aufnahmen dieses berühmten Quintetts zu hören sein werden. So, hier also Great Expectations, aufgenommen im November 1969. Miles Davis und seine Kapelle.

ein Stück mit einem echten Schluss, mit einem echten klassischen Abschluss. Ja, Miles Davis war das nochmal mit seiner Band Great Expectations, das ist der Titel dieser Nummer gewesen, die im November 1969 aufgenommen worden ist. Direkt ja, wenige Monate nach der Produktion des berühmten Albums Bitches Brew von Miles Davis. So, Freunde, wir kommen dann allmählich ans Ende unserer langen Nacht hier im Freien Radio Kassel. Eine von fünf langen Nächten, die wir jetzt in dieser Woche hier und auch in den nächsten Wochen noch im Programm haben. Jeweils im Nachtprogramm von 0 Uhr bis 6 Uhr geht es um Miles Davis zum 100. Geburtstag des Meisters. Und wir wollen natürlich jetzt mal gucken, da wir nun in seiner in einer Phase waren, wo ja viele alte Jazzfans sich so ein bisschen von ihm abgewandt haben, wollen wir wissen, wie es denn weiterging, diese Phase, diese Jazz-Rock-Phase von Miles Davis, die ich persönlich, wie gesagt, für seine interessanteste halte, aber das ist Geschmackssache. Diese Phase ging bis 1975, da ist er nämlich dann endgültig in einen Zustand geraten, wo er nicht mehr in der Lage war, aufzutreten, Konzerte zu spielen und live Platten aufzunehmen, sondern er war ohnehin schon seit längerer Zeit gesundheitlich schwer angeschlagen, hatte mehrere Operationen hinter sich, hat dann auch ist auch an die Drogen geraten. Die Drogen waren eigentlich ja fast Zeit seines Lebens ein Thema für ihn und auch ein Problem für ihn natürlich logischerweise. Und im Jahr 75 hat er noch eine große Japan-Tournee gemacht. Das haben wir in einer anderen langen Nacht hier. Wir haben eine lange Nacht hier auch mit Live-Konzerten, unter anderem aus dem Jahr 75, Anfang 75. Da gibt es noch Aufnahmen von dieser ziemlich großartigen Tournee in Japan. Da lief es noch sehr gut für ihn, obwohl er später gesagt hat, es war schon für ihn an der Grenze des der Belastbarkeit. Er hat sich permanent schlecht gefühlt und er musste dann auch immer wieder gesundheitlich behandelt werden. Hat alles Mögliche geschluckt, alle möglichen Sachen eingenommen und hatte mehrere Zusammenbrüche, aber er musste ja eben seine Verpflichtungen erfüllen, hatte Verträge, er musste Geld verdienen, er hat ja einen durchaus luxuriösen Lebenswandel gehabt mit vielen teuren Autos, Wohnungen und so weiter. Aber es ging dann im Laufe des Jahres 75 dann wirklich nicht mehr. Er hat dann noch einige Konzerte gespielt und dann hat er gesagt, so jetzt ist Schluss. Und seine Ärzte haben ihm auch gesagt, also entweder du hörst jetzt wirklich mal auf und erholst dich eine Weile oder es wird bald ganz zu Ende gehen. Ja, und er hat dann wirklich aufgehört im Jahr 75, hat er sich vollkommen aus der Öffentlichkeit zurückgezogen und zwar für 5 Jahre bis ungefähr 1980. Übrigens originellerweise genau in der gleichen Zeit, als auch John Lennon sich zurückgezogen hat. Und auch John Lennon hat wie Miles Davis in einer Luxuswohnung in New York dann verbracht, die ganze Zeit über. Aber während John Lennon ja immerhin noch als Hausmann und als Vater und als Aufzucht für die kleinen, für seinen kleinen Sohn und für andere Sachen tätig war und sich damit betätigt hat, und auch einige Songs geschrieben hat in dieser Zeit, hat sich Miles Davis komplett verkrochen. Er hat quasi die Gardinen zugemacht in seinem Luxus-Apartment und hat im Prinzip nur noch vor sich hingedämmert und war auch gesundheitlich, wie gesagt, sehr stark angeschlagen und hat sich weiter den Drogen hingegeben und hat in dieser Zeit auch wirklich keine Musik mehr gemacht. Und erst ungefähr 1980, da hat er sich quasi aus seinem Dämmerschlaf wieder aufwecken lassen durch seinen Neffen. Sein Neffe war damals auch schon Musiker, hat Jazz gemacht. Und er hat gesagt, hör mal, jetzt wird's aber mal Zeit. Du bist immerhin Miles Davis und bist wahrscheinlich der größte Jazzmusiker auf diesem Planeten. Du kannst nicht einfach irgendwo dich hindämmern und die Leute warten darauf, dass du endlich wieder auf die Bühne gehst. Und tatsächlich hat sich Miles Davis dann zusammengerissen. Und ab 1980 ungefähr hat er wieder seine Karriere betrieben. Für ungefähr 10 Jahre bis 1991, bis zu seinem Tod. Tja, und diese Phase seiner Karriere, die letzten 10 Jahre, die habe ich ganz bewusst hier in unseren langen Nächten rausgelassen, denn das ist ein ganz düsteres Kapitel. Denn meiner Ansicht nach, und da bin ich nicht alleine mit dieser Ansicht, hat Miles Davis in dieser Zeit ja fast nur noch Schrott produziert. Das muss man so ganz krass sagen. Natürlich, er war weiterhin ein toller Trompeter und sein Trompetenstil und so weiter, das war weiterhin auch noch intakt. Aber was ansonsten passiert ist, was seine Musik betraf, die Arrangements, den Sound und so weiter, die Musiker, das war einfach ganz furchtbarer 80er-Jahre-Krempel. Das war die Musik, die in den 80er-Jahren, in diesem wirklich finsteren Jahrzehnt, was jedenfalls was die Popmusik, die Mainstream-Popmusik betrifft, angeht. In diesem finsteren Jahrzehnt wurde diese Musik gespielt und Miles Davis hat ja immer schon, das hat man ja heute Nacht auch gesehen,
immer die Neigung gehabt, auch Einflüsse von aktueller Musik und Populärkultur in seine Musik einzubauen. Aber das ist natürlich ein Unterschied, ob man sich von Sly Stone und Jimi Hendrix beeinflussen lässt oder dann in den 80er Jahren von Synthie-Pop und Plastikgeräuschen und irgendwelchen japanischen Keyboards und Slapping Bass und gegateten Drums und so weiter und diesem hochgezüchteten Plastik-Pop-Zeug, das damals in war. Und genau das hat Miles Davis getan. Die Aufnahmen aus dieser Ära, sowohl die Plattenaufnahmen als auch die Live-Aufnahmen, sind fast durchgehend in diesem grausigen 80er-Jahre-Synthesizer-lastigen Plastik-Sound gehalten. Und die Trompete, die dringt da zwar durch, aber sie ist eingebettet in diese furchtbaren Klänge und diese furchtbaren Sounds, die aus heutiger Sicht vollkommen veraltet klingen. Ganz am Anfang, so 1980, 81, hat er live zumindest noch einige gute Sachen gemacht. Da hat er teilweise noch Leute in seiner Band gehabt, mit denen er vorher schon gespielt hatte und die dann so ein bisschen dieses Rock-Arrangement gespielt haben. Aber später hat er dann wohl auch durch Berater, die ihn da unterstützt haben, von Seiten der Plattenfirma und andere Leute, die mit ihm zusammengearbeitet haben, hat er sich dann dem damaligen Pop-Mainstream angedient. Und das war nicht sonderlich erfreulich. Und deswegen ist eigentlich das letzte Jahrzehnt von Miles Davis zu vernachlässigen, finde ich jedenfalls. Ich habe die Platten zwar aus der Zeit auch, aber eher deswegen, weil ich sie irgendwann mal geschenkt gekriegt habe. Ich hätte sie mir wahrscheinlich nicht freiwillig gekauft. Ja, das ging dann noch so in den 80er Jahren. Er ist auch oft dann auf Tour gewesen, auch oft hier in Europa, wo er natürlich weiterhin als der große Messias und der Heilige der Jazz-Geschichte gefeiert worden ist. Ihm ist überall der rote Teppich ausgerollt worden und er ist überall gefeiert worden. Ist dann auch wieder, wie er schon in den 50er, 60er Jahren das gemacht hat, in edlen italienischen Anzügen aufgetreten, hoch elegant ist er auf die Bühne gegangen. War oft hier bei Festivals in Europa, beispielsweise beim Montreux Jazz Festival, ist er fast eine Art Stammgast gewesen. Und das ging dann, wie gesagt, bis 1991, da war es dann vorbei. Im Sommer 91 ist er wieder gesundheitlich sehr stark angeschlagen gewesen und die Legende besagt, dass er dann einen heftigen Streit mit einem Arzt hatte, der ihm Anweisungen geben wollte und Miles wollte sich nicht an die Anweisungen halten. Und er hat wohl im Rahmen dieses Streits mit dem Arzt eine Art Infarkt erlitten, weil er sich so aufgeregt hat. Und daran ist er dann einige Wochen später verstorben. Im Herbst 1991 ist das gewesen. Ja, und das ist natürlich traurig, dass in den Jahren zuvor er nicht großartige Musik gemacht hat, wie es eigentlich möglich gewesen wäre, sondern Musik, die man weitgehend vergessen kann. Ja, wir wollen hier zum Schluss nochmal eine Aufnahme hören, die in seiner großen Zeit entstanden ist, im Jahr 74. Das war wohl eine seiner letzten Studioaufnahmen, die er in dieser Ära gemacht hat. Das Stück heißt Mtume, genau. Und das ist dieser Mtume, das ist der Perkussionist in der Band von Miles Davis gewesen, schon über mehrere Jahre. Und Miles Davis hatte die Eigenart, seine Stücke, die ja alle instrumental waren und von daher gesehen konnte man denen quasi jeden Titel geben. Und er hat gelegentlich Namen von Leuten, die er besonders schätzte, als Titel für Stücke dann benutzt. Beispielsweise gibt es ein Stück namens John McLaughlin oder eins, das Billy Preston heißt und sogar eins, das Willie Nelson heißt, weil er die einfach mochte und weil er den Tribut zollen wollte. Und das Stück Mtume, das zollt eben seinem langjährigen Perkussionisten Tribut. Und die Aufnahme stammt aus dem Herbst, ich glaube aus dem Oktober 1974.

Oh, ein plötzliches Ende hier am frühen Morgen im freien Radio Kassel zu ja, frühmorgendlicher Stunde. Miles Davis war das nochmal mit einer Aufnahme von 1974 aus dem Herbst 1974, kurz vor seiner Auszeit, die er sich dann 5 Jahre lang genommen hat. Eine der letzten Studioaufnahmen damals mit seiner Band. Und wir haben es gehört, er war damals noch ziemlich gut drauf und seine Band natürlich auch. Ja, das war's heute Nacht hier in der Sendung im Freien Radio Kassel im Nachtprogramm mit Musik von Miles Davis zum 100. Geburtstag. Miles Davis ist am 26. Mai 1926 geboren. Und wir haben heute Nacht ihn gefeiert mit einer Sendung, in der es um die Rock-Ära ging, um die Zeit zwischen 1970, 69, 70 und 1975 ungefähr, als er, wir haben es ja gehört, sich der damals aktuellen Rockmusik angenähert hat und teilweise Musik gemacht hat und Konzerte gespielt hat, die mit Jazz, also mit dem, wo man eigentlich Miles Davis für kennt, überhaupt nicht mehr viel zu tun hatten, aber die trotzdem großartig waren. Und ich habe es ja schon gesagt, ich finde diese Ära eigentlich die interessanteste und spannendste, wobei natürlich fast jede Phase von Miles Davis interessant ist. Und deswegen werden wir ja hier in unseren 5 Nächten, die wir hier zurzeit machen im Freien Radio Kassel, verteilt auf die Woche, werden wir ja auch die verschiedenen Phasen der Karriere von Miles Davis beleuchten. Und ich kann den echten Jazzfans sagen, hört in die anderen Nächte auch rein, denn es gibt dann mit Sicherheit auch mehr klassischen Jazz, teilweise auch aus den 40er, 50er Jahren und vor allem dann eben auch die eine Nacht, in der es um die große Zeit des zweiten großen Quintetts aus den mittleren 60er Jahren geht. Das ist ja die Ära, die insbesondere von den Hardcore-Jazz-Fans, von den Feinschmeckern unter den Jazz-Fans ganz besonders geschätzt wird. Gut, das war's mit der langen Miles Davis-Nacht hier im Freien Radio Kassel. Ich wünsche einen schönen Tag und hier zum Schluss nochmal eine Singleaufnahme. Wir haben ja zu Beginn der Sendung vor 6 Stunden schon eine Single gehört, die im Jahr 73 entstanden ist. Und man hat damals tatsächlich allen Ernstes geglaubt, man könnte eine Single mit Miles Davis Musik rausbringen. Man hat also ein Stück zusammengeschnitten. Und die B-Seite von dieser Single, die hören wir jetzt auch noch. Das ist eigentlich irgendwie eine gewisse Skurrilität, Miles Davis auf 3 Minuten zusammenschrumpfen zu lassen, aber man hat zumindest versucht. Gut, das hören wir zum Schluss noch und ansonsten wünsche ich einen schönen Tag und wie gesagt, wir hören uns dann in den anderen Miles Davis Nächten hier im Freien Radio Kassel jeweils ab 0 Uhr wieder. Bis dann.

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Herzlich willkommen zu einer neuen Ausgabe der Sendung Thielmanns Kultur Spezial, und zwar der ersten Ausgabe im Monat April 2026. Am Mikro ist wie üblich der Knut, und es wird in dieser Sendung natürlich um das aktuelle Programm des Sandershaus in Bettenhausen bei Kassel gehen, einem alternativen Veranstaltungsort, der offen für alle ist und vom Mitmachen lebt und auch dem Mitmachen zum Beispiel von euch, falls ihr Zeit, Lust und Energie entsprechend habt. Und wir sind gerade Anfang April 2026, also das ist gerade über Ostern, ne? Da ist jetzt das Osterwochenende, und deshalb gibt es diese Woche keine Konzerte oder sonstigen Veranstaltungen. Es fallen auch Sachen aus, wie zum Beispiel am Karfreitag, den 3. April, das Repariercafé Kassel Ost. Das findet also jetzt dieses Mal nicht statt. Ansonsten natürlich jeden ersten Freitag im Monat und dazu dann wieder mal zu gegebener Zeit mehr Infos. Falls ihr euch über das Programm oder über das Sandershaus selbst informieren wollt, dann könnt ihr das im Internet tun unter sandershaus.de, und dort klickt ihr dann auf den Menüpunkt Programm. Dann landet ihr auf der Veranstaltungsseite und da könnt ihr dann nochmal jeweils auf die einzelne Veranstaltung klicken, und dort gibt es dann nochmal detailliertere Infos zum Ort, Kontaktaufnahme oder Eintrittspreise etc. pp. Also das schon mal ein wichtiger Punkt. Und ansonsten ein guter Einstieg, um, sage ich mal, Kontakt mit dem Sandershaus aufzunehmen, um ein bisschen die Lage sondieren zu können, ist der Kneipenabend im Sandershaus. Jeden Donnerstag gibt es den zwischen 18 und 24 Uhr in der Bar des Sandershaus. Und jeden ersten Donnerstag im Monat, also das wäre jetzt dieses Mal, also Donnerstag, der 2. April, da gibt es dann den Kneipenabend mit dem Spieleabend-Special, und da dreht sich alles um Brett- und Kartenspiele, die gespielt werden, und das Sandershaus hat dann eine entsprechende Sammlung. Die Spiele kann man sich kostenlos vor Ort ausleihen und dort dann spielen in der Bar des Sandershaus. Übrigens, die Bar ist gechillt, läuft chillige Musik im Hintergrund, es gibt günstige Getränke, der Eintritt ist frei zum Kneipenabend, und eben man kann da dann einfach alleine hingehen oder sich mit Freunden verabreden, auf jeden Fall mal aus der eigenen Bude oder so rauskommen und mal einfach was anderes, sage ich mal, sehen und erleben. Und ich finde, das ist eine gute, sage ich mal, Lokalität, um es mal so auszudrücken. Und man kann da einfach mal ein bisschen Kontakte knüpfen, auch ein bisschen abchecken, was passiert denn sonst im Sandershaus, kann mit den Leuten vom Sandershaus quatschen und da dann schauen, ob man da vielleicht dann irgendwie mitmachen kann oder will. Und ja, Spieleabend-Special heißt einfach, dass viele Leute kommen, um eben zu spielen. Man hat dann, sage ich mal, die größere Auswahl unter Leuten, um vielleicht mal auch ein Spiel auszuprobieren. Also das ist das Besondere vielleicht an diesem Tag. Ansonsten gibt es natürlich jeden Donnerstag im Monat den Kneipenabend. Und es gibt noch andere Möglichkeiten, außer sich eben vor Ort Brett- oder Kartenspiele aus der Sammlung des Sandershaus kostenlos dort auszuleihen und vor Ort zu spielen. Kann man auch Billard spielen oder Tischkicker oder auch Tischtennis, sogar im Rundlauf. Es gibt auch eine N64, und es gibt viele Möglichkeiten. Die ganzen Sachen kann man kostenlos nutzen, und ich hoffe, ihr habt einfach Spaß und nutzt das, einfach mal unter Leute zu kommen, günstig, und einfach einfach mal auch vielleicht dem Alltag und eurer Bude mal zu entkommen. Wir hören jetzt erstmal Musik von Bands, die Ende März 2026 im Sandershaus aufgetreten sind, und damit erstmal viel Spaß, und am Ende der Sendung gibt es nochmal ein paar Infos und einen kleinen Ausblick in die nächste Woche.

Wir sind schon wieder am Ende dieser aktuellen Ausgabe der Sendung Dreamlands Kulturspezial angelangt. Am Mikro ist noch immer der Knut. Das ist die erste Ausgabe im April 2026, also zu der Zeit um Ostern, oder findet Ostern statt an diesem Wochenende. Und ja, da gibt es dann keine Veranstaltung im Sandershaus. Und ich sage mal, das ist eine gute Möglichkeit. Wir haben ja jetzt die Sendung über Bands gehört, die Ende März 2026 im Sandershaus aufgetreten sind. Wir haben jetzt gerade eine Kombo gehört von zwei Musikern, nämlich Georg Stock und Steffen Modrow. Die beiden machen Jazzmusik und so und arbeiten schon ewig, sage ich mal, zusammen, seit über 40 Jahren, und haben auch ganz unterschiedliche Kombos. Jetzt sind sie unterwegs mit einem Programm, das Zero G and I Feel Fine, oder dem Motto unterliegt. Das Projekt heißt Mutproben im All, oder also das ganze Programm, und ist so eine Mischung aus Psychedelic, Jazz, sowas. Und wir haben gerade ein Stück von denen gehört, von den beiden. Als Rauschmeißer gibt es noch ein weiteres Stück. Falls euch diese Musik gefällt, dann schaut da einfach am Freitag, den 10. April im Sondershaus vorbei. Und mehr Infos auf der Internetseite des Sondershaus unter sondershaus.de, und dort auf den Menüpunkt Programm klicken und dann eben auf dieses Konzert Mutproben im All am 10. April. Da gibt es dann weitere Infos, auch zum Eintritt und wann das dann losgeht und so weiter. In der nächsten Sendung gibt es dann nochmal detailliertere Infos dazu. Und das ist vielleicht auch ein guter Hinweis darauf, dass immer ganz gut ist, auf der Internetseite des Sandershaus vorbeizuschauen. Und zwar zum einen, bevor ihr zu einer Veranstaltung geht, nochmal sicherzugehen, dass die Veranstaltung auch stattfindet. Manchmal müssen Veranstaltungen kurzfristig auch abgesagt werden, aus ganz unterschiedlichen Gründen, zum Beispiel Krankheit oder sowas. Und das steht dann umgehend auf der Internetseite des Sandershaus. Und da einfach drauf gucken. Und was auch gut ist, manchmal gibt es Veranstaltungen, die sehr frühzeitig, sage ich mal, geplant werden. Und da lohnt es sich einfach auch mal auf der Veranstaltungsseite dann ganz runter zu scrollen und frühzeitig von Veranstaltungen Bescheid zu wissen und die einzuplanen. Und das ist eigentlich auch immer ganz cool, finde ich. Aber es lohnt sich immer, dann vor der Veranstaltung nochmal drauf zu gucken. Das als Praxistipp. Also sandershaus.de ist die Internetseite. Dort klickt ihr auf den Menüpunkt Programm. Und dann könnt ihr nochmal jeweils auf die einzelne Veranstaltung, zum Beispiel hier das Konzert Mutproben im All am Freitag, den 10. April, klicken. Und dann gibt es nochmal detailliertere Infos. Ja, das soll es gewesen sein. Ich wünsche euch eine schöne Zeit und ja, viel Spaß noch mit einem Stück von Mutproben im All. Und der Knut sagt Tschüss, bis zur nächsten Sendung.

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nochmal in eine neue Sendung von Latina Soundcastle. Direkt von den Freies Radio Kassel Studios hier in Oppenstraße Nummer 2. Neben von Galeria Kaufhof. Heute ist Donnerstag, 30. Juli, 20:06. Wir folgen mit mehr Latein-Musik hier in Latina Soundcastle.

Sinne die Übungen und die Aktivitäten, die wir hatten hier in Kassel vor dem Sissel Festival in den folgenden 4 Tagen. Hoffentlich das Wetter ist bei uns. Aber als jedes Jahr ist, so Sissel ist ein schöner Moment zu machen, einen guten Abend mit deinen Freunden. Seine Freunde und auch seine Familie. Hier, wir folgen aus mit Projekto Uno. Es ist Está Pegado. Das ist der Name von dem Lied, das wir hatten gehört. Und wir weiter folgen mit mehr Latina Musik diesen Abend. Direkt von Freies Radio.

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Y ahí tenemos música del último rincón del planeta, directo desde Chile. Tenemos a Kid Voodoo Katais con Ponte Loquita. So, jetzt, wir gucken zu lesen der Nachrichten, was ich gesagt in spanischer Sprache vorne. Diese Woche in Deutschland ein tödlicher Angriff beim Berliner Pride. Ein Kabinett zum Bildung, ein neuer Vorstoß für eine Vermögenssteuer und Jugendclub, der die Leitung der Nationalmannschaft übernimmt. Die Woche begann mit einer Tragödie. Am Samstagabend raste ein Lieferwagen in einer Menschenmenge in der Nähe von dem Christopher Street Day in Berlin. Eine der größten Pride-Veranstaltungen Europas. Eine Frau kam ums Leben. Mehr als 16 weitere Personen wurden verletzt. Die Polizei fand den Beteheim nach einer 21-jährigen Beteiligten und leider am Sonntagvormittag diese Personen war getötet auch. In der Politik trat Jens Spahn wegen einer Kontroverse um Leihmutterschaft zurück, eine Praxis, der er verbot seine eigene Partei Stett verteidigt hatte. Gleichzeitig nahm März eine Kabinett zum Bildung von vor ernannten erstmal eine Frau zur Staffschefin. Die SPD kündige an, sich nach der parlamentarischen Sommerpause im September für die Einführung einer Vermögenssteuer einzusetzen. Eine Abgabe, die in Deutschland seit 1997 nicht mehr erhoben würde. Im Alltag gibt es einige Neuigkeiten. Die Deutsche Bahn plant ein Alkoholverbot an allen Bahnhöfen. Vor 4 Jahren konnte ein deutscher Test eingeführt werden und für Anfang August wie eine Hitzewelle mit Temperaturen bis zu 40 Grad erwartet. Und eine erfreuliche Nachricht zum Schluss. Klopp ist zurück, diesmal bei der Nationalmannschaft. Eine große Applaus zu Klopp und viele, viele, viele Glück in der Richtung von der Nationalmannschaft. Deutschland wandelt sich rasch. Diese Meldungen zu verstehen, hilft dabei, die Richtungen zu erkennen, in der sich das Land entwickelt. So, diese sind die Nachrichten von dieser Woche. 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
So, wir folgen mit mehr Musik. Und mit mehr Musik von den meiner Land Chile. Hier ist Baila Masi mit Cat Eyes und Jerry Klein. 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

Einen wunderschönen guten Abend, ihr hört das Freie Radio. Kassel ist Zeit für Borderline Musik für Grenzgänger. Dazu begrüßt euch Dirk Liese. Wir hörten ein Stück vom Album All the Joys, All the Pain, so die englische Übersetzung jedenfalls, des aktuellen Mammach-Albums. Mama alias Mamur Jiang aus Urumqi in Xinjiang. Yang, ja, auch bekannt von der Band It's. Und Mama macht mit It's eher Psychedelic Rock hier mehr, ja, die folkloristische Seite von ihm. Das Ganze erschien beim Pekinger Label Modern Sky World Music. Aus Tennessee kommt So Amba oder Emba, eigentlich bislang mehr im Free Jazz aktiv, hat unter anderem mit John Zorn und William Parker zusammengearbeitet. Auf Eyesful, das Album, das bei Matador jetzt erschienen ist, zeigt sie mehr eine countryhaftere Seite. Wir hören von dem wirklich gelungenen Werk die Stücke Dead End Street und Thousand Years. Und danach hören wir Aldous Harding, die aus Neuseeland stammt. Train on the Island ist bei 4AD erschienen und auch von ihr hören wir zwei Stücke. I Ate the Most und One Stop.

Nun geht es zunächst nach Los Angeles zu Kate Keenan. Die hat beim Chicagoer Quangie-Label ihr Album Shadows veröffentlicht. Auch daraus hören wir zwei Stücke, Reverie und Shadows. Nur ein Stück hören wir vom aktuellen Liminanas-Album. Das ist aber dafür ein längeres Stück. Die Liminanas aus dem Roussillon, dem katalanischen Teil Frankreich, haben bei Because ihr Live-Album Live at Beaubourg veröffentlicht und wir hören dann das Stück Je rentrerai par le bois, Bébé.

0: So, jetzt hören wir noch ein paar ältere Sachen, die stammen von der Compilation Sowas von Egal 3. German Synth Wave Underground 1981 bis 86 beim Hamburger Büro B Label erschienen. Und da hören wir einmal die Düsseldorfer Formation Ja, Ja. Ja, mit Habt nicht mehr Angst. Der Original müsste 1981 oder sowas rausgekommen sein. Vom Ja, Ja, Ja's einzigen Album. Und dann hören wir Tommy Stumpf, der vorher in Düsseldorf ebenso beim KFC gespielt hat, und da hören wir das Stück Kondagan Punk.
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Serie 50 Jahre Punk. Und zwar wird es da das Album Sets Live von Sham 69 in ganzer Länge zu hören geben. Die Playlist zur Sendung findet ihr bereits auf www.borderline-extra.de. Und so bleibt mir jetzt nur noch übrig, das letzte Stück anzusagen. Das ist ein bisschen länger und dennoch hören wir es nicht ganz. Wir hören Auszüge aus dem Stück The Trumps von SML, die Formation aus Los Angeles, bestehend aus Anna Butters, Jeremiah Chu, Chuck Johnson, Booger Stardrum und Gregory Uhlman. Bei International Anthem ist ihr Live-Album Spontaneous Music live erschienen. Ich darf mich verabschieden. Am Mikrofon war der Gliese. Macht's gut. Bis bald.

Keine Angst, es ist nur Anorak City. Hallo und Tally Ho hier aus dem Anorak City Headquarter. Noch mitten in Nordhessen. Ja, mitten in Nordhessen. Mitten in Kassel, im Herzen von Kassel, hätte ich jetzt fast gesagt. Ja, das ist im Moment gerade ein bisschen verwirrend. Ich plane einen Umzug. Der soll Ende August stattfinden und da werde ich Nordhessen verlassen und nach Südniedersachsen ziehen. Und das wollte ich euch jetzt schon gleich in der ersten Ansage mitgeben. Direkt misslungen. Ja, also willkommen zu Anorak City hier im Mai an Pfingsten. Es ist der Pfingstmontag und da habe ich gedacht, ich beglücke euch mit einem klassischen Filmausschnitt gleich am Anfang aus dem Film The Robe oder auf Deutsch Das Gewand. Ja, klassischer Film, wunderbar mit Römern und Christus wird gekreuzigt und dann wird vergeben und alles, was man so braucht in so einem klassischen Film, ich glaube von 57 oder sowas. Sehr, sehr schöner Film, ich mag den. Und ich kann ihn nur empfehlen, wenn ihr denn so Sandalenfilme mögt, so nennt man das wirklich offiziell, so Filme mit so Römern, das sind Sandalenfilme. Ja, aber keine Angst, es ist nur ein Film und trotzdem ist Pfingsten, ja. Anorak City, endlich habe ich es wieder geschafft, euch zu beglücken, hoffe ich, mit wunderbarer Musik. Ich habe wieder viel, viel, viel zu viel. Mal gucken, wo wir am Ende rauskommen. Ich möchte am liebsten alles spielen. Wird mir aber nicht gelingen. Ich habe ein paar tolle Neuheiten, die noch gar nicht veröffentlicht sind. Eine Platte, die kommt erst im Juli raus. Von den Kind Hills, da werde ich einen Song spielen, der bisher unveröffentlicht ist. Da bin ich ganz stolz drauf. Der ist klasse und der wird auch der Namensgeber oder der Titelgeber für diese Sendung, diese Folge Anorak City sein. Das aber alles später. Erster Song war von Club 8. Don't cry, baby, it's only a movie. Man könnte denken, ich hätte das so geplant ineinander. War aber tatsächlich Zufall. Ist mir gerade erst aufgefallen. Manchmal habe ich Glück. Ja, neue Single von Club 8, die gibt es schon seit dem 24. April. Ruhiges, schönes, ruhiges, kurzes, schönes Indie-Pop-Stück. Immer wieder schön Club 8 zuzuhören und das passt eigentlich auch immer in eine Radiosendung. Ich glaube, ein Debüt bei Anorak City ist der folgende Künstler, nämlich Avalon Emerson. Da gibt es einen Song namens Jupiter and Mars. Passt ja auch schon wieder hervorragend zum römischen Thema. Written into Changes. Heißt das Album und das ist der zweite Titel von diesem Album. Und was schreibt der Künstler selber über sich oder über den Song? Es hätte wäre Airy Dream Pop with Shimmering Synths and U2 Style Guitar Touches. Naja, Avalon Emerson ist Amerikaner, DJ und Producer und lebte in San Francisco und mittlerweile in Berlin. Und ich fand den Song ganz schön und deswegen solltet ihr ihn hören. Avalon Emerson mit Jupiter and Mars.

I Wanna Go Back hieß der Song, den ihr eben hören durftet. Der stammt von einer Split-EP. Und jetzt gehen wir aber wirklich zurück in der Zeit, zumindest erstmal gefühlt. Und zwar ist das eine Split-EP von The Cat's Meow und The Autocollants. Beides ja Bands, wo man wirklich sehr, sehr weit zurückgehen muss, wenn man da Neuveröffentlichungen haben möchte. Es ist aber tatsächlich eine Neuveröffentlichung, um genau zu sein. Die eine erste Neuveröffentlichung der Autocollants, nicht so einfach, seit 1999. Bin so aufgeregt, weil das so ist, ne? Da geht's durcheinander. Und das ist eine Veröffentlichung bei Shelf Life, diese Split-Single. Und ja, klingt doch klasse. Also klingt wie früher, ne? Es ist wirklich sehr, sehr schön. Mir gefällt das. Und das wollte ich euch nicht vorenthalten. Da gibt's eine 7-Inch Vinyl, 200 Copies. Aber ich glaube, die sind schon wieder ausverkauft, wenn ich das hier bei Bandcamp so richtig lese. Da müsst ihr schauen, wenn ihr das noch haben wollt. Ja, Die Hard Indie Pop, da sind wir im Moment. Ich spiele euch jetzt nicht den Cat's Meow-Titel noch hinterher. Den müsst ihr euch dann selber bei Bandcamp oder sonst wo besorgen. Ja, das Thema mit dem Zurückblicken und Schauen, das begleitet uns jetzt auch im nächsten Song. Es gibt nämlich ein neues Album von The Loft, das heißt Badges. Auch hier, ja, das sind ja auch alte Helden. C86 hat man das damals genannt, nennt man das immer noch. Und The Loft sind aber wieder da. Die alten Herren haben ein komplett neues Album eingespielt, das heißt Badges. Super schönes Cover mit ganz vielen Buttons und Badges vorne drauf. Und ich spiele euch den Song Ex-Lovers and Long-Lost Brothers. Da wird so ein bisschen darüber nachgedacht, wie man so alles im Leben getroffen und dann, ja, auch wieder verloren hat auf die eine oder andere Art und Weise. Manchmal absichtlich, manchmal eher nicht. Schöner Song von einem wirklich sehr, sehr guten Album. Man könnte auch sagen, es ist Altmännerrock. Aber ich glaube, die 17-Jährigen hören hier bei Anorak City eher selten zu. Wer weiß, um es mal für die 17-Jährigen einfacher zu machen. Wenn dem so ist, schreibt's mir in die Kommentare. Hier kommen The Loft mit Ex-Lovers and Long Lost Brothers.

großartige Hymne, fast schon Britpop. Wings of Desire war das mit Just to Survive von ihrem, ja, wie soll man sagen, irgendwann erscheinendem Album Stand Still Like the Hummingbird. Wings of Desire haben vor, jeden Monat eine neue Single rauszubringen und dann am Ende, so nach einem Jahr circa, dann soll das Ganze zu einem Album zusammengeführt werden, was dann Stand Still Like the Hummingbird heißen wird. Diese Single ist am 17. April erschienen, ja, also auch nicht mehr ganz so frisch. Aber wenn ich mich recht erinnere, gab es ja auch im April gar keine Radiosendung, also keine Anorak City. Deswegen muss ich das ja wieder alles nachholen. Ich möchte ja immer jeden Monat, genauso wie diese, wie die eben gehörte Band, etwas rausbringen. Eine Neuheitensendung gelingt mir aber nicht. Wahrscheinlich, das hat sich schon so ein bisschen eingependet, sind wir jetzt immer in diesem Zwei-Monats-Rhythmus. Dafür scheint zumindest in letzter Zeit es immer zu klappen, unsere Specials zu produzieren, jeden ersten Samstag im Monat live im Freien Radio Kassel von 21 bis 1 Uhr nachts. Aber die sind ja auch weltweit hörbar über zum Beispiel TuneIn oder aber was gibt's noch? Direkt auch über die Webseite des Freien Radio Kassel. Da könnt ihr immer live die Sendung hören. Beim letzten Mal hatten wir das Thema London. Da fällt mir ein, die Sendung muss ich auch noch hochladen. Man kann es dann auch immer nachhören, so wie diese Radiosendung. Dieses Produkt, so könnt ihr dann auch die Live-Geschichten nachhören. Die Specials, die ich mit dem lieben Stefan produziere, liebe Grüße gehen da raus. Und für die nächste Sendung dann im Juni haben wir uns ein Thema gesucht, was, glaube ich, ja, nur sehr stiefmütterlich behandelt wird in dieser Zeit und im Juni sowieso die kommende Fußball-WM. Und da werden wir, haben wir zwei Specials geplant. Und zwar haben wir vor, dass wir für jeden WM-Teilnehmer ein Lied spielen werden, was irgendwie zum Land passt. Da es sich aber mittlerweile um sehr, sehr viele Länder handelt, haben wir aufgegeben, das wirklich für jeden zu tun. 24 ist, glaube ich, der Plan. 24 Songs. Da werden ein paar durch das Roster fallen. Aber ich weiß auch nicht, ob man jetzt unbedingt darum kämpfen muss, einen Song zu finden, der Curaçao vertritt. Ich weiß auch gar nicht, ob Curaçao bei einer WM dabei sein muss, aber vielleicht ist das zumindest das einzige Erfolgserlebnis der deutschen Fußballnationalmannschaft um ihren hervorragenden Trainer Julian Nagelsmann. Was hat der Mann? Naja, egal. Also, Wings of Desire, tolle Band. Und wirklich die Platte, müsst ihr noch ein paar Mal mehr hören, den Song finde ich, und dann ist der so richtig, nagelt der sich so richtig in den Kopf ein. Es ist eine Hymne, man hätte es jetzt vielleicht spielen können. Für Großbritannien, aber da habe ich was ganz anderes, das ist völlig unerwartet. Wir haben uns die Länder nämlich aufgeteilt für unser Special dann im Juni und jeder darf dann ein bestimmtes Land oder verschiedene Länder begleiten. Und ich habe mir natürlich, also als Chef der Sendung, habe ich mir natürlich direkt England ausgewählt. Dafür habe ich dem Stefan Deutschland gelassen. Und da habe ich einen Song, da werdet ihr nie drauf kommen, den ich da spielen werde. Gehen wir von ja, England nach Schottland. Die sind ja diesmal auch bei der WM dabei und man könnte somit vielleicht das die nächste Künstlerin spielen. Problematik bei schottischen WM-Teilnahmen ist ja immer, sie haben es niemals geschafft, über die Vorrunde hinauszukommen. Vielleicht gelingt es ihnen diesmal. Das Lied, was ihr jetzt hören werdet, das kommt ganz sicher über die Vorrunde hinaus, denn das ist ein sehr, sehr schöner Song. Der ist so schön, dass mir der Hals raubert. Ratika kommt als nächstes mit Science Yesterday. Und da wird auch ein Album erscheinen namens Cinepop. Und ja, das Lied macht auf jeden Fall Lust auf mehr. Es gibt auch ganz, ganz viele Gäste bei dem Album, was ja, vielleicht ist sogar schon erschienen. Hier steht, hatte ich mir aufgeschrieben, im Mai wird es erscheinen. Vielleicht ist es jetzt, wo ihr die Sendung hört, schon erschienen. Ich bin mir da gar nicht sicher. Auf jeden Fall gibt es da einige Special Guests, zum Beispiel Tracy Ann Campbell von Camera Obscura und Mitch Mitchell von den Pastels. Also all sowas und viel mehr. Hört es euch an. Ratika mit Science Yesterday.

Neuer Song, neue Single, neue EP von Foliage. Missing Hearts hieß das Lied. You Love Me EP ist die EP dazu, eine 4-Track. Und in der feiert Manuel Joseph Walker, das ist der Mann, der sich hinter Foliage verbirgt, 10 Jahre Foliage. Und er dankt mit dieser Platte eben all seinen Hörerinnen und Hörern und Fans und Leuten, die ihn unterstützt haben. Ja, seit 10 Jahren gibt es schon, hätte ich gar nicht gedacht. Ich hätte es jetzt jünger verordnet, vielleicht 5 Jahre. Aber die Zeit vergeht ja schneller, als man sie wahrnimmt. Macht der Satz Sinn? Egal. Ergibt der Satz Sinn? Sorry, Bernd. Ja, also ich glaube, Anorak City war trotzdem von Anfang an dabei. Von den Anfängen von Manuel Joseph Walker. Mittlerweile ist der Kollege bei 1 Million Streams bei Spotify. Das gibt ihm auf jeden Fall eine gewisse Relevanz in der Indie-Pop-Szene und bei Anorak City und bei mir sowieso. Immer gut für schöne Songs. Und die EP, die ist klasse. Da hätte ich fast jedes Lied spielen können. Und habe dann Missing Hearts gewählt. Der Titeltrack, das You Love Me, ist auch ein ganz, ganz schönes Lied. Ich vermeide jetzt ein bisschen absichtlich großer Song, weil. Wie lange gibt es die Platte jetzt? Aber es ist einfach schöner, toller Indie-Pop. Genauso wie die Platte, über die ich nun mit euch sprechen möchte. Und zwar das neue Album von Dan Barron. Das heißt dann einfach Friends. Und das ist hinter Dan Barron, das wisst ihr, verbirgt sich Sven Keller von. Ja, und jetzt kommt wieder der Moment vom Brideshead, meine Güte. Kommt man nicht in mein Alter, dann fallen euch einfach so Namen nicht ein. Also, Sven Keller von Brideshead. Und der hat eine Platte rausgebracht, wo er ja mit seinen Freunden Songs aufgenommen hat. Und das ist ihm sehr, sehr gut gelungen. So gut, dass das Ganze dann einfach mal eben hier Album of the Month bei Anorak City ist. Ja, so schnell geht das. Da war ich selber jetzt gar nicht so drauf vorbereitet. Hat es mir zwar notiert, aber irgendwie. Zu meiner Entschuldigung, ich habe die Sendung schon vor 2,5 Wochen geplant und es dann immer wieder geschoben, weil ich gedacht habe, naja, machst du heute, dann machst du morgen. Und irgendwann fiel mir auf, ach, ist ja Pfingstmontag, da hast du ja richtig Zeit, dann machst du das. Und deswegen sind manche Informationen dann gar nicht mehr so präsent. Das Album aber doch, das ist eine klasse Platte und hier gibt es ganz viele Kooperationen zusammen mit Martin Nelte. Auch hier gehen die Grüße raus, auch Brideshead. Na, jetzt kommt das doch raus mit dem Bandnamen. Wunderbar. Aber auch mit vielen anderen Künstlern. Zum Beispiel mit Ikemizu Majumi oder mit Kaji Hideki. Also hier viel beim japanischen Indie-Pop. Mit Megumi Mashiro. Und da ist noch einige Namen zu nennen. Ich will das jetzt hier nicht runterbeten. Kümmert euch selber drum. Platte ist Bandcamp only. Also nichts mit Spotify oder so. Und sie ist erschienen bei Blueberry Label. Die sind ja immer ein bisschen preisaktiv, wie ich finde. Aber für die Platte ist eigentlich. Kein Euro zu viel, nichts. Wenn ihr Indie-Pop mögt, dann braucht ihr diese Platte. Also ihr braucht sie wirklich. Das ist jetzt keine Empfehlung. Mögt ihr Indie-Pop, hört ihr Anorak City, braucht ihr einfach diese Platte. Das Album des Monats. Und ich spiele euch jetzt Dan Barron mit Swedish. Oh Gott. Swedish Pop. Das ist eine Kooperation mit Hideki Kaji. Das ist dann einfach der Song, der mir am liebsten ist von dieser Platte beim ersten Hören und direkt danach. Ja, schön wär's ja. Wobei heute ist ja Montag. Danach kommt May Monday Never Come. Ja, und da ist dann Martin Nelte mit bei. Also genießt diese beiden Songs und wenn ihr mehr davon haben wollt, geht auf die Bandcamp-Seite und besorgt euch das auf die Bandcamp-Seite von Blueberry Label oder aber von Dan Barron.

Ach, großartig. Herzerwärmend würde ich fast sagen. Und während ihr vielleicht im Hintergrund die Kirchenglocken hört, denn es ist jetzt 12 Uhr und jetzt schaltet die Kirche hier auf Event, muss ich euch sagen, also kauft, ich muss es euch nochmal sagen, kauft euch diese Platte von Dan Barron. Muss sein. Muss einfach sein. Wir kommen jetzt mal ein bisschen runter und hören uns eine Band an aus Wales. Sie heißt Warm Coat. Feel It All heißt deren Single, die ich euch spielen möchte. Ich weiß gar nicht mehr, wie ich auf die gestoßen bin. Ich glaube aber, es lag daran, dass ich irgendwie nach Fußballsongs irgendwas gegoogelt, irgendwie gesucht habe. Ich weiß gar nicht mehr warum. Ich glaube, ich habe den Helen Love Song über Gareth Bale gesucht und bin dann irgendwie auf Warm Coat gestoßen, weil die haben in 22 eine Single rausgemacht, eine Fußball-Single namens Goal. Und da haben sie auf dem Cover Subuteo-Figuren mit den Trikots der walisischen Nationalmannschaft, ich glaube so der letzten 5 Jahre, wobei kann nicht sein, nein, nein, nein, wesentlich älter. Unter anderem auch mit meinem Lieblings-Wales-Trikot von Admiral aus den 80ern vorne drauf. Und dann bin ich auf die gestoßen und habe gedacht, na, was machen die denn eigentlich sonst so? Das klingt ja ganz schön. Schöner Indie-Pop-Fußballsong. Und habe dann festgestellt, Mensch, die haben ja was Aktuelles raus, war schon ein paar Monate her, aber ja, das ist ja wunderbar, ich kann sie hier spielen. Und das mache ich jetzt. Jetzt kommt Warm Coat mit Feel It All. Wie gesagt, aus Wales kommt die Band und ich hoffe, es gefällt euch ähnlich gut wie mir.

Ja, sehr schön. Keine Anorak City Folge, kein Monat gefühlt ohne Orchestra Zajenje, ohne eine neue Single. In diesem Fall war es Farewell Little

Stargirl, ihre neue Single, wobei es ist wirklich im Moment ihre aktuelle neue Single, nur gibt es schon wieder was Neues. Das Duo, das Projekt, die Band, was auch immer, veröffentlicht ja ständig. Und das Komische ist ja dabei auch, sie halten das Niveau dermaßen, übertreffen es sogar, und das ist mir immer suspekt. Ich habe da mal nachgefragt, mehr oder weniger, über Facebook Messenger. Und man hat mir dann einfach versichert, das liegt daran, dass man im Moment einfach so eine Phase hat, im Moment, der Moment dauert schon sehr lange, wo man einfach ganz, ganz viel veröffentlichen kann und einfach riesen Spaß dran hat. Und das merkt man ja dann auch am Ergebnis, wie viel Spaß da ist. Und Orchestra Zayenge sagen einfach, ja, es kann ja auch sein, dass es irgendwann vorbei ist und dann haben wir keine Lust mehr und dann war's das. Und jetzt ist aber diese Phase dieser riesigen Kreativität und dann bringen wir raus, weil es ist halt einfach so. Und dann, ja, gibt's halt eine Single und es gibt noch eine und noch eine und dann gibt's dann wieder ein Album, was dann eine Zusammenfassung des Ganzen ist und da ist dann nochmal wieder was Neues drauf. Für mich ja unbegreiflich, ich schaff's ja hier kaum, mal in 2 Monaten eine Anorak City-Sendung hinzukriegen, obwohl es mir auch riesen Spaß macht, aber da ist ja so viel Kreativität drin und wie gesagt, ich verstehe immer nicht, dass das dann auch immer alles gut ist. Jetzt ist halt die Frage auch, empfinde ich nur das so oder wie geht es euch als Hörerinnen und Hörer da draußen? Schreibt mir doch vielleicht mal dazu, habt ihr auch den Eindruck, ne? Also überhaupt grundsätzlich mal, könnte man mal wieder was schreiben. Da ist nicht allzu viel, muss ich ganz ehrlich sagen, aber letztendlich bin ich jetzt im Alter, wo es mir, naja, nicht egal ist, aber wo ich sage, naja gut, dann sind da die stillen Hörerinnen und Hörer, aber falls es euch treibt, schreibt ruhig mal was zu Liedern, Bands, Musikern und Dingen und auch zum Moderator, wenn er euch nervt, macht das einfach mal. Ich bin zwar ein grumpy old man, aber meistens kann ich mich in der Öffentlichkeit zurückhalten. Ich habe eine soziale Kompetenz. Ich bin nett. Und warum auch nicht? Ne? Also, ja. Aber Orchestra Zayenje, klasse. Weiß ich jetzt gar nicht, war mir jetzt erst aufgefallen. Da gibt es auf der Bandcamp-Seite oben wie nennt man das offiziell? Naja, ich nenne es jetzt mal Überschrift 1980s Retro-Pop. Ist das neu? Das war mir vorher nicht aufgefallen. Und wo ich das jetzt so lese, da denke ich, eigentlich müsste man doch an 80s, dieses echt erfolgreiche Spartenradio schreiben. Und die haben da, glaube ich, auch einen Kanal, wo sie Musik spielen, die klingt wie 80er. Dann könnten sie das doch eigentlich mal so als Aufhänger. Ich muss denen mal schreiben. Vielleicht, ne? Könnte das doch da mal laufen. Vielleicht ist da auch schon gelaufen. Wer weiß, ich höre ja immer nur das normale 80s. Also immer. Einzelradio. Im Auto. Das ist immer 80s. Ich mit meiner Frau Fahrten mache zu meiner Schwiegermutter nach Brandenburg. Dann hören wir 80s, weil wir uns nicht auf gemeinsame aktuelle Musik einigen können. Das ist was, ne? Ja, so ist das. Letzte Anorak City-Sendung hatte eine Platte des Monats, eine sehr tolle Platte auf jeden Fall. Ich weiß gar nicht, war es jetzt Platte des Monats oder nicht. Ja, ich muss in meinen Unterlagen gucken und mir fällt auch auf, die erste Stunde, die ist gleich rum. Also, letzter Song von Stunde 1. Wenn ihr Stunde 2 hören wollt, bleibt dran. Entweder hier bei hierdis.at, wenn es denn online hört, oder wenn es live im freien Radio hört, dann müsst ihr halt noch eine Woche warten. Aber ihr könnt vorhören. Hierdis.at, Anorak City suchen. Und schon könnt ihr nicht nur diese Sendung weiterhören, sondern auch viele, viele, viele andere, auch die Specials, von denen ich vorhin erzählt habe, all das und viel mehr. Ihr könnt dann das komplette Schaffenswerk auch kommentieren, wenn ihr dann damit durch seid. Auf jeden Fall ein großes Thema war in der letzten Sendung die neue Platte der Blue Herons. Demon Slayer heißt die und die ist über die Zeit auch gewachsen, die Platte bei mir, und ich wollte beim letzten Mal schon den Song DK spielen, aber da war ja die Platte noch nicht offiziell veröffentlicht und dann habe ich gesagt, na, spiel's in der nächsten Sendung. Und jetzt kommt's. Also mein Lieblingssong immer noch von Demon Slayer, der neuen Platte der Blue Herons, die auch eine absolute Empfehlung ist.
Der kommt jetzt. DK von The Blue Herons.

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0: Hallo liebe Zuhörer und Zuhörerinnen, herzlich willkommen beim Freies Radio Kassel. Schön, dass ihr da seid. Heute haben wir ein ganz besonderes Thema für euch. Wir sprechen heute über ein Gefühl, nach dem jeder von uns strebt. Es geht um das Thema Glück. Zuerst, wir fragen uns, was macht uns im Alltag eigentlich so richtig glücklich? Ist es gesundes Leben, gutes Essen oder etwas ganz anderes?
1: Danach stellen wir euch typische Glücksbringer aus unseren Heimatländern oder aus Deutschland vor. Dabei erklären wir kurz, was der Glücksbringer ist, woher er kommt und in welchen Situationen man ihn benutzt.
2: Perfekt gesagt. Dann, wir spielen ein kleines Quiz zu deutschen Idiomen und Redewendungen rund um das Glück. Ratet doch einfach mal mit und testet, wie gut ihr euch mit diesen typischen Ausdrücken auskennt.
0: Unser nächster Programmpunkt ist Sprichwörter in verschiedenen Sprachen. Jedes Land und jede Sprache hat ganz eigene traditionelle Redewendungen über das Thema Glück. Heute teilen wir auch diese Kulturen miteinander.
1: Weiter geht es mit einer Diskussion über ausgewählte Sprüche zum Thema Glück, wobei jeder seine Meinung begründet und auf andere reagiert.
2: Als nächstes wird es sehr persönlich bei uns im Studio. Unsere Mitschüler erzählen uns in einem kurzen Interview von dem glücklichsten Tag in ihrem Leben.
0: Wir wünschen Ihnen viel Spaß beim Zuhören.

0: So, liebe Zuhörer und Zuhörerinnen, beginnen möchten wir unsere Sendung mit einem kleinen Gespräch darüber, was uns eigentlich glücklich macht. Ich begrüße heute im Studio Mahmoud.
1: Hallo.
0: Dag Masib.
2: Hallo.
0: Hazal.
3: Hallo.
0: Und Kevin.
4: Hallo.
0: Hallo, hallo. Okay, Glück, ja? Also alle Menschen streben nach Glück, alle Menschen wollen glücklich sein. Was macht euch dann eigentlich glücklich? Mahmoud, was macht dich glücklich?
1: Für mich persönlich, viele Sachen macht mich glücklich.
0: Mhm. Zum Beispiel?
1: Zum Beispiel, wenn ich mein Leben mit anderen teilen kann,
0: okay,
1: fühle ich mich sehr glücklich. Und zum Beispiel, wenn ich, als ich hier in Ausland bin und meine Familie in Heimatland,
0: mhm,
1: und wenn ich mit meiner Familie telefoniere und ich erzähle über Alltag, was passierte, und ich höre von ihnen auch.
0: Mhm.
1: Das macht mir echt glücklich und ich fühle mich energetisch. Besonders, wenn ich mit meiner Frau spreche, das macht mir glücklich.
0: Oh, deine Frau ist auch im Ausland?
1: Ja.
0: Also im Heimatland?
1: In Heimatland, sie ist noch nicht da.
0: Okay, okay. Ja. Also wenn ich dich richtig verstanden habe, es macht dich glücklich, wenn du Zeit mit deiner Familie verbringst. Wenn nicht live, dann zumindest irgendwie am Telefon.
1: Ja, und auch ich mache gerne Sport.
0: Mhm.
1: Und wenn ich Sport mache oder ich treibe Cricket oder Fußball, das mit anderen, ich versuche ein, zweimal pro Woche zu spielen, das macht mir auch glücklich.
0: Und wenn ich das richtig verstanden habe, du meinst es ja, es ist für dich wichtig, das Leben mit anderen zu teilen.
1: Ja.
0: Also Sport in dem Sinne macht dich nur dann glücklich, wenn du das nicht alleine machst. Ist das so?
1: Ja, genau. Ich fahre gern auch Fahrrad mit anderen und zusammen.
0: Mhm.
1: Und das macht mir sehr aufregend und ich fühle, das gibt mir Energie für den ganzen Tag.
2: Aber Dahmasi, was denkst du?
5: Meine Familie lebt in meinem Heimatland und ich vermisse auch, wie Mahmoud hat gesagt. Und wir sprechen jeden Tag, besonders wenn ich meine Tochter spreche, fühle ich mich sehr glücklich.
0: Mhm.
5: Und auch ich mag Sport treiben, besonders Fußball spiele ich unglaublich gerne. Und in Kassel spiele ich jedes Wochenende mit meinen Freunden Fußball und ich verbringe dort eine tolle Zeit und lerne dort neue Menschen kennen.
0: Okay, schön. Also auch eher ein Mannschaftssporttyp.
1: Mhm.
0: Ja, Hazal, treibst du dann auch gerne Sport, beziehungsweise macht dich das glücklich?
3: Ich treibe Sport, aber für mich persönlich ist das Erreichen von meiner Selbstziele macht mich glücklich.
0: Mhm. Du bist so eine zielstrebige Person.
3: Ja.
0: Okay,
3: ja.
0: Gut.
3: Ein Leben ohne konkrete Pläne fühlt mich oft orientierungslos.
0: Okay.
3: Deshalb habe ich immer ein Ziel für mein Leben. Aber natürlich ist der Weg nicht einfach.
0: Mhm.
3: Das ist immer schwer für mich, weil ich immer viel arbeite.
0: Ja, und nicht nur der Weg ist schwer. Wenn du jetzt, was passiert, wenn du ein Ziel nicht erreichst? Bist du dann traurig?
3: Ja, genau. Ich mag nicht diese Situation oder Zustand, aber das ist passiert.
0: Ja, natürlich.
3: Ja.
0: So ist das Leben.
3: Ja.
0: Was machst du denn dagegen?
3: Erinnere mich, dass ich bin nur ein Mensch und Erfolg gibt es in unserem Leben auch. Unerfolgreiche Situationen gibt es auch.
0: Ja, ja. So ist es. Also das Leben ist nicht immer ein Ponyhof, sagt man.
3: Ja, ich stimme dir so.
0: Danke.
4: Ja, also dem kann ich auch zustimmen. Also die Ziele im Leben sind sehr wichtig. Aber für mich würde ich sagen, zumindest persönlich, dass Glück für mich ein bisschen etwas anders ist. Am wichtigsten für mich ist die Gesundheit.
0: Ja, okay, klar.
4: Also mein ganzes Leben habe ich unter verschiedenen Krankheiten gelitten. Und das ist nicht, dass mein Leben total traurig ist und oh, du Arme. Aber weißt du, die Gesundheit ist deshalb für mich so, so wichtig. Und es ist eine der größten Sachen in meinem Leben.
0: Naja, ich glaube nur, also wir sind ja hier die meisten so jung und noch knackig und gesund. Ich glaube, erst wenn man so richtig krank wird, kann man verstehen eigentlich, wie toll ist es eigentlich, ja, schmerzfrei zu leben. Ja.
4: Die Tage, wo ich leichte Symptome und wenn ich nicht so starke Schmerzen hatte, diese Tage waren einfacher, sie waren glücklicher, sie waren besser für mich. Und das ist natürlich nicht zu sagen, dass die kranken Menschen nicht glücklich werden können, aber also, das ist persönlich.
0: Ja, aber das ist schon schwer, ja, Glück schon zu schwer finden, wenn du irgendwelche Schmerzen, ja,
4: ja, natürlich,
0: hast. Ja. Aber Kevin, du bist doch hier frisch verheiratet.
4: Ja,
0: ist das dann nicht so, dann all you need is love? Also bist du jetzt eigentlich nicht doppelt, ja, glücklich wie sonst?
4: Wir sind beide kranke Menschen. Also wir beiden verstehen, dass die Krankheit sehr wichtig ist, um glücklich zu fühlen. Wir sind glücklich und mit dem Heirat sehr zufrieden und sehr, sehr froh. Aber Glück ist etwas, das aus verschiedenen Sachen besteht.
0: Ja, klar.
4: Für mich ist die Gesundheit am wichtigsten.
0: Ja, verstehe ich total.
4: Ja.
0: Mahmoud, ja. Wolltest du was sagen?
1: Ja, für mich, ich stimme Kevin absolut zu. Und was soll ich sagen, dass wenn ich gesunder bin und ich versuche, gesunder zu bleiben und fühle deine Schmerzen sehr. Und ich wollte euch sagen auch, dass glücklich ist ein Wort und es ist unterschiedlich, man erreicht. Wir sind vier Teilnehmer hier, wir sagen über vier Themen. Und ja, es ist unterschiedlich. Wichtig ist, glücklich zu sein.
4: Ja, und es ist, ich würde sagen, es ist auch sehr interessant, wie uns wir haben unsere eigene Meinungen hatten. Also
1: ja.
0: Naja, aber das ist normal, ja. Also jeder
4: ist
0: seines eigenen Glückes Schmidt, sagt man ja. Also jeder ist dafür verantwortlich, sich glücklich fühlen zu wollen oder nicht. Okay, dann vielen Dank für dieses interessante, ja, lebendige Gespräch. Ich wünsche euch natürlich, dass ihr krank frei bleibt und glücklich. Ja.
1: Vielen Dank.
0: Ciao.
1: Tschüss.
0: Tschüss.

0: Und nun sprechen unsere Teilnehmer und Teilnehmerinnen über Glücksbringer aus ihren Heimatländern. Sie erzählen über die Geschichte und Anwendungsgebiete dieser Glücksbringer.
1: Hallo, ich heiße Maria und komme aus Russland. Bei uns gibt es auch ein paar Dinge, die als Glücksbringer gelten. Heutzutage ist bei uns ein roter Faden als eine typische Glücksbringer. Früher aber war ein Hufeisen ein Symbol des Glücks. Der Glaube an die glücksbringende Kraft des Hufeisen ist sehr alt und in vielen Ländern bekannt. Es gibt verschiedene Legenden, woher es kommt. Eine Legende sagt, dass dieser Glaube im alten Ägypten entstanden ist. Die Pferde für die Wagen des Pharaons wurden mit goldenen Hufeisen beschlagen. Wenn ein Pferd sein Hufeisen verloren hat, und ein Mensch es gefunden hat, war er nicht nur glücklich, sondern auch reich. Darüber hinaus galt das Eisen schon immer als ein magischer Stoff, der die Menschen beschützen konnte. Ein weiterer Grund ist, dass das Hufeisen 7 Nägel hat. Das ist eine mystische Zahl, die auch in vielen Religionen übernommen wurde. Es gibt auch eine Legende über einen Schmied und einen Teufel. In dieser Legende beschlug der Schmied den Teufel mit einem Hufeisen. Seitdem gilt das Hufeisen als Schutzsymbol.
2: Hallo, ich bin Lami und komme aus China. Fu ist ein wichtiger Glücksbringer in China. Das bedeutet viele Meinungen, zum Beispiel Glück, ein harmonisches und gutes Leben. Es bedeutet auch Gesundheit, familiäre Harmonie und inneren Frieden. Fu stammt aus sehr alten chinesischen Schriftformen. Es ist in den linken und rechten Teil unterteilt. Der linke Teil hängt mit Opfergaben und Religion zusammen. Der rechte Teil symbolisiert ursprünglich Gefäß für Wein oder Opfergabe. Die Bedeutung war, man bietet die Opfergabe den Göttern an und betet um Segen. Wenn das Frühlingsfest in China kommt, schreiben wir Fu auf rotes Papier und kleben sie an die Tür oder kaufen Dekorationen über Fu und hängen sie an die Tür oder das Fenster. Interessanterweise werden wir uns auch dafür entscheiden, Fu auf den Kopf zu hängen, weil in Chinesisch die Aussprache dieser beiden Worte ist, das Umtragen und Ankommen. Die Bedeutung davon ist, das Glück ist angekommen. Diese Art von Wortspielen ist typisch für die chinesische Kultur. Heute findet man Fu überall in China. Es ist ein wichtiges Symbol bis heute in China.
3: Ich heiße Alparslan, ich komme aus der Türkei. In der Türkei ist das Nazarpelle ein typischer Glücksbringer. Es ist ein blaues Auge aus Glas. Viele Menschen glauben, dass es Glück bringt und Menschen von negativer Energie schützt. Man kann die Nazarpelle in Häusern, Autos, Geschäften oder als Schmuck sehen. Man glaubt, dass das blaue Auge vor dem bösen Blick schützt. Diese Tradition ist sehr alt und kommt aus dem Orient. Schon vor vielen Jahren benutzen Menschen Nazarpelle als Schutzsymbol. Besonders in der Türkei ist diese Tradition bis heute sehr wichtig. Viele Menschen hängen eine Nazarpelle ins Haus oder Auto. Babys bekommen oft einen kleinen Nazarpelle-Anhänger. Manche Menschen tragen Nazarpelle auch als Kette oder Armband. Aber meiner Meinung nach funktioniert die Nazarpelle nicht. Und es ist nur ein Aberglaube. Ich finde es nicht logisch, dass eine kleine Glasperle so etwas machen kann.
4: Hallo, ich bin Lovely. Ich komme von den Philippinen. Mein Glücksbringer ist der Gecko. Auf den Philippinen nennen wir ihn Tuko. Das Wort Tuko kommt von dem Geräusch, das das Tier macht. Er ruft laut Tuko, Tuko. Auf den Philippinen glauben die Menschen seit Generationen, wenn ein Tuko im Haus wohnt, bringt das Glück und viel Geld. Er beschützt das Haus auch vor bösen Geistern. Es gibt viele verschiedene Situationen, in welchen der Gecko als Glücksbringer gilt. Erste, wenn der Gecko nachts ruft, zahlen wir mit. Wir sagen bei jedem Ruf, Geld, kein Geld, Geld, kein Geld. Der letzte Ruf zeigt an, ob wir bald Glück oder Geld bekommen. Zweite Situation, wenn man in ein neues Haus einzieht und ein Gecko dort wohnt, ist das ein sehr gutes Zeichen für die Familie. Dritte, bringt auch im Alltag Glück, weil gefährliche Insekten und Kakerlaken frisst. Hält das Haus sauber.

0: So, liebe Zuhörer und Zuhörerinnen, willkommen zu unserem Programm. Ich bin euer Moderator Kevin und ich bin hier mit meinen beliebten Mitschülern Mert.
1: Hallo.
0: Bahar.
2: Hallo.
0: Mahmoud.
3: Hi.
0: Und Ranch.
4: Hallo.
0: Vielen Dank, dass ihr alle hier mit mir seid. Heute haben wir für euch ein kleines Spiel über unser allgemeines Thema Glück. In unserem Spiel geht es um Idiome. Jeder von unseren Teilnehmern haben drei Idiomen. Jedes Idiom wird vorgelesen und mit drei Antwortmöglichkeiten zur Bedeutung gestellt. Und die anderen Teilnehmer werden sich die richtige Antwort überlegen. Dann wird die Lösung genannt und erklärt, woher das Idiom stammt und in welchen Situationen es beispielsweise benutzt wird, bevor wir zum nächsten Idiom übergehen und so weiter. Also, lass uns anfangen mit unserem ersten Idiom. Mert, was hast du für uns heute?
1: Mein erstes Idiom ist Scherben bringen Glück. Was bedeutet das? Nummer A. Nach einem Missgeschick kann etwas Gutes passieren. Nummer B. Man soll immer vorsichtig sein. Nummer C. Alte Sachen sind wertvoll. Was denkt ihr?
3: Okay.
5: Interessant.
2: Ich glaube Nummer C.
5: Meine Meinung ist Nummer 2, B.
4: Ja. Ja, ich stimme Mahmoud auch. Ich glaube B. Nummer B ist richtig.
5: Ja, Nummer B ist richtig.
1: Richtig Antwort ist Nummer A.
4: Oh.
1: Das bedeutet, nach einem Missgeschick kann etwas Gutes passieren.
0: Ja, sehr interessant. Okay. Also jetzt, Ranch, hast du etwas?
4: Ja, ich habe. Mein erstes Idiom ist Hals- und Beinbruch. Was bedeutet Hals- und Beinbruch? Nummer A, jemand hat einen schweren Unfall. Oder B, man wünscht jemandem viel Glück. Oder Nummer C, jemand hat mehr Glück als Verstand.
5: Interessant.
1: Ich denke Nummer B.
2: Vielleicht Nummer B?
5: Ich wähle Nummer C.
4: Okay, Sie beiden haben recht, Nummer B. Man wünscht jemandem viel Glück.
0: Mhm. Ja, cool. Okay, also Baha?
2: Ja, mein Idiom ist Glück im Unglück haben. Das, was bedeutet das? Das erste Frage, man ist sehr reich. Und zweite Frage, man hat im Unglück noch Glück. Und Nummer drei, man hat kein Glück.
5: Ich würde wählen Nummer B, Glück im Unglück.
1: Ich würde Nummer C sagen, man hat kein Glück.
4: Nein, Nummer A.
2: Okay, aber das ist Antwort richtig 2, weil das ist, man hat im Unglück und noch Glück.
1: Also, super. Ja. Schade.
0: Okay, und Mahmoud, was hast du?
5: Okay, meine Idiom ist, was habe ich mitgebracht? Es ist, ich sage erste Teil den Idiom und ihr solltet die zweite Teil von diesem gleichen Idiom sagen und diese Lücken erfüllen. So, morgen Stund hat Kaffee im Mund oder B, Gold im Mund oder C, Arbeit im Mund. Was ist richtig? Morgen Stund hat Kaffee im Mund, Gold im Mund oder Arbeit im Mund?
2: Ich glaube Arbeit im Mund.
5: Arbeit im Mund, okay. Was denkt ihr?
1: Ich denke Gold im Mund.
5: Gold im Mund, ja. Millionär werden.
4: Die erste?
5: Erste. Kaffee im Mund.
4: Ja.
5: Morgenstund.
4: Ja.
5: Du trinkst immer Kaffee?
4: Ja.
5: Okay, richtige Antwort ist bei Mart. Morgenstund hat Gold im Mund. Das bedeutet, morgen, wer früh aufsteht, kann den Tag gut nutzen und schafft viel. Für manche Menschen ist es ein großes Glück, die Ruhe am frühen Morgen zu genießen.
0: Das ist sehr interessant. Wusste ich gar nicht. Also, jetzt kommen wir zum zweiten Rund. Also nochmal, Mert, bitte.
1: Ja, was bedeutet sich wie ein Schneekönig freuen? Nummer A, sich über etwas ärgern. Nummer B, sich außergewöhnlich stark freuen. Nummer C, sich ausruhen und entspannen.
4: Sie, ich sage sie.
2: Entspannen? Ja. Ich glaube auch C. Ja.
5: Nummer C,
1: Mahmoud,
5: welcher ist heute?
1: Sich außergewöhnlich stark freuen.
5: Mhm. Ich glaube nicht. Aber ich glaube, die C ist richtig.
1: Auch. Also Ja, ja. Sagt Nummer C. Mhm. Aber leider die richtige Antwort, sich außergewöhnlich stark freuen, Nummer B.
0: Sehr interessant. Okay, Ransch?
4: Okay, mein zweiter Idiom. Mehr Glück als Verstand haben. Was bedeutet das? A. Jemand ist sehr intelligent. Oder B. Jemand hat Erfolg durch Glück und nicht durch kluge Entscheidungen. Oder C. Jemand gewinnt immer im Lotto.
5: Interessant. Ich würde sagen Nummer C. Was ist der erste Teil noch einmal?
4: Jemand sehr intelligent.
2: Ja. Ja, ich glaube A.
4: A, nein, B ist die richtige Antwort. Jemand hat, das bedeutet, jemand hat Erfolg durch Glück und nicht durch kluge Entscheidungen.
5: Ach ja.
2: Okay. Schade.
5: Deutsche Idiom ist der, ja, bedeutet anders.
0: Ja, verstehe. Okay, und Bahar?
2: Meine weitere Idiom ist Schwein haben. Das ist Schwein haben bedeutet Glück haben und besonders wenn man in Gefahr war oder ein Problem hatte, aber alles gut ausgegangen ist. Meine haben, ich habe drei Fragen. Dann erste, man hat ein echtes Schwein zu Hause als Haustiere. Und Nummer zwei, man ist sehr faul und schläft den ganzen Tag. Nummer drei, man hat großes Glück bei einer schwierigen Situation. Welches richtig, denken Sie?
5: Ich glaube, man hat großes Glück in einer so schwierigen Situation.
1: Ich stimme auch Mahmoud zu.
5: Super.
4: Ja, Nummer sie.
2: Ja,
5: du hast
2: die
5: das Antwort schon erklärt, etwas.
2: Genau.
0: Okay, okay. Und Mahmoud nochmal.
5: Okay, denn mein zweites Idiom ist, es ist wie gleich als früher, ihr müsst den Lücken erfüllen. So, ich sage den ersten Teil und natürlich, ich gebe euch auch drei Antwortmöglichkeiten. So, man muss das Glück teilen, um es zu verlieren oder B zu vergessen oder C zu verdoppeln. Was ist die richtige Antwort? Man muss das Glück teilen, um es zu verlieren oder es zu vergessen oder es zu verdoppeln.
1: Ich denke Nummer C.
4: Ja, das ist ein bisschen schwierig. Ich gehe mit der Nummer A.
5: Nummer A, verlieren?
4: Ja.
5: Ja, interessant. Und du, was denkst du?
2: Ich gebe Nummer 2.
5: B, vergessen. Ja, die richtige Antwort ist, wenn man das Glück teilen, es wird doppelt. So, man verliert die Glück nicht, natürlich, und auch vergessen nicht, es wird doppelt. So, Mert, du hast das richtige Antwort. Du hast Punkt.
1: Dankeschön.
5: Super, herzlichen Glückwunsch.
1: Danke.
4: Unsere Einstein.
0: Okay, und jetzt zum letzten Bund. Mert?
1: Mein letztes Idiom ist ein Glückspilz sein. Was bedeutet das? Nummer A, oft zur richtigen Zeit am richtigen Ort sein. Nummer B, viele Freunde haben. Nummer C, sehr fleißig arbeiten.
5: Interessant. Was ist das Idiom?
1: Ein Glückspilz sein.
5: Glückspilz sein. Habt ihr Ahnung? Ich habe keine Ahnung.
4: Nochmal die Optionen bitte.
1: Nummer A, oft zur richtigen Zeit am richtigen Ort sein. Nummer B, viele Freunde haben. Nummer C, sehr fleißig arbeiten.
4: Ich glaube Nummer A ist richtig.
5: Ja, ich stimme auch zu. Ich wähle auch Nummer A. Richtige Zeit, richtiger Platz.
2: Ja.
5: Bahar?
2: Ich gebe fleißig arbeiten, Nummer C.
1: Ja, okay. Die richtige Antwort ist Nummer A, auf so richtigen Zeit am richtigen Ort sein.
4: Yay.
5: Okay. Wir haben gewinnen.
1: Ja.
0: Und Ransch, was ist dein letztes?
4: Mein letztes ist, was bedeutet das große Losziehen? A, man verliert viel Gold, B, man hat großes Glück und bekommt etwas sehr Gutes. Oder C, man kauft ein Los für die Lotterie.
5: Immer Lotterie, deine Was ist das?
1: Ich würde Nummer C sagen.
5: Was ist das Idiom nochmal?
4: Das große Los ziehen.
5: Große Los ziehen. Lotterie. Ich wollte auch eine Lotterie haben. Große Los ziehen.
4: Also das bedeutet, du willst auch Nummer C.
5: Ich will auch C.
2: Dann ich gebe B.
4: Okay, Baha, du hast recht. Man hat großes Glück und bekommt etwas sehr Gutes.
5: Herzlich Glückwunsch, Baha.
2: Mein erster richtig.
5: Ein Punkt mindestens. Okay.
0: Das war sehr interessant. Okay, und Bahar, was ist dein letztes?
2: Mein letztes Idiom ist, jemanden ist das Glück holt. Das bedeutet, wenn jemanden das Glück holt, ist, dann hat diese Person viel Glück. Das Glück ist auf ihrer Seite. Zum Beispiel, er hat im Lotto gewonnen, das Glück war im Holt. Meine Quizfrage, was bedeutet, das Glück ist jemanden Holt? Nummer A, jemand ist traurig. Nummer B, jemand hat Glück. Nummer C, jemand ist krank. Welche denken Sie?
1: Ich sage Nummer B, jemand hat Glück.
2: Ja, dann.
5: Super, du hast ein bisschen erklärt, deswegen Matt hat schon das gewesen. Ich will auch B.
4: Ja, wir alle sind B.
1: Okay.
2: Sie alles dann richtig.
1: Gut.
4: Yay!
0: Sehr gut, sehr gut. Okay, und jetzt das letzte Idiom des Spiels. Machen bitte.
5: Ein letztes Idiom ist, ihr müsst die Bedeutung sagen, ich gebe euch drei Antwortmöglichkeiten. Wenn jemand sagt, ich bin im siebten Himmel, was bedeutet das? Antwortmöglichkeit A, er ist müde und will schlafen. Antwortmöglichkeit B, er ist überglücklich oder sehr verliebt. Antwortmöglichkeit C ist, er fliegt in den Urlaub im siebten Himmel.
4: Natürlich, es ist für mich, es ist sehr klar, ich gehe mit B.
5: Ich gehe auch mit B. Niemand in Urlaub?
2: Ja. Ich gebe drei Urlaub, genau.
5: Okay. Dann, die Antwort ist im siebten Himmel. Das bedeutet überglücklich oder sehr verliebt. Ja. Nicht in Urlaub. Niemand kann im siebten Himmel Urlaub machen. Super, das passt perfekt zum Thema Glück, ne?
0: Jo,
2: okay.
0: Das war sehr interessant. So, jetzt kommen wir zum Ende unseres Programms. Gute Arbeit alle. Diese waren wunderschöne Idiome. Wir hoffen, dass ihr etwas Interessantes gelernt habt und viel Spaß hattet. Vielen Dank für das Zuhören. Tschüss!

0: Liebe Zuhörer und Zuhörerinnen, jetzt hören Sie Alp, Maria und Lovely. Sie werden Sprichwörter aus ihren Muttersprachen vorstellen und deren Bedeutung erklären.
1: Guten Tag zusammen. Mein Name ist Lovely und ich komme von den Philippinen. Ich möchte euch heute ein sehr bekanntes Sprichwort auf den Philippinen vorstellen. Die Hauptsprache dort ist Tagalog. Das Sprichwort heißt Pagmaitiaga, Mainilaga. Es hat einen schönen Reim und jeder Mensch auf den Philippinen kennt es. Wörtlich übersetzt bedeutet der Satz, wenn es Ausdauer gibt, gibt es geschmorten Eintopf. Der kulturelle Hintergrund ist sehr interessant. Nilaga ist ein fest dieser philippinischer Rindfleisch-Eintopf. Früher war Fleisch ein Luxus und man musste den Eintopf stundenlang ganz langsam kochen lassen. Die tiefere Bedeutung für uns heute ist, das große Glück oder der Erfolg im Leben fallen uns nicht einfach in den Schoß. Man muss Geduld haben und fleißig sein. Wer durchhält, wird am Ende mit Glück belohnt, so wie man am Ende mit einem leckeren Essen belohnt wird. In welchen Situationen benutzt man dieses Sprichwort nun? Man verwendet es vor allem, um jemanden zu motivieren oder um einen Erfolg zu feiern. Ein gutes Beispiel sind wir selbst hier im Sprachkurs. Wenn jemand monatelang hart vor eine schwere deutsche Prüfung lernt, manchmal verzweifelt, aber nicht aufgibt und am Ende die Prüfung besteht. Wenn man dann stolz ein Zertifikat in den Händen hält, sagen Freunde oder Familie, Pagmaitiaga, Mainilaga. Oder auf Deutsch, deine Ausdauer hat dieses Glück gebracht. Das philippinische Verständnis von Glück in diesem Sprichwort ist sehr aktiv. Glück ist nicht, worauf man nur passiv wartet, sondern etwas, das man sich durch Geduld und Fleiß verdient. Ich hoffe, dieses Sprichwort hat euch gefallen.
2: Hallo zusammen, ich heiße Alp Arslan, ich komme aus der Türkei. Ich möchte heute über das Thema Glück sprechen und euch ein bekanntes türkisches Sprichwort vorstellen. Şans ayağına geldi. Übersetzt bedeutet das, dass Glück direkt zu jemandem kommt, ohne dass er danach suchen müsste. Man verwendet diesen Ausdruck, wenn man plötzlich eine tolle Chance bekommt, wie ein Geschenk des Schicksals. Ein gutes Beispiel dafür ist, wenn ein Freund zufällig ein Ticket für ein Konzert gewinnt, das eigentlich schon ausverkauft war. In so einem Fall sagen wir, du hast nichts dafür getan, aber das Glück ist zu dir gekommen. Es ist eine schöne Art zu sagen, dass manchmal Dinge einfach zur richtigen Zeit passieren.
3: Hallo, ich heiße Maria und komme aus Russland. Heute möchte ich über ein Sprichwort aus meinem Heimatland erzählen. Auf Russisch klingt es so, Счастье любит тишину. Auf Deutsch bedeutet es ungefähr, wahres Glück ist leise oder Glück liebt die Stille. Meiner Meinung nach passt dieses Sprichwort gut zum Leben. Heute zeigen viele Menschen ihre schönen Momente im Internet, aber nicht alles, was man sieht, ist wirklich Glück. Für mich bedeutet dieses Sprichwort, dass man sein Glück schützen sollte. Wenn man glücklich ist, sollte man es einfach genießen und nicht zu reden. Dieses Sprichwort kann man benutzen, wenn man eine neue Beziehung hat oder zum Beispiel eine gute Nachricht bekommt. Man sollte es nicht an die große Glocke hängen. Ab und zu ist es besser, wenn man das Glück für sich behält.

0: Jetzt, liebe Zuhörerinnen und Zuhörer, wollen wir mit ein paar unserer Deutschlehrenden eine Diskussion über ausgewählte deutsche Sprichwörter führen. Mein Name ist Maria. Ich begrüße heute Hazal, Tahmasib, Ranch und Bahar.
1: Hallo.
2: Hallo.
0: Das erste Sprichwort, über das wir diskutieren wollen, ist Geld macht nicht glücklich. Hazal, was ist deine Meinung zu diesem Sprichwort?
3: Ich denke, Geld allein macht uns nicht glücklich. Aber meiner Meinung nach kann Geld uns sehr wohl glücklich machen, wenn man es richtig genutzt wird. Geld sollte nämlich nicht als reiner Besitz, sondern als ein Mittel zum Zweck gesehen werden. Wenn wir eine klare Absicht haben und das Geld für sinnvolle Zwecke, wie zum Beispiel unsere Hobbys, Seele oder für Entspannung ausgeben, schenkt es uns mehr Lebensqualität und somit auch Glück.
2: Da bin ich derselbe Meinung als du. Ich möchte etwas hinzufügen, dass man mit Geld keine echte Liebe oder Gesundheit kaufen kann. Allerdings erleichtert Vermögen das Leben in vielen Bereichen ungemein.
4: Also ich stimme diesem Sprichwort auch nur teilweise zu. Einerseits ist Geld sehr wichtig. Ohne Geld kann man keine Wohnung bezahlen zum Beispiel, kein Essen kaufen oder seine Familie unterstützen. Geld gibt Sicherheit und reduziert viele Sorgen. Andererseits macht Geld allein niemanden glücklich. Glück hängt auch von Liebe, Freundschaft, Gesundheit und inneren Frieden ab. Millionäre sind trotz ihrer Reichtums unglücklich. Als ich nach Deutschland gekommen bin, hatte ich nicht viel Geld. Trotzdem war ich glücklich, weil ich die Chancen hatte, eine neue Sprache zu lernen und meinem Traum näher zu kommen. Heute habe ich einen Teilzeitjob. Natürlich freue ich mich über mein Gehalt, aber noch wichtiger ist, dass ich Erfahrung sammle und meine Zukunft aufbaue.
0: Okay, dann sind sich alle einig, dass Geld allein zwar nicht glücklich macht, aber es ist uns eine große Hilfe im Leben. Dann machen wir weiter mit zweiten Spruch. Glück und Glas, wie leicht bricht das?
5: Ja, ich würde gerne meine Meinung dazu äußern.
0: Sehr gerne, Bahar.
5: Dieser Spruch vergleicht Glück mit Glas, weil beides zerbrechlich sein kann. Viele Menschen erleben Situationen, in denen sie sich ihr Leben plötzlich verändert. Ein Beispiel dafür ist der Verlust eines Arbeitsplatzes. Eine Person kann mit ihrem Leben zufrieden sein und Pläne für die Zukunft haben. Wenn sie plötzlich ihre Arbeit verliert, kann sich ihre Situation schnell ändern. In diesem Moment scheint das Glück verbrochen zu sein. Ich denke jedoch, dass Glück nicht ganz wie Glas ist. Wenn ein Glas zerbricht, kann man es oft nicht mehr reparieren. Beim Glück ist das anders. Menschen können nach schwierigen Zeiten wieder Hoffnung finden und neu anfangen. Deshalb zeigt dieser Spruch, dass Glück wertvoll ist und man die guten Momente im Leben schätzen sollte.
4: Ich stimme dir, Bahar, größtenteils zu. Wenn wir Ziele haben, fleißig arbeiten und nicht aufgeben, können wir viel

0: Glück nur von Zufällen, von Glücksspielen oder von Geld abhängt, dann kann es sehr schnell kaputt gehen, genau wie Glas. Schon ein kleines Problem reicht aus und die gute Laune ist weg. Wenn wir aber ein stabileres Glück haben möchten, sollten wir nicht einfach nur abwarten. Stattdessen müssen wir uns selbst klare Ziele setzen und fleißig darauf hinarbeiten. So bauen wir uns eine sichere Basis auf. Dieses Glück verliert man nicht so leicht, weil wir stolz auf unsere eigene Leistung sein können und dadurch mehr Selbstvertrauen haben. Das Selbstwertgefühl bringt uns nämlich ein tiefes Gefühl der Zufriedenheit.
1: Ah ja, diese deine Aussagen passt im Prinzip zu dem dritten Sprichwort, das wir uns ausgewählt haben. Und zwar, jeder ist seines eigenen Glückes Schmied. Tachmasib, ich sehe, dass du etwas dazu sagen willst.
2: Ja, ich stimme diesem Sprichwort nicht ganz zu, weil viele Dinge im Leben nicht von uns abhängen. Zum Beispiel können wir unsere Herkunft, Krankheiten oder Wirtschaftskrisen nicht selbst kontrollieren. Oft haben Menschen trotz großer Mühe kein Glück, weil die äußeren Umstände sehr schlecht sind.
3: Ich denke da ein bisschen anders. Dieser Spruch bedeutet, dass jeder Mensch für sein eigenes Glück verantwortlich ist. Viele Menschen glauben, dass sie ihr Leben durch ihre Entscheidungen selber gestalten können. Ich stimme dir aber zu, dass manche Menschen sehr viele arbeiten, trotzdem nicht alles erreichen, was sie sich wünschen. Andere bekommen Chancen, ohne lange darauf warten zu müssen. Ein gutes Beispiel sind zwei Menschen mit dem gleichen Ziel. Beide geben ihr Bestes und arbeiten fleißig. Trotzdem kann einer schneller erfolgreicher werden als der andere, weil die Lebensumstände unterschiedlich sind. Deshalb glaube ich, dass Glück aus zwei Teilen besteht, aus unseren eigenen Bemühungen und aus den Chancen, die uns das Leben gibt. Nur einer von beiden reicht oft nicht aus. Aus diesem Grund finde ich diesen Spruch interessant, aber nicht 100% richtig.
0: Für mich bedeutet dieses Sprichwort vor allem eins. Glück ist eine Frage der Perspektive. Wir können die äußeren Umstände oft nicht ändern. Wir können entscheiden, wie wir darauf reagieren. Wenn wir positiv denken und optimistisch bleiben, schmieden wir unser eigenes Glück durch unsere innere Einstellung ganz unabhängig von materiellen Dingen.
1: Das ist ein schönes Schlusswort. Das war ja doch eine rege Diskussion. Vielen Dank für eure aktive Teilnahme. Bis zum nächsten Mal. Tschüss.

0: Hallo liebe Zuhörer und Zuhörerinnen, ich heiße Amr und bei mir ist Lami, und sie möchte über ihren glücklichsten Tag des Lebens erzählen. Hallo Lami.
1: Hallo.
0: Was war der glücklichste Tag deines Lebens?
1: Mein glücklichster Tag ist der Tag, an dem meine Tochter geboren wird.
0: Und wann war das?
1: Vor 2 Jahren.
0: Erzähl uns mal, wie ist dieser Tag verlaufen?
1: Ich habe immer gehofft, mein eigenes Kind zu haben, aber ich habe meine Tochter durch vielen Versuchen. Deshalb habe ich mich über ihre Geburt gefreut. Ich kann mich an diesen Tag erinnern, dass er sehr heiß war. Ich ging wie üblich zur Untersuchung ins Krankenhaus, aber die Ärztin hatte mir gesagt, ich müsste sofort in den Operationsraum gebracht werden, um mich auf das Baby vorzubereiten, weil das Baby jetzt hypoxisch war.
0: Oh mein Gott, was ist denn passiert?
1: Ich wollte natürlich gebären, aber aus diesem Grund musste ich mich für einen Kaiserschnitt entscheiden.
0: Du hast gehofft, es zu vermeiden, ja?
1: Glücklicherweise wurde meine Tochter sicher und gesund geboren.
0: Oh Gott sei Dank.
1: Ja, danke. Als ich sie weinen hörte, gefühlt ich mich, alles gelohnt hatte.
0: Das ist, was wichtig ist, ja?
1: Ja, besonders als ich sie sehen und berührt, weil ich den Beginn eines Lebens mit Lebens habe und ich kann mit ihr zusammen leben Zukunft.
0: Und wo war dein Mann die ganze Zeit? War er dabei?
1: Nein, er war vor dem Krankenhaus. Ja.
0: Ich weiß, dass in Deutschland Männer mit ihren männlichen Freunden die Geburt von ihren Kindern feiern. Hat dein Mann das gemacht?
1: Bei uns in China, man kann Blumen oder andere Sachen geschenkt bekommen.
0: Und wie lange bist du im Krankenhaus geblieben?
1: Ich habe 3 Tage geblieben.
0: Ah, du hast dich schnell von der OP erholt. Das ist sehr schön. Ich weiß, dass Frauen bleiben manchmal Wochen im Krankenhaus nach einem Kaiserschnitt.
1: Ja.
0: Wolltet ihr eigentlich mehr Kinder haben, du und dein Mann?
1: Ja, vielleicht noch 2 Kinder.
0: Dann wünsche ich dir, dass du und dein Mann mehr Kinder bekommen, die dich und deinen Mann glücklich machen.
1: Oh, vielen Dank.
0: Vielen Dank, Lami, für deine tolle Geschichte.
1: Tschüss.

0: So, liebe Zuhörerinnen und Zuhörer, wir hoffen, dass Ihnen unsere Sendung gefallen hat.
1: Hoffentlich hatten Sie viel Spaß und lernten ein oder zwei neue Sachen. Von unseren Mitschülern und uns, tschüss und bis zum nächsten Mal.
2: Tschüss!

Irgendwie Musik zum Sommer, würde ich mal sagen. Normalerweise habe ich ja was gegen Sommermusik und gegen Sommer generell, aber diese Musik passt irgendwie zur Jahreszeit. Das war hier zum Einstieg in die Sendung Kabarett Live. Nee, nicht Kabarett Live. Was haben wir heute? Natürlich die Sendung. Themenwechsel wieder hier im Programm im Freien Radio Kassel, wie üblich auf diesem Sendeplatz. Freitags 18 Uhr und samstags in der Wiederholung um 10 Uhr. Also, das war Musik von einer aktuellen LP, die ist vor kurzem erschienen, von zwei Leuten, die wir vielleicht schon seit vielen Jahren kennen: Panda Bear und Sonic Boom. Panda Bear, den kennen wir vielleicht von Animal Collective, bei denen ist er schon seit vielen Jahren dabei. Aber er macht schon seit einiger Zeit auch Soloplatten und Kooperation mit anderen Künstlern. Und Sonic Boom, ja, den kennen die Älteren vielleicht noch aus den 80er Jahren bei der legendärischen englischen Psychedelic Noise Rockband Spaceman 3 ist er gewesen und hat seitdem, also in den letzten, ja, 35 Jahren ungefähr, auch reichlich Solo-Projekte und Soloplatten gemacht. Und die beiden haben sich zusammengetan. Nicht zum ersten Mal, schon vor einigen Jahren gab es mal eine Kooperation, die auch sehr, sehr schön war. Und jetzt gibt es ein neues Album von denen. Die Platte heißt A of When. Dazwischen ist noch ein Fragezeichen. A Fragezeichen of When. Das ist das neue Album von denen und das ist eine ganz fantastische Platte, muss ich sagen. Ich dachte erst, wenn man so an Sonic Boom und an die früheren Sachen denkt, das ist irgendwie ziemlich psychedelisch und abgedreht und irgendwie sehr viel instrumentale Geschichten. Nein, von wegen. Es ist eine Platte mit wunderbaren, ganz großartigen Popsongs, mit tollen Einfällen, tollen musikalischen Ideen und eine der schönsten Platten, die ich in den letzten Monaten gehört habe, finde ich. Und die passt ganz wunderbar zum Sommer und deswegen werden wir die heute hier in der Sendung vorstellen und einige Songs daraus spielen im Themenwechsel im Freien Radio Kassel. Also Panda Bear und Sonic Boom, die Kooperation der beiden. Ansonsten gibt es heute zwei Buchvorstellungen, auch quasi zum Sommer. Eine folgt jetzt gleich. Wir haben den Autor zu Gast und danach gibt es auch noch eine Vorstellung eines anderen Projekts. Wir haben ja den Zissel an diesem Wochenende hier. Bekanntlich, der tobt jetzt auch schon. Jetzt geht schon richtig los. Die Straßen sind teilweise schon gesperrt. Am Kreisel staut es sich, weil man da kaum noch rumkommt. Aber der ist jetzt schon zum 100. Mal, der Zissel. Und im Begleitprogramm des Zissels ist in dieser Woche ein neues Maskottchen vorgestellt worden. Nicht für den Zissel, sondern für den Kasseler Karneval. Aber das Maskottchen wird jetzt an diesem Wochenende beim Zissel offiziell vorgestellt. Und um was es dabei geht, das werden wir nachher auch in einem Beitrag hören. Gut, das als Überblick über das, was euch in den nächsten 2 Stunden erwartet. Und hier jetzt zunächst mal ein weiterer Song von der LP von Sonic Boom und Panda Bear. Das Album heißt A of When und das Stück heißt Lucky Charm.

0: Beste Freundinnen, beste Freunde, ist immer noch das Freie Radio Kassel mit der Sendung Themenwechsel. Wir haben Besuch im Studio und zwar einen Besucher, der sich jetzt zunächst mal kurz selbst vorstellen wird.
1: Guten Tag, hallo. Ich bin Bekim Kaushi, der Autor des Romans Wenn die Nerven brennen.
0: Genau, und der Bekim hat einen Roman geschrieben zu einem sehr spannenden und sehr interessanten Thema. Es geht um, wenn ich das richtig verstanden habe, um eine Person, die im Pflegeheim ist und die mit Krankheit zu tun hat, mit Freundschaft, Liebe und Sinnsuche. Das ist sozusagen der Inhalt des Romans. Aber es geht nicht um eine Person, es geht um zwei Personen, nämlich um den Alltagsbegleiter dieser zweiten Person. Und es geht darum, dass diese beiden Personen, also der Bewohner des Pflegeheims und der Alltagsbegleiter, sich so nach und nach annähern und sich dann mit der Zeit auch anfreunden, kann man sagen. Ist das so ungefähr das Thema des Romans? Kann man das so ungefähr zusammenfassen?
1: Genau, richtig.
0: Genau. Ja, jetzt bist du ein noch relativ junger Mensch und da ist die Frage, wie kommst du dazu, dich mit solchen schweren und problematischen Themen, die vor allem aber auch Leute betrifft, natürlich die eher so am Ende ihres Lebens sind, dich damit zu beschäftigen und da auch einen Roman draus zu machen. Ich vermute mal, da gibt es auch eigene Erfahrungen, die du in diesem Bereich gemacht hast.
1: Genau, ich habe als Alltagsbegleiter in einem Pflegeheim gearbeitet und einen Menschen im Sterben begleitet mit Multipler Sklerose. Und in der Stille der Einsamkeit und Trauer habe ich dann angefangen, den Roman zu schreiben. Ich musste ja sowieso jeden Tag Protokoll schreiben für meine Arbeit. Und ich fand dieses Leben von dem Mann so bewegend, dass ich halt literarisch verarbeiten musste, sein Leben. Und so habe ich dann aus meiner Trauer ein Kunstwerk erschaffen, eine Hoffnung für die Menschen. Und so wurde aus dem Leid Hoffnung und für die Menschen geboren. Und in diesem Roman dreht sich halt um Sinnsuche, Liebe, Freundschaft, genau.
0: Vielleicht mal kurz zum Anfang. Du hast in diesem Pflegeheim als Pfleger gearbeitet, ist das richtig?
1: Als Alltagsbegleiter.
0: Ja, das heißt also, die Person, die um die es hier geht, die hast du sozusagen durch den Alltag begleitet. Du hast also wahrscheinlich von morgens bis abends mit dieser Person verbracht, kann man das so sagen?
1: Genau, richtig.
0: Mhm. Und es ist klar, dass ihr euch mit der Zeit dann etwas näher gekommen seid. Wie ging das denn los? Wie war denn am Anfang der Kontakt? War das eher so professionell, dass du gesagt hast, das ist also jetzt eine weitere Person, wahrscheinlich hast du noch andere Personen schon in deinem Leben vielleicht begleitet als Alltagsbegleiter. Wie kam das dazu, dass dann daraus mehr wurde als nur eine reine Beziehung zwischen einem Kranken und seinem Assistenten?
1: Am Anfang war es professionell. Und mit den Jahren hat sich dann die Freundschaft entwickelt, so nach ungefähr 2 Jahren.
0: Über 2 Jahre, ich meine, ohne jetzt, dass du deine Schweigepflicht hier verletzt, wie alt war der Mann ungefähr?
1: Als wir uns kennengelernt haben, war er 41 und ich war Anfang 30 und er ist dann mit 46 gestorben.
0: Also es war kein sagen wir mal Senior, wie man das eigentlich sagen würde, sondern jemand, der eher noch im Zenit seines Lebens steht, in voller Kraft und so mitten im Leben drin.
1: Genau, richtig.
0: Und er ist dann erkrankt in dieser Zeit, also mit 41 ungefähr, hast du gesagt, ist er krank geworden. Was war das Demenz oder was ist die Geschichte gewesen aus Multiple Sklerose, hast du gesagt? Das zieht sich ja, glaube ich, über einen sehr langen Zeitraum hin. Vom Ausbrechen der Krankheit, bis sie dann wirklich auch sich auf das Leben auswirkt. Ne?
1: Die Krankheit ist bei der Bundeswehr ausgebrochen, nach einem Zeckenstich. Mm. Und ursprünglich wollte er 8 Jahre bei der Bundeswehr bleiben und wegen der Krankheit hat er die Bundeswehr nach 3 Jahren abgebrochen. Damals, Ende der 90er Jahre, wusste keiner, was er für eine Erkrankung hat. Mm. Erst im Zivilleben kam dann die Diagnose. Mhm. Und die Krankheit ist halt fortschreitend. Und mit 30 Jahren ist er dann im Rollstuhl gelandet. Und mit Ende 30 im Pflegeheim.
0: Wenn ich das richtig verstanden habe, Multiple Sklerose ist, glaube ich, bis heute nicht heilbar, ne?
1: Genau, ja.
0: Ja, Also man kann zwar die Entwicklung verzögern, verlangsamen, aber eine Heilungschance besteht, glaube ich, bis heute nicht so ganz. Ne?
1: Genau, richtig.
0: Ja. Wenn man mit 30 Jahren auf einen Rollstuhl angewiesen ist und weiß, dass man da auch nie mehr rauskommt, das stelle ich mir als sehr problematisch vor.
1: Das stimmt, das hat auch seine Ehe belastet und dies endete dann irgendwann in Scheidung nach 5 Jahren.
0: Also seine Frau war dann quasi, ja, kann man sagen, nicht mehr bereit oder nicht mehr in der Lage, die Situation so zu bewältigen, wie sie war.
1: Ja, also sie wusste, dass sie einen schwerkranken Mann geheiratet hat, aber damals konnte er noch laufen. Und ein halbes Jahr nach der Hochzeit ist er auf dem Rollstuhl gelandet. Und sie musste dann zunehmend die Pflegerin übernehmen, die Rolle der Pflegerin. Und das hat sie irgendwann belastet. Er ist ja auch selber dann in Depressionen gefallen. Es gab häufige Streitereien. Und das hat sie dann alles überfordert.
0: Ja, und irgendwann bist du dann quasi, als er im Heim gewesen ist und dort betreut wurde, bist du dann sozusagen zu seinem Assistenten geworden. Ist das, hat er sich dich ausgesucht oder umgekehrt oder war das einfach rein professionell nach dem Motto, du bist jetzt von deiner Pflegeleitung ihm zugeteilt worden? Wie läuft sowas?
1: Das war privat im Pflegeheim. Es war eine 1:1-Betreuung. Also sein Vater hat mich eingestellt. Und
0: Er kannte dich vorher.
1: ich habe mich beworben dann.
0: Ah so, ja.
1: Und dann gab es ein Vorstellungsgespräch und er hat dann zu seinem Vater gesagt, ich kann ihn gut leiden. So begann die ganze Geschichte.
0: Also es ist schon so, dass man zunächst mal schaut, ob man auch zueinander passt, weil man muss sich vorstellen, wenn ihr wirklich den ganzen Tag dann miteinander verbringt, dann muss das ja auch passen, dann muss das ja auch funktionieren. Wenn man da von vornherein merkt, das wird nichts, dann bringt das, glaube ich, nicht viel, ne?
1: Genau, richtig.
0: Ja.
1: Ja.
0: Und bei euch hat es gleich von Anfang an gepasst. Ich meine, ihr wart ja dann auch altersmäßig nicht so weit auseinander, ungefähr wie viel, 10 Jahre oder
1: 10 Jahre,
0: so?
1: ja.
0: Ja. Aber so ungefähr eine Generation, würde ich mal sagen. Also ihr habt, ne, ist nicht so, dass ihr jetzt irgendwie 40 Jahre auseinander liegt oder so, sondern ihr habt schon so auf dem gleichen Level wahrscheinlich dann auch euch bewegt, ne?
1: Genau, ja.
0: Ja, und dann, wie lief das dann? Wie kam dann so die Freundschaft quasi zustande, so nach und nach?
1: Ja, ich habe seine Mutter angerufen am Telefon zum Telefonieren. Ich habe seine Ex-Freundinnen angerufen. Ich habe ihm Fotoalben gezeigt von seiner Jugend. Ich durfte seinen Rollstuhl schieben. Also wir haben Spazierfahrten gemacht mit dem Rollstuhl. Und ich war sein Sprachrohr für seine Welt, also die Brücke zur Welt der Lebenden. Und ja, wir hatten halt viel Spaß miteinander. Ich habe aus dem Autobild vorgelesen, Witze erzählt, ergotherapeutische und physiotherapeutische Übungen mit ihm gemacht und halt Freunde besucht, in Restaurants und Kneipen gewesen.
0: Ist denn, hat man denn gemerkt, in den, wie viele Jahre warst du da mit ihm zusammen?
1: 5 Jahre.
0: 5 Jahre, hat man da gemerkt, dass die Krankheit permanent fortgeschritten ist oder war das dann eher so, dass es so Schübe gab, vielleicht auch wieder Verbesserungen oder ähnliches oder kann man sagen, es war ein permanenter Abstieg, was die Gesundheitssituation betrifft?
1: Es war ein permanenter Abstieg, ja.
0: Ja, also man hat immer gemerkt, es ist immer mehr Woche für Woche, Monat für Monat sind mehr Nerven, mehr Muskeln und so weiter betroffen, die dann jetzt nicht mehr so funktionieren wie vorher. Also seine Fähigkeiten, sich auch dann mit dem Alltag auseinanderzusetzen, beziehungsweise im Alltag zurechtzufinden, sind immer weiter zurückgegangen.
1: Genau, richtig.
0: Und du musstest das dann irgendwie jeweils auffangen. Das heißt, die Aufgaben, die du dann hattest, sind dann auch im gleichen Maße immer weiter nach oben gegangen, immer weiter angestiegen.
1: Ja, also er ist weitgehend dann verstummt. Mit den Jahren konnte er dann immer weniger reden.
0: Auch die Sprache ist dann auch mehr oder weniger weg gewesen.
1: Genau, richtig. Und ich musste mit ihm über geschlossene Fragen reden.
0: Mit Ja und Nein.
1: Mit Ja und Nein, genau. Oder so Gegensätze. Zum Beispiel, möchtest du raus oder drinne? So, und dann hat er gesagt, er möchte raus, ja. Und je mehr seine Sprache verschwunden war, desto größer wurde dann auch mein Roman. So,
0: Ja.
1: ja.
0: Ja, jetzt mal zum Roman. Du hast also während dieser Zeit schon, während du diese Assistenz durchgeführt hast, hast du schon die Idee gehabt, man müsste über diese Person einen Roman schreiben. War denn jetzt der Patient, den du betreut hast, in irgendeiner Form, sagen wir mal, besonders? Also jemand, wo du sagst, das ist jemand, über den man wirklich was schreiben müsste und dessen Leben und dessen Schicksal man vielleicht verbreiten müsste. Was war das Besondere an ihm? Hatte er besondere Eigenschaften, die ihn vielleicht von anderen unterschieden haben?
1: Ja, er war ein Menschenfreund und er hatte immer eine positive Ausstrahlung und hat immer zuerst an andere gedacht und als letztes an sich selbst. Mhm. Und er hat immer seine Freunde aufgebaut, kranke Menschen, Patienten. Und er war sehr klug halt auch.
0: Also er hat sozusagen seine Krankheit angenommen, hat sich sozusagen nicht verkrochen und gesagt, jetzt ist alles zu Ende, sondern er hat versucht quasi das Beste daraus zu machen.
1: Genau, richtig.
0: Im Rahmen der Möglichkeiten. Ne?
1: Genau, ja.
0: Ja. Ja, und dann, wie gesagt, du hast dann angefangen, einen Text zu schreiben und hast wahrscheinlich erstmal die Geschichte entwickelt. Wie viel von dem Roman ist, das ist immer die Standardfrage in solchen Fällen, wie viel von dem Roman ist denn wirklich Realität? Und wie viel ist erfunden? Wie viel hast du dazu finden müssen? Oder hast du mehr oder weniger die Lebensgeschichte eins zu eins übernehmen können?
1: Ungefähr die Hälfte ist erfunden. Und er war die Inspiration für die Romanfigur Hannes Hartmann. Und das wahre Leben ist halt, war ja hoffnungslos. Und ich habe den Roman mit einem guten Ende geschrieben und Hoffnung. Und das wahre Leben war halt ein offener Schmerz und der Roman wurde dann daraus ein geschlossener Schmerz, ein sinnhafter Schmerz, wo man halt im Leid Sinn findet, ja.
0: Also das Ganze ist auch philosophisch, religiös unter Umständen unterfüttert, kann man das so sagen?
1: Genau. Philosophisch, religiös, eine Mischung aus alternativen Medizin und Schulmedizin. Und jede Figur hat ihre eigene Wahrheit.
0: Alternative Medizin, Schulmedizin, da ist natürlich die Frage, wie wird denn in so einem Fall, du hast gesagt, es ist eine Privatklinik gewesen, medizinisch umgegangen mit solchen Fällen? Was passiert da? Wird da wirklich nur nach Schulmedizin vorgegangen oder gibt es dann auch Leute, die sagen, es gibt möglicherweise andere Methoden, andere Möglichkeiten, in so einem Fall dann auch zu handeln?
1: Es gibt auch andere Methoden, ja, auf jeden Fall.
0: Und die sind dort auch angewandt worden in dem Fall?
1: Die sind dort angewandt worden und die Krankheit konnte dann für eine gewisse Zeit gestoppt werden. Aber nicht geheilt werden.
0: Ja, hat man ja schon gesagt, dass sie nicht heilbar ist. Ne? Und wie war das denn, als du denn, du hast ja den Roman schon geschrieben, während du noch dabei warst, ihn zu pflegen. Ne?
1: Genau.
0: Und hat dann sozusagen die Erfahrung, die du jeden Tag mit ihm machen durftest, auch Einfluss auf die jeweilige, auf den Fortgang des Romans gehabt? Oder hattest du von vornherein die Geschichte schon so im Kopf und so klar, dass du das von Anfang an wusstest, was da zu lesen sein wird? Oder hat sich das dann auch im Laufe der Zeit wieder verändert, wie sich ja auch das Verhältnis möglicherweise zu ihm verändert hat?
1: Es hat sich verändert. Zum Beispiel nach seinem Tod hat er die Seebestattung bekommen. In meinem Roman hat er die Begräbnis bekommen. Und dann habe ich das Ende des Romans geändert in einer Seebestattung.
0: Wusste er denn, dass über ihn geschrieben wird?
1: Ja, also ich habe seine Zustimmung geholt.
0: Ja, ja. Und was hat er gesagt? War er stolz? Er sagt, super, bin begeistert, dass mein Leben dann dadurch vielleicht auch einen Sinn hat, dass es eben andere Leute unter Umständen auch motivieren kann und dass die das lesen können. War er angetan davon? Oder
1: da war er angetan und er war zufrieden.
0: Ja.
1: Er hat davor, 7 Jahre davor, sein Leben verfilmen lassen in einem Film, in einer Reportage mit seiner Ehefrau, Rollstuhl und die Krankheit.
0: Ja.
1: Und da hat er offen dann über seine Krankheit geredet. Und dieser Film ist ja in DVD erhältlich. Und er hat auch selbst angefangen, einen Roman zu schreiben bei der Bundeswehr, aber abgebrochen.
0: Ja.
1: Und ja, er war halt ein sehr offener Mensch und deswegen hat er mir erlaubt, einen Roman zu schreiben über unsere Freundschaft.
0: Hat er denn Teile von dem Roman zu lesen bekommen? Hast du ihm das vorgelesen, was du geschrieben hast?
1: Ja, ich habe ihn vorgelesen.
0: Aber das Ende des Romans hat er nicht mehr erlebt.
1: Nee, das nicht.
0: Ja, aber er wusste, wie es wird. Hat er auch Vorschläge gesagt? Hör mal, was du da geschrieben hast, das müssen wir ändern und schreib das lieber so? Oder wie war das? Wie war sein Einfluss auf den Fortgang des Textes?
1: Er konnte wenig reden, aber er hat sich gefreut, wenn ich es ihm vorgelesen habe, weil er mir halt 100% vertraut hat, deswegen.
0: Ja, also muss das Verhältnis zu dem Zeitpunkt zwischen euch schon sehr, sehr gut und sehr eng und sehr vertrauensvoll gewesen sein.
1: Genau, richtig.
0: Ja. Gut, ich würde sagen, wir haben eine kurze Aufnahme hier, wo du einige Stellen aus dem Buch liest. Du hast es auch aufgenommen, den Text, du hast gesprochen. Und wir hören mal kurz rein und hören, wie das denn klingt, wie auch die Sprache ist und der Sound und so weiter, damit ihr euch ein kleines Bild davon machen kann, was in dem Roman zu lesen ist.
2: Die Sprache des Herzens. Du bist mein Schatz in hässlicher Truhe. Ich bin deine Nachtigall am Fenster deines Kerkers. Mein Gesang vertreibt deine Unruhe. Das ist die Sprache des Herzens, wenn die Zunge uns verlässt. Das ist die Sprache des Herzens, wenn die Umarmung nachlässt. Wenn die Genüsse in weiter Ferne rücken, fliegen wir in unseren Träumen ihnen hinterher. Um uns eingestürzt sind alle Brücken. Doch in Seifenblasen der Hoffnungen überbrücken wir selbst das weite Meer. Das ist die Sprache des Herzens, wenn dein Lächeln das Eis in mir zum Schmelzen bringt. Das ist die Sprache des Herzens, wenn das Wort der Liebe auf unserer Zunge schwingt. Schöne Taten bleiben ein trügerischer Geschein, wenn sie nicht aus dem Herzen kommen. Die Taten unseres Herzens bewegen sogar Körper aus Stein. Nur lebendige Herzen haben unsere Liebe vernommen. Das ist die Sprache des Herzens, wenn die Küsse verblassen. Das ist die Sprache des Herzens, ich kann dich nicht loslassen. Du wohnst in meinem Herzen und du tröstest mich bei meinem Schmerzen. Bei schönen Augenblicken lässt du dich voller Freude bei mir blicken. Die Welten lassen unsere Körper trennen, aber unsere Herzen füreinander brennen.
0: Liebe Freunde, hier ist immer noch das Freie Radio Kassel mit der Sendung Themenwechsel und der Bekim ist immer noch hier der Autor des Textes, den wir gerade eben gehört haben. Wir haben ihn auch selbst gehört, wie er gelesen hat und gesprochen hat. Bekim, wie war es denn so, als das Buch dann rauskam? Man hat das erste Exemplar in der Hand, ordentlich gedruckt mit einem schönen Cover und wie ist denn das Gefühl, wenn man sagt, ich habe mein eigenes Buch in der Hand jetzt?
1: Ja, da fiel mir ein Stein aus dem Herzen. Da habe ich mich richtig gefreut.
0: Das kann ich mir vorstellen. Ja, und wie ging es dann weiter, wenn man normalerweise, wenn man ein Buch rausgebracht hat, dann will man ja, versucht man ja auch dann ein klein wenig Werbung zu machen und das eben auch in die Öffentlichkeit zu bringen. Wie ist das denn gelaufen? Du hast schon einige Lesungen gemacht, habe ich gehört, ne?
1: Genau, in Hospiz in Eschwege habe ich die Lesung gemacht. Vera Rundschaut hat darüber berichtet.
0: Oh, Donnerwetter.
1: Genau.
0: Wie ist das, wenn man dann im Hospiz ist, das immer was ganz Besonderes, also eine ganz besondere Umgebung auch und natürlich auch ja ein spezielles Publikum, sage ich mal. Wie ist das, wenn man mit Leuten spricht, die selber in so einer Situation sind und denen das vorliest? Wie war die Reaktion so? Wie haben die reagiert?
1: Sie waren ganz berührt von der Geschichte und das Buch passt auch thematisch zum
0: Ja,
1: Hospiz.
0: natürlich, ja.
1: Und sie haben dann diese Bücher gekauft und das Geld ging dann an die Hospiz als Spende.
0: Aha, ja.
1: Ja.
0: Also du willst selber nichts verdienen, du willst die Einnahmen, die jetzt also abgesehen von den Kosten natürlich, die gedeckt werden sollen, aber die Einnahmen, die Gewinne, die gehen auch an die Multiple Sklerose Stiftung, ne?
1: Genau, richtig.
0: Vielleicht mal kurz zu der Handlung. Wir haben ja eben schon einen kurzen Auszug gehört. Du hast natürlich dann auch du hast ja die Geschichte von dieser Person, von diesem Mann, mit dem du zu tun hattest. Aber es muss natürlich dann auch, um einen Roman zu füllen, sowas wie eine Handlung geben, also einen dramaturgischen Ablauf, mehr oder weniger. Wie ist das? Hast du dir eine Geschichte ausgedacht, die da spielt und die dann auch eine gewisse Spannung vielleicht hat? Wie ist das gelaufen? Wie war das?
1: Ja, ich habe so eine Geschichte entwickelt aus der Realität, ja. Und Sebastian ist der Alltagsbegleiter von Hannes Hartmann, der im Sterben liegt mit Multipler Sklerose. Und er tut diese Arbeit als Dankeschön, weil Hannes Hartmann ihm das Leben gerettet hat bei der Bundeswehr aus der Oderflut.
0: Ah, das heißt, die kannten sich also quasi schon vorher.
1: Sie kannten sich schon vorher und 20 Jahre später haben sie sich begegnet. Hannes Hartmann konnte sich aber an Sebastian nicht erinnern, aber er konnte sich an alles erinnern. Und Hannes Hartmann hat ihn als seinen neuen Freund im Pflegeheim gesehen,
0: Ja.
1: aber für Sebastian war Hannes sein Mentor, sein Lehrer, der ihn bei der Bundeswehr auch aufgebaut hat als Soldat. Und sein Leben gerettet hat. Und der Hannes Hartmann war so seine Sinnesquelle. Und er hat ihn gepflegt, der Sebastian hat ihn gepflegt im Pflegeheim und Spaziergänge gemacht, Familie angerufen, bis er sich selbst und seine Frau und seinen Sohn vergessen hat. Und als dann der Hannes Hartmann gestorben ist und die Seebestattung bekommen hat, dann ist der Sebastian total zusammengebrochen und hat dann mit dem Toten am Meer geredet. Und bis er einen Mann begegnete, wo dann er einen neuen Sinn im Leben gefunden hat und dann wieder zu seiner Familie zurückkehrte.
0: Aber ich vermute mal, dieser Teil, den du eben zum Schluss erwähnt hast, der ist wahrscheinlich fiktional.
1: Ist
0: Den
1: fiktional,
0: hast du
1: genau.
0: erfunden, ja.
1: Genau.
0: Du hast eben schon gesagt, du hast im Hospiz gelesen. Wie ist das mit anderen Lesungen? Gab es schon andere Lesungen, die du machen konntest, vor Publikum?
1: Es gab keine andere Lesung, aber die nächste Lesung findet dann im Herbst statt, hier in
0: Ja.
1: Kassel.
0: Ah ja. Also hast du schon einen Termin ausgemacht, ist schon
1: Genau.
0: geklärt soweit. Ja. Ja, gut, dann natürlich die Frage an einen Autor, wenn man einen Autor da hat. Autoren sind ja immer am Schreiben. Und die Frage ist natürlich jetzt, nachdem du diesen Roman vorgelegt hast, du hast gesagt, er ist letztes Jahr erschienen, sitzt du denn schon wieder an der Schreibmaschine oder am Rechner und hast jetzt Blut geleckt und sagst, Mensch, das macht Spaß mit dem Bücherschreiben. Jetzt kommt demnächst schon das nächste. Wie sieht's denn da aus?
1: Genau, das nächste Roman ist halt Das Teleskop des Herzens. Dort geht es um Albin, der den Kosovo-Krieg erlebt hat und nach Deutschland gekommen ist und sich bemüht, hier zu integrieren und hier auch neue Freundschaften knüpft. Und in diesem Roman geht es darum, ob die Heimat in Kosovo oder Deutschland liegt oder im eigenen Herzen. Ja. Darum dreht sich in diesem Roman.
0: Also wahrscheinlich ansatzweise bei dir, du hast gesagt, du bist ja aus dem Kosovo, ist das vielleicht möglicherweise auch klein wenig autobiografisch? Oder zumindest kennst du Leute, die in dem Roman quasi beschrieben werden?
1: Dieser Roman ist eine Autofiktion, also basiert auf meinem Leben, auf meiner Biografie, ja.
0: Aber wieder natürlich mit vielen fiktionalen Elementen dann.
1: Genau, richtig.
0: Ja. Gut. Was weißt du, wie lange du daran arbeiten musst? Gut, du hast ja keinen Druck, du musst ja nicht irgendwie fertig werden bis zum Herbst, bis zur Buchmesse oder so,
1: Genau.
0: sondern du hast durchaus noch ein bisschen Zeit dafür.
1: Genau, da habe ich Zeit. Also
0: Ja.
1: das kommt aus dem Herzen und da mache ich mir dann keinen Druck, ja.
0: Ja, genau. Vielleicht mal ganz kurz zurück zu dem bereits vorliegenden Roman. Wie war das denn dann damals, als der Mann, den du betreut hast, dann letztendlich gestorben ist? Er ist ja gestorben inzwischen.
1: Ja.
0: Wie war das für dich? Das war ja dann sozusagen nicht nur den du betreut hast als Job, sondern es war quasi auch ein Freund im Laufe der Zeit geworden. Und es war die Hauptfigur in deinem Roman. Also das waren quasi drei verschiedene Ebenen, die dann zum Tragen gekommen sind, ne?
1: Also sein Tod war schwer, aber auf der anderen Seite eine Erleichterung. Also und ich habe mich von seiner Leiche verabschiedet. Und die Seebestattung war halt im engen Familienkreis.
0: Weil er hat das gewünscht, er wollte eine, wahrscheinlich gut, Seebestattung ist meistens so, dass die Leute das dann haben wollen, ne? Dass die sich
1: Genau,
0: das
1: also
0: wünschen.
1: er hat das Meer geliebt und
0: Ja.
1: weil er dort halt nicht leben konnte und wollte er zumindest dort halt bestattet werden,
0: Bestattet
1: ja.
0: werden dann, ja.
1: Genau.
0: Gut, ja, dann sagen wir vielleicht ganz kurz nochmal, wo dieses Buch zu kriegen, wie es sein, mal kurz ein Titel. Und wo es zu kriegen ist, wenn sich jemand dafür interessiert und jetzt unter Umständen darauf Lust hat und sich vielleicht eins zulegen möchte.
1: Genau, das Buch kann man bestellen in Thalia und in Amazon. Und dieser Roman heißt Wenn die Nerven brennen, ja.
0: Genau, und der Autor ist Bekim Kaushi, spricht sich das Kaushi?
1: Genau.
0: Also mit CAU geschrieben. Und ja, du hast ja gesagt, ist bei uns hier im Thalia unter Umständen zu kriegen und beim Amazon auch. Und dann bedanke ich mich sehr herzlich natürlich für deinen Besuch hier und für das Interview und wünschen dir alles Gute fürs nächste Buch. Und vielleicht können wir das ja dann auch hier in einem Jahr oder 2 Jahren, je nachdem, wann es fertig ist, hier im Freien Radio Kassel vorstellen.
1: Sehr, sehr gerne. Also danke für die Einladung.
0: Und wir wünschen dir natürlich alles Gute.
1: Danke.

0: Beste Freunde, hier ist immer noch das Freie Radio Kassel mit der hochsommerlichen Ausgabe der Sendung Themenwechsel. Auch im Hochsommer bei uns hier keine Pause oder keine Wiederholung oder so. Nein, aktuelle Sendungen zu aktuellen Themen hier aus Kassel und Umgebung. Jetzt kommen wir zu einem ganz aktuellen Thema und da habe ich den Kollegen Torben hier, der ja gelegentlich mal zu hören ist. Hallihallo.
1: Einen schönen guten Tag. In diesem heißen Sommer bin ich doch gerne in unserem Funkhaus mit Klimaanlage.
0: Genau, mit unseren wunderbar klimatisierten Räumlichkeiten kommen öfters mal Leute her, die eigentlich gar nichts wollen. Die schnüffeln dann ein bisschen hier rum, trinken einen Schluck Kaffee. Und wenn man sie fragt, was wolltest du eigentlich, dann heißt es dann, ja, ich wollte mich eigentlich nur mal ein bisschen auskühlen bei euch. Ne? Das ist also alles möglich.
1: Genau, und bin ich jetzt hier und man muss dazu sagen, ich war eigentlich im Naturkundemuseum. Ich habe die letzten freien Tage genutzt, nochmal in diese Mistviecher-Sonderausstellung zu gehen, wo man viele Modelle sieht. Man wird ein bisschen gelehrt, man erfährt, wie wichtig die Artenvielfalt ist. Am Ende darf man auch nochmal abstimmen. Es haben fast alle so abgestimmt, dass die Artenvielfalt wichtig ist und es keine Mistviecher gibt. Ein paar wenige haben sich getraut, anders abzustimmen. Und jedenfalls, als ich da so war, gemeinsam mit meiner Großmutter, da kam eine Mail vom Kollegen Frank, komm doch mal um 15 Uhr zum großen Dokumentarrahmen um die Ecke. Viele kennen das ja beim Staatstheater beziehungsweise eher beim Opernhaus, was ja, ich glaube, immer noch nicht umgebaut wird, aber demnächst wird es dann umgebaut. Da soll ein 15 Uhr irgendwas stattfinden. Ich wusste nicht was, aber ich habe schon gedacht, das muss mit dem Sizzle zusammenhängen.
0: Genau, mit dem Sizzle, weniger mit dem Sizzle als vielmehr mit dem Karneval, wobei das ja alles irgendwie fließend ineinander übergeht. Es sind ja auch oft die gleichen Leute, die den Kasseler Karneval und den Sizzle betreuen. Mistviecher-Ausstellung, Torben, ganz kurz noch. Natürlich waren da auch die Waschbären drin, die man nun wirklich nicht verteidigen kann und die Tauben kann man auch nicht verteidigen.
1: Genau,
0: war denn auch der inzwischen ja momentan bei uns sehr prominente Eichenprozessionsspinner drin?
1: Obwohl der Eichenprozessionsspinner ja, wie ich heute erfahren habe, schon länger in Kassel ein Thema ist, als man jetzt den aktuellen Nachrichten glauben mag, wo man fast denkt, der ist diesen Sommer jetzt aufgetaucht. Es war tatsächlich kein Thema, aber die Waschbären waren zum Beispiel ein Thema. Es wurde klar gesagt, 50-50, die einen lieben sie, die anderen hassen sie, aber die Biologen sagen, wir kriegen sie eh nicht mehr weg, also muss man mit ihnen leben.
0: Ja, das ist natürlich eine sehr, sehr traurige Sache und dem ich, wie viele andere auch, wollen sich mit dieser Aussage nicht anfreunden, Torben, von wegen, es,
1: man kann nichts dagegen. Kennst du die Geschichte von Sisyphus?
0: Ja, ich kenne die und ich...
1: Fühlst du dich wie Sisyphus, also ja, dass du ständig statt einem Stein einen Waschbär hier sozusagen den Berg hochführst und dann rollt er wieder runter und du musst ihn wieder hochfahren? Aber man hat ja, seit Camus weiß man ja, Frank, und das kann man bei dir sagen, dass man sich Sisyphus trotz dieser traurigen Aufgabe als einen glücklichen Menschen vorstellen kann.
0: Ja, genau, wobei ich ehrlich gesagt glücklicher wäre, wenn der Waschbär dann irgendwo unten liegen bleiben würde.
1: Aber Frank, endlich hatte Kassel mal was, worauf es stolz sein kann. Vielleicht, also Kassel ist ja nicht mehr die Dokumentarstadt auf ihrem, also nicht mehr so als großes Marketing. Vielleicht ist das eigentlich nur eine Vorbereitung, dass es die Waschbärenstadt bald heißt.
0: Ist inzwischen auch schon so weit, dass man die Kassel eher mit Waschbären als mit Dokumenta verbindet. Gut, nach der letzten Dokumenta ist es vielleicht auch gar nicht mal so schlimm. Torben, wir wollen aber wie gesagt nicht über die Dokumenta reden. Da kommen wir sicherlich in den nächsten Wochen, Monaten und im nächsten Jahr ganz ausführlich dazu. Nein, es ist tatsächlich hier
1: um 15 Uhr.
0: Um 15 Uhr am Mittwoch, an dem extrem heißen Mittwochnachmittag, wo schon irgendwie 35 Grad waren, habe ich mich dann doch aus dem gekühlten Funkhaus rausgeschleppt und bin dann zum Friedrichsplatz zum Rahmen gegangen, denn dort wurde ein neues Maskottchen vorgestellt, und zwar ein Maskottchen für den Kasseler Karneval. Der Kasseler Karneval ist ja auch eine traditionsreiche Einrichtung. Und man hat jetzt tatsächlich eine Art Puppe entwickeln lassen, wo man dann jemanden reinsteckt. Und das ist so, ne, ähnlich wie so, keine Ahnung, wie Samson bei der Sesamstraße oder so. Also eine Figur, wo eine Person dann drin steckt.
1: Ein Maskottchen.
0: Ein Maskottchen für den Kasseler Karneval. Und zwar heißt dieses Maskottchen Joko, mit J geschrieben, J-O-C-O geschrieben. Das ist vorgestellt worden. Unter anderem von Lars Reise, er ist, glaube ich, der Präsident der Kasseler Karnevalsgesellschaft, und von Markus Leitschuh, den kennen wir ja auch schon hier als langjährigen Karnevalisten,

0: Da ist die Premiere auf dem
1: Zettel. Genau, da ist
0: offiziell. Und kurzer Nachtrag, ich habe es nämlich vor mir und habe mal gerade gezählt, es sind 13 Eichen. Wieder unnützes Wissen gelernt.
1: Genau, wobei ich glaube, bis heute keiner so genau weiß, was diese 13 Eichenblätter eigentlich symbolisieren sollen.
0: Wenn ihr es wisst, schreibt uns gerne.
1: Im Kasseler Stadtwappen. Gut, wir hören uns das mal an. Markus Leitschuh hat freundlicherweise so eine Art Interview geführt und hat das alles erklärt und erläutert, also sehr radiofreundlich bei diesem Pressegespräch am Mittwoch bei 35 Grad Hitze vorm Kasseler Opernhaus bzw. dann vor der Dokumentarhalle und wir hören uns das mal an.
2: Es ist Joko mit C wie das alte Kassel, so kann man sich es vielleicht merken und wie in Joko Veritas. Wir sehen dich heute zum ersten Mal, die ersten haben auch schon mal ein bisschen gefühlt, weil zwischen einem Bild, was ihr mal vor rund einem Jahr in der KI erzeugt habt, wie sowas aussehen könnte und heute ist ja ein Jahr vergangen. Der Präsident Lars Reise, wie kam es zu dieser Idee?
3: Prinzipiell kam es zu dieser Idee, als Stefan damals ein Foto gepostet hat, was er mit KI erzeugt hat. Das ist prinzipiell das Kasseler Wappen mit unserer Stadt, mit unserem Stadtwappen und der Nachenkappe und quasi einem Gesicht drauf und Beinen und so weiter. Und das habe ich aufgenommen, fand es total lustig. Und letzten Endes ist es dann dazu gekommen, und die ganzen Maskottchen haben im letzten Jahr war das, glaube ich, so ein Maskottchenrennen veranstaltet. Und da habe ich mir gedacht, Mensch, das wäre doch super, wenn da auch von der GKK ein Maskottchen dabei wäre. Und habe mich an das Bild von Stefan erinnert. Und dann habe ich mit Stefan kurz geschlossen. Und dann haben wir eben entsprechend geguckt, was kostet sowas, wer kann sowas herstellen. Haben dann eine tolle Firma in Köln gefunden. Und das ist quasi von einer Kölner Puppenbauerin gemacht worden. Und so ist das zustande gekommen.
2: Ja, wo wird denn unser neues Maskottchen zu sehen sein? Wo kann man das jetzt erleben?
3: Ja, prinzipiell überall. Überall, wo Karneval ist auf den und wo Volksfeste sind, soll es natürlich mitlaufen. Jetzt am Wochenende das erste Mal zum 100-jährigen Geburtstag des Sissels. Deswegen sind wir auch ganz froh, dass das Maskottchen fertig geworden ist bis zum Sissel. Und es soll natürlich auch mit in den Veranstaltungen mit dabei sein. Es soll dabei sein bei der Eröffnung, beim Ausklang, Sturm aufs Rathaus, bei der Wehlheiterkirmes, bei der Entenkirmes, wie gesagt beim Zissel. Überall da, wo wir quasi den Karneval propagieren können und wo wir quasi dabei sein können mit dem Maskottchen, werden wir dabei sein.
2: Wenn du jemanden beschreiben müsstest, was sehen wir denn jetzt hier? Was ist das? Was macht unser Maskottchen aus? Was können wir sehen? Was können Menschen, woran kann man es erkennen, wenn man beim Zisselumzug zum Beispiel langläuft? Aha, das ist also jetzt Joko.
3: Ja, prinzipiell am Stadtwappen und natürlich an der riesen Nachenkappe. Ja, mit den Farben der Gemeinschaft Kasseler Karnevalgesellschaften. Und besser kann es ja nicht sein, von vorne, von hinten das Stadtwappen zu sehen, die großen Narrenkappen, also da kann man nichts verwechseln. Das ist einfach ein unverwechselbares Maskottchen des Kasseler Karneval.
2: Jetzt hast du gesagt, Stefan Hoffmann war mal Prinz,
3: ja,
2: ist jetzt im Club ehemaliger Prinzen aktiv, genau, und ist einer von den Menschen, die das jetzt zum Leben erwecken sollen. Wir gehen mal zu Joko hin, oder Joko, ja, komm mal zu uns. Du darfst jetzt mal als Joko sprechen. Joko, was macht dich aus? Was macht dich so besonders? Joko kann gar nicht sprechen. Das ist, glaube ich, die Botschaft. Wir, genau, wollen gar keine Stimme. Jeder soll das hineinhören, was er an diesen wunderschönen, positiven Augen sieht, an diesem offenen Mund, der eigentlich mit jedem reden möchte, aber es nicht tut. Aber wir sind schon dabei, übrigens eine Biografie von Joko zu schreiben.
3: Ja.
2: Es gibt Überlegungen, wo kommt er eigentlich her? Das verraten wir aber noch nicht. Und es gibt sogar schon die ersten Überlegungen für ein Kinderbuch, in dem Joko vorkommt. Ja, denn er muss ja irgendwie nach Kassel gekommen sein. Die Geschichte, dass er aus Köln hierher in einem dunklen Auto gebracht wurde, die ist ja nicht wirklich tauglich für eine schöne Geschichte, auch wenn sie stimmt. Und natürlich die Karnevalshochburg Köln am Rhein und Kassel an der Fulda, die Verbindung herzustellen, ist da. Aber vielleicht kann ja Joko mal die Mütze absetzen. Ich habe es noch nie gesehen. Geht sowas? Damit der Inhaber mal innen drin reden kann, oder kriegen wir
3: ganz,
2: das nicht hin?
3: Ganz schwierig.
2: Ganz schwierig?
3: Ja, ganz schwierig. Wenn, okay, man es erstmal anhat, ist es besser, wenn man es anlässt.
2: Joko spricht nicht. Gut, dass wir den Hörfunk da haben. Das ist hervorragend. Aber wir haben Menschen da, die es finanziert haben, die sich bereit erklärt haben, das Ganze zu unterstützen. Wir haben Patrick Hartmann vom

0: Ehrensenat der GKK. Das sind Menschen aus der Kasseler Gesellschaft, die das Brauchtum pflegen wollen. Wir haben Christina Hackenberg da von der Kasseler Sparkasse. Und ihr könnt beide mal vielleicht kurz berichten, was sind so eure Motivationen gewesen, das zu unterstützen. Die Firma Fair Holding hat es auch noch unterstützt. Aber ihr seid heute hier. Christina, möchtest du anfangen?
1: Kann ich gerne machen, ja. Also die Kasseler Sparkasse unterstützt ja seit Jahren, wenn nicht Jahrzehnten, den Kasseler Karneval und auch natürlich den Karneval im Landkreis. Aber der Kasseler Karneval natürlich in Form von Joko heute hier anwesend, ist für uns natürlich Ehrensache gewesen, Unterstützung leisten zu können. Wir fördern Projekte, die der Region gut tun und das machen wir sehr gerne und deswegen haben wir das auch gerne gemacht.
2: Und der Ehrensache. Ja, der Ehrensenat ist seit 1979 der Zusammenschluss von vielen Kasseler Persönlichkeiten, die den Karneval unterstützen. Wir haben verschiedene Institutionen oder die Vorsitzenden und Geschäftsführer verschiedener Institutionen bei uns und wir sind dem Karneval sehr wohl zugetragen und in diesem Jahr unterstützen wir nicht nur den Joko, sondern auch in verschiedenster Form die Gemeinschaft Kassel Karneval in der Durchführung des Ehrenamtes, dieses ältesten Kasseler Volksfestes, was seit knapp 500 Jahren hier gefeiert wird. Und so ist auch letzten Endes die Geschichte von Joko, glaube ich, irgendwann mal zu deuten, dass er nicht heute erst nach Kassel gekommen ist, sondern vor langer Zeit. Und wir wollen mit diesem Maskottchen dann auch das Wir-Gefühl des Kasseler Karnevals stärken und nach vorne bringen. Und deswegen haben wir uns auch dazu entschlossen, diesen Joko zu unterstützen.
0: Man fragt ja heute die KI. Ich habe mal bei der KI das Bild hochgeladen. Wie meinst du, wirkt denn jetzt Joko? Und also die KI hat behauptet, Kinder würde ein Lachen ins Gesicht gezaubert, wenn sie es sehen. Und das sei ja in diesen Zeiten besonders wichtig. Schlauer hätte ich es auch nicht sagen können. Manchmal ist die KI wirklich schlau. Also wir wünschen uns, wir freuen uns, dass viele Menschen, denen es vielleicht auch gerade nicht so gut geht, die dich sehen, die am Straßenrand beim Zissel stehen, die bei anderen Volksfesten dich erleben, sagen, hey, der ist lustig, der ist ein Kasseler. Bist du eigentlich Kasseler, Kasselaner oder du bist ja zugereist, aber kommst irgendwie trotzdem von hier, oder? Ja, Thema Biografie, wir arbeiten noch dran, was du genau bist. Also ein Lächeln zaubern in diesen Zeiten, darauf freuen wir uns jetzt. Und damit ist diese PK offiziell beendet. Jetzt sind gern noch Einzelinterviews, Fotos möglich. Dann gibt es noch Fragen von dir.
3: Vielleicht kannst du kurz sagen, der Name Joko, was hat das bedeuten? Mit Joko Ono hat es nichts zu tun, oder?
0: Nein. Möchtest du, Präsident?
4: Ja, gerne. Der Name Joko ist entstanden aus einem Wettbewerb des Festausschusses der Gemeinschaft Kasseler Karnevalgesellschaften. Dort haben wir quasi einen kleinen Wettbewerb ausgerufen, um den Namen zu finden für unser Maskottchen. Und Joko mit C ist angelehnt an den höchsten Orden, die Gemeinschaft Kasseler Karneval zu verleihen hat, nämlich den Orden in Joko Veritas im Scherz liegt Wahrheit, genau. Und daher kommt auch der Name, der sehr treffend passt. Und zum Alter vom Joko kann man ja sagen, er repräsentiert den Kasseler Karneval. Und der Kasseler Karneval ist 595 Jahre alt, also ist es mit Sicherheit ein Kasselaner.
3: Okay. Noch eine Frage, wer wird denn alles in dieses Kostüm reinschlüpfen? Also insbesondere jetzt bei diesen Temperaturen. Gut, das soll am Wochenende etwas abkühlen. Aber ich stelle mir das relativ unangenehm vor, es sei denn, das Ding ist gut gekühlt.
4: Also prinzipiell ist es jetzt nicht gekühlt, aber man kann natürlich dafür sorgen, dass derjenige, der es trägt, einen Wasserrucksack mitnimmt, was zu trinken hat. Vielleicht, es gibt ja diese Ventilatoren für den Hals, es gibt Kühlwesten. Also es gibt jede Menge, wo man sagen kann, der Träger wird gut gekühlt durch den Sommer kommen, auch im Joko. Von daher sehe ich da kein großes Problem. Aber wer wird es tragen? Natürlich, Stefan steckt ja schon drin im Kostüm. Er hat es auch ganz höchst persönlich geholt, die ganze lange Strecke. Vielen Dank nochmal dafür.
3: Bleibt er jetzt drin bis zum Montag?
4: Selbstverständlich. Er hat mir versprochen, dann natürlich auch mit schlafen zu gehen. Seine Frau war gerade nicht so begeistert davon, aber letzten Endes hat sie da gar kein Mitspracherecht. Sie liegt jetzt die nächsten Tage neben Joko.
3: Alles klar, danke. Gehst du auch mal rein?
0: Nein. Also. Ich bleibe in kurzer Hose. Das ist als Fulle Fischer deutlich besser bei den Temperaturen.
3: Glaube ich auch. Okay. Ja, Freunde, hier ist immer noch das Freie Radio Kassel mit der aktuellen Ausgabe der Sendung Themenwechsel. Und soweit also das Pressegespräch am Mittwoch dieser Woche zum Thema Joko, zu der neuen Figur, zum neuen Kassel-Wappen für den Kasseler Karneval, das jetzt am Zissel-Wochenende, also an diesem Wochenende, der Öffentlichkeit vorgestellt wird. Und wenn ihr den Joko irgendwo seht, er läuft sicherlich da irgendwie rum und so. Man kann ihn also ansprechen. Selber wird er nichts sagen, weil er ist offenbar sprachlos, aber er guckt auf jeden Fall ganz treu und er macht Werbung für den Kasseler Karneval. Der Torben, warst du denn von diesem, von dieser Figur, von dieser neuen Person, von diesem Maskottchen, warst du beeindruckt, als du es gesehen hast?
5: Ach, ja, das ist schon ein ganz süßes, ganz nettes Maskottchen geworden. Es ist ja im Endeffekt eine Vermenschlichung des Wappens, dass die Augen da drauf kommen. Also im Sinne, wir brauchen den menschliche Züge daran, damit es uns gefällt. Und es wirkte auf mich so, auch von dem, was man gehört hat, dass man es halbwegs bei den aktuell heißen Temperaturen darin aushalten kann. Ja, Joko heißt das Ganze. Und es ist ja so, das heißt Joko wegen dem Kasseler Karnevalsort. Da heißt nämlich der höchste Kasseler Karnevalsorden in Joko Veritas. Das heißt frei übersetzt, im Scherz liegt die Wahrheit.
3: Ja, das stimmt ja auch, ne?
5: Ja, und da muss ich jetzt ganz klar sagen, die Wahrheit, die in diesem Scherz hier steckt, die ist ja wirklich schrecklich, Frank. Ich habe ja wirklich, als ich da saß, gestaunt. Und da muss ich jetzt kurz wirklich eine persönliche Meinung, einen Kommentar hier abliefern. Ich habe wirklich gestaunt, als ich erfahren habe, das ist ja ganz schön und spaßig, dass man mit KI hier irgendwie mal was entwickelt. Aber ich habe wirklich gestaunt, dass die deren Maskottchen mittels KI entwickelt haben. Und das sieht man nämlich auch bei der Pressemitteilung. Das möchte ich wirklich hier kritisch darstellen, dass da nämlich tatsächlich dann KI-generierte Bilder benutzt werden dafür, wo dieser Joko dann plötzlich hier auf dem Sub auf der Fulda steht und sowas. Es ist ja ganz schön und spaßig, dass man mit KI arbeiten kann, aber die Wahrheit, die dahinter steckt, ist natürlich auch, dass vor allem die Kreativbranche einfach sehr unter der KI leidet und ich mir sehr, sehr sicher bin, dass auch jemand Freies hier aus der Stadt, zum Beispiel von der Kunstuni oder so, oder auch irgendjemand in diesem Karnevalsverein ein mindestens genauso schönes Wappen hätte, also so schön das Maskottchen hätte generieren können. Vor allem, weil dieses Maskottchen ja im Nachhinein auch nochmal geändert wurde. Also das als kleiner Kommentar dazu. Es ist ganz schön geworden, aber ich würde doch wirklich drum bitten oder würde mich sehr freuen, wenn vor allem, wenn man in so einer Gruppe ist, dann sozusagen auch drauf achtet, manchmal vielleicht auch ein paar dieser kreativeren Dinge. Vor allem, das ist ja das Maskottchen, das ist das Aushängeschild, dass man das potenziell vielleicht auch mit Künstlern oder Kreativen macht. Ich verstehe, dann kommen natürlich solche Ansagen wie, das kostet viel Geld und das stimmt natürlich auch, aber ich denke trotzdem, dass man immer in der heutigen Welt überlegen sollte, wann nutzen wir KI und wann nicht.
3: Tom, aber ist nicht so, dass eine Art Büro beauftragt worden ist, das zu erstellen und wenn die dann dafür KI nutzen, dann ist es eigentlich deren Problem, oder?
5: Nee, es ist ja so, dass das Ganze sozusagen aus Späßen mit KI entwickelt wurde, dieses Maskottchen, und da dann weitergegeben wurde. Es gab dann, was ich sehr schön fand, es gab ja diesen sozusagen diese Namensabstimmung, wo das bei einem Wettbewerb ermittelt wurde und sowas hätte ich insgesamt generell mir gewünscht, dass es mehr so ist. Wie gesagt, es ist ja okay, es ist auch nicht jeder künstlerisch begabt, da kann man auch gerne mal mit KI arbeiten und sowas, als um sowas auszuprobieren. Aber ich finde schon, auch als Karnevalsverein gilt es ja schon immer, die Frage zu stellen, auf welcher Basis man seine Witze machen will.
3: Ja, genau. Ja, ich meine, Karneval, ich frage, ob Karneval nicht generell eine Sache ist, die schon seit vielen Jahren letzten Endes KI generiert ist, weil das eigentlich mehr oder weniger immer dasselbe ist. Aber na gut, das ist natürlich Geschmackssache. Gut, Torben, vielen Dank. Dann wollen wir mal gucken. Wir werden wahrscheinlich selber nicht beim Zissel dabei sein können an diesem Wochenende. Aber wenn ihr, liebe Freunde, an diesem Wochenende hier in Kassel euch den Zisselumzug, den Wasserumzug anguckt, dann
5: 100 Jahre, genießt es.
3: Genau, 100 Jahre Zissel, dann guckt euch mal um und vielleicht trefft ihr ja den Joko.
5: Und vielleicht kriegt ihr es hin, dass die Person innerhalb des Kostüms mit euch redet. Dann habt ihr mehr geschafft, als wir beim Pressegespräch.
3: Genau. Gut, alles klar. Danke.

0: Musik von der Platte der Woche sozusagen. Panda Bear und Sonic Boom waren das zusammen gemeinsam mit einem Stück aus ihrem ganz fantastischen, großartigen neuen Album. So, der Kollege Torben ist immer noch hier und wir haben euch ja versprochen, schon vor einiger Zeit, dass wir so, ja, mehr oder weniger regelmäßig in diesem Sommer ein paar Bücher vorstellen wollen. Wir hatten ja vorhin schon eine Buchvorstellung, aber wir haben eine weitere Buchvorstellung, weil der Sommer ist zwar, naja, bald schon vorbei, aber wir haben noch eine Woche Ferien, glaube ich, wenn ich das richtig sehe, Schulferien. Aber man kann ja auch nach dem Sommer noch lesen und der Kollege Torben, er liest ja sehr viel, wenn er Zeit hat und sich damit beschäftigen kann. Und deswegen hast du noch einen weiteren Tipp für Leute, die vielleicht im Sommer irgendwie die Zeit totschlagen wollen und sich vielleicht auch ein bisschen bilden wollen, oder? Ich weiß gar nicht, was hast du jetzt, bin mal ganz gespannt, ich bin genauso gespannt wie ihr, ich habe nicht die geringste Ahnung, was er mitgebracht hat. Und er hat es mir auch noch nicht
1: Hey,
0: gezeigt. Bin mal
1: ich
0: gespannt.
1: hole mal aus meiner geheimen Tüte sozusagen das heutige
0: Ja.
1: Sommerbuch raus, aus meinem Strandkorb. Und es ist ein Buch, Frank, was sozusagen, wo es um etwas geht, was uns ermöglicht, diesen Sommer zu verlängern, sozusagen in die
0: Das fehlte
1: Ewigkeit.
0: noch.
1: Es ist das Buch Realität Plus von David Chalmers und der Untertitel lautet Virtuelle Welten und die Probleme der Philosophie. Es ist nämlich ein Wissenschaftsbuch. David Chalmers, eigentlich ein Australier, ist ein Philosoph von der New Yorker Universität und hat bereits Anfang 2022 dieses Buch Reality Plus veröffentlicht. Und das ist jetzt im Suhrkamp Verlag auf Deutsch erschienen dieses Jahr. Und es ist tatsächlich ein relativ großer Bestseller, über den viel debattiert wurde die letzten Jahre, vor allem in der Welt der Philosophie. Es geht nämlich, Frank, um es in ein oder zwei Sätzen, wie es manchmal so ist, runterzubrechen, in diesem Buch darum, was es vielleicht für Veränderungen gibt, dass wir in der aktuellen Welt mit VR-Brillen und sowas leben und ob diese Welten dort, also wenn wir zum Beispiel eine VR-Brille auf dem Kopf sind oder ein Computerspiel spielen, ob das nicht für uns eine neue Realität sein könnte.
0: Ja, das ist diese alte Frage virtuelle Realitäten. Wir wissen ja, inzwischen gibt es wahrscheinlich Milliarden von Leuten, insbesondere jüngeren Leuten, die ausschließlich in virtuellen Realitäten leben. Die brauchen da gar keine VR-Brillen mehr. Die starren in ihren Dattelautomat und befinden sich quasi permanent auch geistig in Welten, die mit den Realitäten, mit der realen Welt, sofern man die überhaupt noch so bezeichnen will, überhaupt nichts mehr zu tun haben. Wie weit ist denn da die Philosophie bei der Bewältigung dieses Problems?
1: Tja, das ist tatsächlich im Endeffekt ein ganz altes Problem, was Schamas hier bespricht sozusagen. Und zwar muss man dazu erstmal sagen, dieses Buch ist, ich habe es ja gerade gesagt, 2022 erschienen. Wir erinnern uns, was war Anfang der 20er Jahre in diesem Jahrtausend.
0: Der Nichtabstieg, Nichtaufstieg des HSV.
1: Genau, das zum einen und auf der anderen Seite war natürlich Corona, also die
0: Ach so,
1: Zeit,
0: ja.
1: ich weiß du nicht, Frank, aber wo ganz viele Leute sehr viel am Computer saßen und zum Beispiel bei Zoom-Konferenzen miteinander ruminteragiert haben und er hat tatsächlich viel mit VR-Brillen und so ruminteragiert und ist dadurch dann auf den Gedanken gekommen, naja, es gibt auch diese Metaphysik, also es ist ein Bereich in der Philosophie, wo diese große Frage der Realität eine große Rolle spielt. Hast du zum Beispiel schon mal von Platons Höhlengleichnis gehört?
0: Ich habe davon gehört, allerdings kenne ich es nicht ganz genau, weiß aber, dass Platon natürlich ein wichtiger Philosoph ist, dessen Werke möglicherweise heute noch durchaus aktuell sind.
1: Ja, weil die tatsächlich sehr große Fragen aufwerfen. Und zwar ist es ein Gedankenexperiment, also es ist sozusagen eine alternative Realität, könnte man sagen, eine Vorstellung, mit der man nachdenken kann. Und zwar ist es dort so, also antiker Philosoph, der berichtet dort in einem geschriebenen Gespräch davon, dass es eine Höhle gäbe. Und in dieser Höhle sind Leute eingesperrt. Die haben ihr ganzes Leben in dieser Höhle gelebt und die sind dort eingesperrt und können nur zu einer Wand schauen. Und was sehen sie auf dieser Wand? Sie sehen Schattenspiele, weil hinter ihnen ist ein Feuer, eine Flamme und da läuft jemand rum und macht sozusagen Schattentheater die ganze Zeit. Und die können aber nicht zurückschauen, weil sie so gefesselt sind, dass sie immer nur nach vorne schauen können und denken, das wäre eben die reale Welt, also dieses Schattentheater. Das kann man vielleicht vergleichen mit jemandem, der eben den ganzen Tag über sein ganzes Leben lang nur im Kino war und nie aus dem Kinosaal rausgegangen ist.
0: Oder nur aufs Handy starrt.
1: Genau, und das ist sozusagen jetzt die große Änderung, die David Chalmers dann sagt, dass das damals natürlich alles irgendwie abstrakt war, weil es geht dann natürlich um die Frage, warum können wir zu 100% wissen, ich klopfe mal auf diesen Tisch hier, dass dieser Tisch hier Realität ist. Also könnte es nicht sein, dass wir nicht genauso in Anführungszeichen verarscht werden und nur irgendwo eingesperrt sind. Und jetzt in Zeiten, wo das Handy gekommen ist oder wo man jetzt sagen muss mit Virtual Reality Brillen oder auch Augmented Reality Brillen, das sind Brillen, wo dann man immer noch was von unserer Umwelt hier sieht, aber das dazu projizieren könnte, erleben wir immer mehr, dass immer mehr technisch möglich ist, man jetzt potenziell langfristig vielleicht dann auch das Gefühl hat, dass man was tasten könnte mit manchen Handschuhen oder so. Also es wirkt immer besser, die Simulation, könnte man sagen. Und er sagt, demnach bekommen diese alten Fragen im Endeffekt wieder eine größere Relevanz für uns heutzutage. Und jetzt ist das zentral, das ist sozusagen der große Kniff in seinem Buch, also in seiner Argumentation. Das geht über 500 Seiten, dieses Buch, also es ist ein sehr, sehr langes Buch, dass er eben sagt, wir können es nicht wissen, Frank. Er ist sozusagen, wie es in der Theologie Leute gibt, die ja gläubig sind, dann gibt es Leute, die Atheisten sind, dann gibt es Agnostiker, die sagen, wir können es einfach nie wissen, sagt er, wir können es nicht wissen, ob das eine Fake-Realität ist oder nicht, aber es ist potenziell möglich und das ist jetzt der zentrale Kniff. Er sagt, auch wenn ich sage, eine Virtual Reality Welt unterscheidet sich von dieser Realität, in der wir gerade leben, ist sie ja trotzdem real. Sie ist eine Realität plus. Daher der Titel. Es ist eine Realität eigener Ordnung, eine Realität, die eben auf Bits basiert.
0: Gut, ich meine, dass ein Philosoph sagt, wir können nichts wissen, ist, glaube ich, der Markenkern der Philosophen. Wenn irgendeiner sagen würde, ich weiß, dann ist er kein Philosoph.
1: Das ist ja so, man kann es wohl immer hinterfragen.
0: Meistens. Ja, genau. Ansonsten würde man ihn sofort als Scharlatan entlarven, wenn er sagen würde, ich weiß. Also das heißt, mehr oder weniger, was kann man daraus schließen, dass er die verschiedenen Realitäten, also die virtuelle Realität und die, sagen wir mal, Holzrealität, auf die du gerade geklopft hast, dass er die sozusagen gleichberechtigt nebeneinander stellt, als beide haben ihre Berechtigung. Welche von ihnen wirklich real ist, das kann jeder für sich entscheiden, oder wie ist sozusagen das Ergebnis nach den 500 Seiten?
1: Das ist tatsächlich das Fiese an seinem Buch, dass er, oder das Originelle könnte man auch sagen in seinem Buch, dass er genau das tatsächlich macht. Also diese Idee, wie du schon meintest, dass die alle irgendwie für sich eine eigene Berechtigung haben, da kann man ja vielleicht mitgehen, vielleicht auch nicht, das ist sozusagen, das kann man ja drüber debattieren, aber das Fiese ist, normalerweise hätte man ja immer, also, oder würde ich sagen, die meisten Personen, ich auch, sage ich jetzt aus meiner Perspektive, und Schamas sagt das selber, dass das in Umfragen oft Leute gemacht haben, würden sagen, ja, okay, wir können vielleicht sagen, das ist eine Realität eigener Ordnung, das ist schon okay, aber sie ist weniger wert als unsere Realität, wo wir uns gerade unterhalten. Und er sagt, nee, so ist das nicht, und nimmt dann diese ganzen Geschichten, die man aus Science-Fiction-Romanen oder Filmen kennt, zum Beispiel in der Zukunft, Klimawandel wird schlimmer, alles schrecklich, und vielleicht ist es dann wirklich schöner, in der virtuellen Realität sein ganzes Leben zu verbringen, als in unserer. Das heißt, er macht diese Unterkategorisierung nicht mehr, und da kommt er dann auf die ganz großen Themen und Fragen der Philosophie tatsächlich in diesem Buch zum Sprechen, und es ist tatsächlich sehr einfach geschrieben, dieses Buch, und es wird einem auch alles super erklärt. Also es fängt oft mit Verweisen an zu Comics, Büchern oder Filmen, also Geschichten, die man irgendwie kennt oder von denen man schon mal gehört hat. Und man wird super eingeleitet und kommt dann bei den ganz großen Fragen an, vor allem auch mehr an der ethischen Frage, ob das Leben mittels virtuelle Realität nicht vielleicht sogar besser ist. Also stellen wir uns da zum Beispiel mal vor, Frank, jemand von uns beiden wäre jetzt zum Beispiel Rentner im Seniorenheim und könnte nicht mehr umherreisen und ist aber sein ganzes Leben umhergereist, total gern und vereinsamt. Ist es dann nicht vielleicht sogar schöner, mit der Virtual Reality Brille das Gefühl zu haben, er könnte nochmal um die Welt reisen und könnte dann mittels Google Maps zum Beispiel was sehen, oder aus aktuellem Anlass könnte zum Beispiel bei Bayreuth sich die Festspiele nochmal mittels der Virtual Reality Brille anschauen.
0: Ja gut, das kenne ich, Torben. Es gibt ja viele Leute, die sagen, was ich hier mache beim Radio, ist auch eine virtuelle Realität. Ich befinde mich auch jetzt sozusagen in einer Blase, in einer nicht realen Realität, die mit der Außenwelt nichts zu tun hat. Also das ist genau das Problem, Torben. Dass all diese virtuellen Realitäten, die es ja in der Vergangenheit auch schon gegeben hat, ich sage das jetzt mal ein bisschen despektierlich, vielleicht sag mal Traumwelten, in denen die man sich hineinbegibt. Natürlich ist das angenehmer, schöner, und man kann natürlich auch dann überlegen, ob das dann nicht letzten Endes vorzuziehen wäre. Aber das Problem ist eben, dass man dann immer wieder auch mit der in Anführungsstrichen realen Realität konfrontiert wird, weil natürlich befindet man sich ja sozusagen in dieser Blase, aber die Blase befindet sich ja innerhalb der realen Realität. Mhm. Also wenn es beispielsweise, wenn man krank wird oder ähnliche Geschichten, wenn man Verwandte verliert und anderes, wenn es finanziell Schwierigkeiten gibt und so weiter, das ist ja dann wieder sozusagen die Verbindung zur Realität und da kann man eben nicht so ohne weiteres das Dasein in dieser Blase aufrechterhalten und sagen, also ich alles andere, was um mich rum passiert, das ignoriere ich vollständig. Ich bewege mich weiterhin, ich bleibe weiterhin in dieser Blase, wenn um mich herum die Welt auseinanderbricht. Das heißt also, letzten Endes wird es schwierig, wenn man sich dann ausschließlich auf die virtuelle Realität konzentrieren will und sich daraus nicht befreien will.
1: Das hast du vollkommen recht. Das spielt natürlich auch eine Rolle in diesem Buch, auch wenn ich sagen würde, auch dass das leider ein bisschen eine Leerstelle in diesem doch sehr lesenswerten und spaßigen Buch sonst bleibt. Denn das nur kurz mal vorhergesagt, das hört sich jetzt so an, als ob es auch trockene, langweilige Philosophie sein könnte.
0: Ja, es ist ja ein Sommerbuch, hast du gesagt.
1: Es ist tatsächlich ein Sommerbuch, was vielleicht nicht ganz so spaßig, einsteigerfreundlich wie Sophies Welt ist, dieser große Bestseller Anfang des Jahrtausends, der Leute zum Philosophielesen gebracht hat. Aber ähnlich spaßig, also auch für Laien total geeignet ist. Aber um da auf deine Frage zurückzukommen, ich würde schon sagen, dass das ein bisschen eine Leerstelle in diesem Buch ist, dass tatsächlich ja viele Fragen offen, also dass Schamas viele Fragen einfach nicht sonderlich in die Tiefe behandelt, die sich dann mit der Frage zum Beispiel beschäftigen, okay, wir sind wirklich in der Weltapokalypse und jetzt sind wir in dieser virtuellen Reality-Welt, aber irgendjemand muss sich ja noch um den ganzen Server drumherum kümmern und so. Ne, also das könnte man jetzt bei dem ja sagen, was du gerade meintest, das fehlt da und es ist natürlich auch ein Buch, was ein bisschen ein Gedankenexperiment oder nicht nur ein bisschen ein Gedankenexperiment insofern ist, dass hier von einer Zukunft gesprochen wird, wo die Simulation der Virtual Reality, wir haben das ja auch schon mal ausprobiert, Frank, noch besser geworden ist. Also aktuell würde ich behaupten, bemerkt man ja schon noch, ob man eine Virtual Reality Brille trägt oder nicht. Vielleicht denkt man zwischendurch mal kurz, oh, ich würde wirklich von einem Hochhaus springen oder sowas, aber es ist dann doch nicht genau das gleiche Erlebnis. Ja. Und dann kommt eben also diese ganzen Fragen dann drumherum, also auch mit KI und so, die werden angerissen in diesem Buch, aber nicht unbedingt in die Tiefe gegangen. Aber ganz relativ am Anfang des Buchs kommt vielleicht schon eine klassische Antwort auf die Frage, die du gerade gesagt hast. Und zwar kommt dann eine andere alte Geschichte, ich glaube aus der chinesischen, also aus der asiatischen Philosophie. Und zwar, dass dort jemand geträumt hat, er wäre ein Schmetterling gewesen. Und dann wacht er auf und er ist dann doch ein Mensch. Und dann fragt er sich, woher weiß ich nicht, ob ich nicht in Wirklichkeit ein Schmetterling bin, der gerade träumt, ich wäre ein Mensch, der vom Schmetterling geträumt hätte. Also das wäre vielleicht philosophisch argumentiert und dann vielleicht ein bisschen fern erstmal von unserer realen Realität insofern, die wir gerade anfassen können, könnte man natürlich sagen, und das sind halt dann natürlich aber auch andere ethische Probleme, ja, was soll's, wenn mein Leben hier in der echten Welt, sage ich mal, wie ich das jetzt gerade mal nenne, schlecht ist, solange ich mich fliehen kann in die virtuelle Realität. Vielleicht ist diese Welt hier ja auch nur eine virtuelle Realität. Ich kann es nie wissen.
0: Genau, ich habe zwar noch nie geträumt, ein Schmetterling zu sein, wohl aber mal ein Maulwurf zu sein, aber das ist eine andere Geschichte. Gut, Tom, dann sag vielleicht mal ganz kurz, wie der Titel des Buchs ist, Autor, Verlag, für alle, die sich jetzt tiefer mit dieser Materie beschäftigen wollen und sich vielleicht in diese virtuelle Realität dieses Buches begeben wollen, jetzt im Sommer.
1: Ja, es ist das Buch Realität Plus von David Chalmers, Virtuelle Welten und die Probleme der Philosophie. Über das Thema der virtuellen Welten, ein Einstieg eigentlich in die gesamte Philosophiegeschichte. Es macht viel Spaß. Man muss manchmal der Meinung glauben, es gibt auch Illustrationen. Es ist sehr unterhaltsam. Es kostet 38 Euro. Das Ganze ist beim Surkamp Verlag erschienen. Da ist auch schon die englischsprachige Auflage erschienen. Und es ist tatsächlich insofern einfach auch ein Sommerbuch, dass viele Leute im Sommer ja gern auch mal Bücher lesen, wo sie einfach mal Zeit für haben, die zu lesen. Also wenn du am Strand bist oder eben hier bei der Buga.
0: Genau, wenn nicht der Eichenprozessionsspinner uns da einen Strich durch die Rechnung macht. Alles klar, Torben, Dankeschön.

So, jetzt wissen wir auch, wie die Platte ausgesprochen wird, das Album, das wir hier jetzt hier vorgestellt haben, im Freien Radio Kassel in der Sendung Themenwechsel. Die LP trägt den Titel A Question of When. Das Fragezeichen steht für Question. Ja, da hätte ich auch selber drauf kommen können. Das war eben der Titelsong von Panda Bear und Sonic Boom. Die beiden haben dieses ziemlich fantastische neue Album rausgebracht mit Musik, die ganz gut zum Sommer passt. Und natürlich, wir haben es festgestellt, die haben massiv, massiv viel Beach Boys gehört. Four Seasons, Hollies, Phil Spector, Beatles natürlich und viele andere große Klassiker mit tollen Melodien, tollen Gesangsharmonien. Und das haben sie verbunden mit aktuellen, hochmodernen elektronischen Sounds und modernen Klängen. Und daraus ist dieses fantastische neue Album entstanden, das ich nur dringend empfehlen kann. Wir wollen gleich noch ein bisschen mehr davon hören. Wir haben noch ungefähr eine halbe Stunde Zeit hier im Themenwechsel. Lohnt sich nicht mehr, da noch einen Vortrag oder irgendwas anderes zu senden. Deswegen beschränken wir uns mal darauf, dass wir dieses Album jetzt vorstellen. Aber ich möchte, bevor wir noch ein paar Songs daraus hören, noch in eigener Sache einen Programmhinweis geben. Und zwar nachher in ungefähr 2,5 Stunden gibt es ja wieder die Sendung Kabarett Live, heute aus traurigem Anlass. Ihr habt es möglicherweise gehört oder gelesen. Hat ja sogar hier in der HNA gestanden. Konrad Beikircher ist gestorben. Der große Chronist des Rheinlands, der ja wahrscheinlich prominenteste rheinische Kabarettist, der sich vor allem mit dem Thema Rheinland, mit der Kultur und der Mentalität und der Sprache des Rheinlands beschäftigt hat in seinen Kabarettprogrammen schon seit vielen Jahren, Jahrzehnten. Er stammt ursprünglich aus Südtirol, ist aber in den 60er Jahren ins Rheinland gekommen und ist dort geblieben und hat das Rheinland sozusagen zu seiner Passion gemacht. Und er ist jetzt gestorben in dieser Woche genau, mit 80 Jahren. Und aus diesem Anlass gibt es natürlich hier bei uns in Kabarett Live eine Sondersendung, 3 Stunden lang Aufnahmen von Konrad Beikircher. Er war öfter hier in Kassel bzw. in Velmar zu Gast beim Sommer im Park Festival unter anderem. Und wir haben Aufnahmen von ihm, die wir hier nochmal zu Gehör bringen im Gedenken an Konrad Beikircher. Das also nachher in ungefähr 2,5 Stunden am Freitag um 22 Uhr und am Samstag in der Wiederholung um 14 Uhr. Gut, und jetzt hören wir uns noch ein paar Songs an vom Album mit dem Titel A Question of When von Sonic Boom und Panda Bear. Die beiden haben sich zusammengetan und haben dieses großartige neue Album produziert. Ich wünsche viel Spaß dabei.

Hier ist immer noch das Freie Radio Kassel mit der aktuellen Ausgabe der Sendung Themenwechsel. Heute zum Schluss der Sendung, nach so viel Wort am Anfang, ein bisschen Musik, Musik zum Sommer. Das war die Platte des Sommers, würde ich mal sagen, jedenfalls für mich. Ich gebe zu, ich habe jetzt nicht allzu viele neue Platten gekauft in letzter Zeit, aber die habe ich mir dann doch geleistet. Das ist Musik von Panda Bear und Sonic Boom. Die beiden haben sich zusammengetan und zum zweiten oder dritten Mal inzwischen schon ein Album zusammen produziert. Der eine aus Amerika, der andere aus England, der eine aus der schon aus den 80er Jahren, Sonic Boom, damals noch bei Spaceman 3. Und Panda Bear, ja, ein bisschen etwas jüngere Generation, bekannt geworden durch Animal Collective. Und das Album, das die zusammen gespielt haben, A Question of When. Wunderbare, poppige Songs, die sehr, sehr stark an die klassischen Kompositionen von Beach Boys und von anderen erinnern. Gut, also das dazu hier im Freien Radio Kassel. Nächste Woche dann wieder eine vielleicht etwas wortlastigere Sendung, müssen wir mal sehen. Jedenfalls geht es hier gleich weiter, auch mit einer musikhistorischen Sendung. Da wird unser Kollege Dirk nochmal auf 50 Jahre Punk, jedenfalls Punk der klassischen englischen Art blicken. Und da auch noch einige Sachen spielen aus dieser Ära von vor 50 Jahren, aus dem Jahr 1976, als der Punk so richtig abgehoben ist damals in England. Hier zum Schluss nochmal Musik, und das ist, trifft sich gut. Ich habe nämlich hier noch zufällig eine Platte von Animal Collective gefunden, also von der Band, in der Panda Bear normalerweise mit dabei ist. Und wir hören passender Song zum Sommer, Summertime Clothes von Animal Collective. Ich wünsche ein schönes Wochenende, viel Spaß beim Zissel, falls ihr da hingeht. Und ansonsten nächste Woche ein neuer Themenwechsel hier im Freien Radio Kassel.

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2: Einen wunderschönen guten Abend. Ihr hört das freie Radio Kassel. Es ist Zeit für Borderline Extra. Ja, Borderline Extra heute zweistündig. In der ersten Stunde geht es weiter mit unserer Serie 50 Jahre Punk, wo wir Platten in ganzer Länge hören. Und in der zweiten Stunde gibt es dann nochmal die Borderline-Musik für Grenzgänger-Sendung vom gestrigen Donnerstag zu hören. Da hören wir in aktuelle Neuerscheinungen hinein. Ja, 50 Jahre Punk. Seit einigen Wochen spiele ich hier ja Punk-Alben in ganzer Länge, ja, 1976, ja, könnte man so als das Geburtsjahr des Punks ansehen, ja, und heute hören wir ein Album einer Band, die schon ein Jahr vorher gegründet wurde, 1975, nämlich in Hersham. Ja, klar, es geht heute um Sham 69, die Formation rund um Jimmy Pursey, der hatte auf einer Toilette wohl mal die Inschrift Walton and Hersham 69 gelesen. Hersham gewann wohl einen Ort in England 1969 eher eine Fußballmeisterschaft. So kam er auf den Namen Sham 69. Sham bedeutet ja so viel wie unecht oder auch Schein. Ja, die Band, die nicht aus dem Art School Umfeld stammte, wurde schnell ja sehr beliebt, aber beliebt von unterschiedlichsten Leuten. So kam es immer wieder zu Krawallen und Schlägereien auf Sham 69 Konzerten, weil die Band auch bei Skinheads sehr beliebt war, bei Redskins genauso wie auch bei welchen, die dem rechten Lager angehörten. Und so kam es immer wieder zur Auseinandersetzung, ganz zu Missfallen von Jimmy Pursey und seinen Mitmusikern. Das machte er auch deutlich auf einem Rock Against Racism Festival, ja, der großen Veranstaltung, die im April 1978 im Victoria Park stattgefunden hatte. Dort kam er spontan zu einem Clash-Konzert mit auf die Bühne und sang mit diesen. Ja, Sham 69 wurden dann auch irgendwann aufgelöst, weil diese Problematik mit den Rechten auch Jimmy Pursey missfiel und er versuchte dann eine Solo-Karriere zu starten. Mittlerweile gibt es aber schon seit längerer Zeit Sham 69 wieder. Wir hören jetzt das zweite Album von Sham 69 in ganzer Länge, wird so als das erste Konzeptalbum des Punks bezeichnet. Sets Live heißt es, ist im Oktober 1978 erschienen. Die Playlist findet ihr auf www.borderline-extra.de.
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Wir hörten das zweite Album von Chem 69 in unserer Serie 50 Jahre Punk. Die Playlist zur Sendung findet ihr auf www.borderline-extra.de. Bevor es hier um 21 Uhr mit der Borderline-Musik für Grenzgänger-Sendung vom gestrigen, Entschuldigung, Donnerstag weitergeht, hören wir jetzt noch ein bisschen Chem 69. Ja, und natürlich ihr großer Klassiker If the Kids Are United. Allerdings nicht in der ursprünglichen Single-Fassung, die Mitte 1978 rauskam, sondern von einer, wir hören eine lange Fassung, die dem Album The Adventures of Hersham Boys 1979 beigelegen hat.

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Ja, soweit die erste Borderline-Stunde heute in unserer Serie 50 Jahre Punk hörten wir das Album Sets Live vorhin eben. Das war ein Stück, was nicht auf dem Album ist, von Jam 69, If the Kids Are United, in der langen Fassung. Bevor es hier weitergeht mit Borderline-Musik für Grenzgänger, noch der Hinweis: Wie geht's in unserer Serie 50 Jahre Punk weiter? Da gibt es bereits am nächsten Donnerstag die Fortsetzung hier im Freien Radio Kassel, 22 Uhr. Da hören wir dann das Album Real Life von Magazine in ganzer Länge. Und heute in einer Woche, nächsten Freitag, 20 Uhr, gibt es dann A Different Kind of Tension von den Buzzcocks zu hören.

Einen wunderschönen guten Abend, ihr hört das Freie Radio. Kassel ist Zeit für Borderline Musik für Grenzgänger. Dazu begrüßt euch Dirk Liese. Wir hörten ein Stück vom Album All the Joys, All the Pain, so die englische Übersetzung jedenfalls, des aktuellen Mammach-Albums. Mama alias Mamur Jiang aus Urumqi in Xinjiang. Yang, ja, auch bekannt von der Band It's. Und Mama macht mit It's eher Psychedelic Rock hier mehr, ja, die folkloristische Seite von ihm. Das Ganze erschien beim Pekinger Label Modern Sky World Music. Aus Tennessee kommt So Amba oder Emba, eigentlich bislang mehr im Free Jazz aktiv, hat unter anderem mit John Zorn und William Parker zusammengearbeitet. Auf Eyesful, das Album, das beim Matador jetzt erschienen ist, zeigt sie mehr eine countryhaftere Seite. Wir hören von dem wirklich gelungenen Werk die Stücke Dead End Street und Thousand Years. Und danach hören wir Aldous Harding, die aus Neuseeland stammt. Train on the Island ist bei 4AD erschienen und auch von ihr hören wir zwei Stücke. I Ate the Most und One Stop.

Nun geht es zunächst nach Los Angeles zu Kate Keenan. Die hat beim Chicagoer Quangie-Label ihr Album Shadows veröffentlicht. Auch daraus hören wir zwei Stücke, Reverie und Shadows. Nur ein Stück hören wir vom aktuellen Liminanas-Album. Das ist aber dafür ein längeres Stück. Die Liminanas aus dem Roussillon, dem katalanischen Teil Frankreich, haben bei Because ihr Live-Album Live at Beaubourg veröffentlicht und wir hören dann das Stück Je rentrerai par le bois, Bébé.

0: So, jetzt hören wir noch ein paar ältere Sachen, die stammen von der Compilation Sowas von Egal 3. German Synth Wave Underground 1981 bis 86 beim Hamburger Büro B Label erschienen. Und da hören wir einmal die Düsseldorfer Formation Ja, Ja. Ja, mit Habt nicht mehr Angst. Original müsste 1981 oder sowas rausgekommen sein. Vom Ja, Ja, Ja's einzigen Album. Und dann hören wir Tommy Stumpf, der vorher in Düsseldorf ebenso beim KFC gespielt hat, und da hören wir das Stück Kondergan Punk.
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Ja, wir sind noch nicht ganz am Ende der heutigen Borderline-Musik für Grenzgänger-Sendung angelangt. Dennoch möchte ich die letzten oder die Abschlussansagen machen, nämlich, dass diese Sendung am morgigen Freitag gleich zweimal wiederholt werden wird. Einmal zur regulären Wiederholungszeit um 14 Uhr und dann morgen Freitag 21 Uhr nochmal im Rahmen vom Borderline Extra. Das Extra beginnt natürlich bereits um 20 Uhr und in der ersten Stunde wird es da weitergehen mit unserer Serie 50 Jahre Punk. Und zwar wird es da das Album Sets Live von Jam 69 in ganzer Länge zu hören geben. Die Playlist zur Sendung findet ihr bereits auf www.borderline-extra.de und so bleibt mir jetzt nur noch übrig, das letzte Stück anzusagen. Das ist ein bisschen länger und dennoch hören wir es nicht ganz. Wir hören Auszüge aus dem Stück The Drums von SML, die Formation aus Los Angeles, bestehend aus Anna Butters, Jeremiah Chu, Chuck Johnson, Booger Stardrum und Gregory Uhlman. Bei International Anthem ist ihr Live-Album Spontaneous Music live erschienen. Ich darf mich verabschieden. Am Mikrofon war der Gliese. Macht's gut. Bis bald.

0: Nein, Freunde, das war nicht Paolo Conte oder Adriano Celentano oder irgendeiner von diesen anderen italienischen Sangeskünstlern. Das war ein Herr, den wir hier heute leider, leider betrauern müssen in der Sendung Kabarett Live im Freien Radio Kassel. Ja, wieder mal eine Gedenksendung und zwar auf einen der ganz großen der deutschen, ja, Kabarett-Comedy-Literaturszene auch. Es geht um Konrad Beikircher. Der ist gestorben. Ihr habt es vielleicht möglicherweise gehört oder gelesen. Am 28. Juli 2026 im Alter von 80 Jahren. Ja, ja, er ist einer von den, wie gesagt, Großen, vor allem was die Kabarett- und Comedy-Szene des deutschen Westens betrifft, also Nordrhein-Westfalen, insbesondere das Rheinland, hat es ihm angetan. Aber er hat, wie wir gerade eben gehört haben, auch gesungen, und zwar italienische Lieder. Das liegt daran, dass er ursprünglich aus Südtirol stammt, also aus Italien, ist mit der italienischen Sprache aufgewachsen. Und ist dann erst in den 60er Jahren, er ist 1945 geboren, an ungefähr 20 Jahre später, ist er ins Rheinland gekommen und dort geblieben und hat sich dort zu dem großen Chronisten des Rheinlandes, kabarettistischen Chronisten des Rheinlandes entwickelt. Gibt viele Leute, die auch jetzt in den Nachrufen gesagt haben, Konrad Beikircher war eigentlich sowas wie der Erfinder des Rheinlands, so wie wir es heute kennen. Und er hat immer wieder in seinem Programm das Rheinland, die Sprache, die Mentalität, die Kultur und so weiter des Rheinlandes zum Thema gehabt. Ja, wir wollen heute in den nächsten 3 Stunden an ihn erinnern, denn er ist auch öfters hier gewesen in der Gegend in Vellmar. Ich habe ihn auch persönlich kennenlernen dürfen. Ein sehr, sehr sympathischer Mensch. Und es ist sehr traurig, dass er jetzt nicht mehr lebt. Er hat noch wohl bis kurz vor seinem Tod, bis einige Wochen vor seinem Tod, noch Auftritte gemacht. Und er hatte ja schon aus Anlass seines 80. Geburtstags Ende des Jahres 2025, wo wir hier auch eine Sondersendung gemacht haben, hatte er schon angekündigt, sich zurückziehen zu wollen, weitgehend von der Bühne, nur noch vereinzelte Auftritte machen wollte, also keine großen Tourneen mehr. Aber dass er nun jetzt so schnell, dass es so schnell zu Ende geht, das war dann nicht zu erwarten. Und das ist sehr, sehr traurig, denn wie gesagt, er ist einer von den ganz Großen gewesen. Wir wollen heute hier natürlich Aufnahmen von ihm hören. Und ich habe mal bei mir im Archiv geguckt und festgestellt, ich habe einige Aufnahmen von ihm, die wir hier in Vellmar gemacht haben. Und deswegen möchte ich anfangen mit einem Programm aus dem Jahr 2017. Da ist er aufgetreten beim Sommer im Park Festival. Allerdings nicht im großen Zelt, sondern im Vorzelt, also in diesem Zelt vorne vor dem Eingang. Dort gab es damals immer Matinee-Veranstaltungen, also so vormittags. Und da war Konrad Beikircher zu Gast und hat dort sein Programm gespielt, zu großen Freude und Begeisterung des zahlreich erschienenen Publikums. Und wir hören uns die Aufnahme an vom 18. Juni 2017, Konrad Beikircher beim Sommer im Park in Vellmar aus Anlass seines Todes. Ich wünsche dazu, naja, viel Spaß ist vielleicht der falsche Ausdruck, aber auf jeden Fall interessante Erkenntnisse über das Rheinland.
1: Ja, danke schön, natürlich. Danke für die sehr schönen Worte. Aber das ist halt, wenn man Hagenräte engagiert, dann weiß man, das zieht sich. Ne? Nicht inhaltlich, aber zeitlich. Ne? Er ist gerne zeitlich sehr opulent. Ja, ich heiße Sie natürlich herzlich willkommen. Schön, dass Sie da sind und hätte damit eigentlich schon alles falsch gemacht. Weil, also wenn wir jetzt, ne, ich begrüße Sie ja als Vertreter des Rheinischen Missionswerks, wie Sie wissen, ich bin ja Mitglied, einziges Mitglied und Präsident dieser wundervollen Vereinigung und versuche in dieser Funktion mit dem Rheinischen Missionswerk etwas von der Leichtigkeit linksrheinischen Lebens ins rechtsrheinische Universum hineinzutragen. Und das ist viel Arbeit und ich pflege da immer gerne zu sagen, wer Bielefeld kennt, weiß, wie viel Arbeit noch vor mir liegt. Aus dieser Sicht hätte ich mit der Begrüßung schon alles falsch gemacht. Kein Rheinländer würde jemals Sie im Präsens, in der Gegenwart begrüßen. Ich heiße Sie herzlich willkommen. Unmöglich. Unmöglich. Warum unmöglich? Weil, wenn man im Präsens in der Gegenwart begrüßt, dann hat das, wie soll ich sagen, nehmen wir mal ein Beispiel, was weiß ich, nehmen wir mal einen feierlichen Staatsakt, Verleihung des Friedenspreises des deutschen Buchhandels bei der Frankfurter Buchmesse. Und das ist ja in der Karlskirche am Sonntag um 11 Uhr. Und das ist natürlich schon sehr feierlich. Immer um 11 Uhr. Das ist natürlich so eine Zeit, 11 Uhr, ne? Das ist eine Zeit für nichts. Ne? Muss schon mal eine halbe Stunde früher aufstehen und dann bist du da, dann bist du um 10:30 da und dann ist die Frage, 10:30 morgens früh, was trinkt man da? Kaffee habe ich zu Hause getrunken, also da muss ich mir nicht noch die Chivo-Plörre in die Ohren hauen und für das andere, das geht ja auch nicht, ne? Wenn ich dann da ein Gläschen weiß, wenn, ach, Herr Weikirchner, Sie fangen aber früh an, ne? Kann man ja alles nehmen. Also stehst du ziemlich hilf- und ratlos in der Gegend rum, bist froh, wenn du reinkommst. Und dann ist dann natürlich die Cash voll. Und die ganze Bundesprominenz sitzt da. Und also wie gesagt, sehr feierlich. Und da gibt es dann immer den ersten Allgemeinbegrüßer. Der hat keine andere Funktion, als irgendwie zu begrüßen halt so. Ne? Und der kommt dann natürlich an das Rednerpult und da sind die beiden Lorbeerbäumchen. Übrigens, wenn Sie, daran kann man sehen, wie gut es um eine Stadt steht. Wenn bei solchen Anlässen links und rechts ein Lorbeerbäumchen steht, das kostet ja einiges, ne? Dann ist alles in Ordnung. Manchmal stehen da Buchsbäumchen. Und manchmal steht nichts, dann würde ich gar nicht reingehen. Also da, ne? Sollte man, ja, um Gottes Willen. Also. Also, und der kommt nun und mit staatstragender Stimme begrüßt er dann und sagt, meine sehr geehrten Damen und Herren, ich heiße Sie herzlich willkommen. Und dann, was passiert dann? Wenn der so kommt, in dem Moment ist der ganze, die ganze Paulska, schwupp, zack, legt sich tiefer, alle versinken im Tiefschlaf, weil jeder weiß, wenn man so begrüßt wird, ich heiße Sie herzlich willkommen, dann zieht es sich. Aber hallo! Und das ist ein Gefühl, das möchte der Rheinländer keinem Publikum zumuten. Der Rheinländer ist ein leichtlebiger, wundervoll leichtfüßiger Mensch, der möchte, dass das schön ist. Die maximale Devise des rheinischen Lebens ist, am schönsten ist es, wenn es schön ist. Und so ist es ja auch. Ne? Weil wenn es nicht schön ist, dann ist es nicht schön. Ne? Aber das will ja keiner. Also er möchte nicht, dass ein Publikum in Tiefschlaf fällt, nur weil er es am Begrüßen ist. Und nur er hat es auch gar nicht nötig. Die rheinische Grammatik, nämlich die rheinische Sprache, bietet eine Zeit an oder hat eine geniale Erfindung gemacht. Im Rheinischen kann man das, was noch kommen wird, als bereits vergangen ausdrücken. Das ist das sogenannte, also ich nenne das so Futurum Präteritum. Das ist die vergangene Zukunft und da steht man sich besser bei. Das ist natürlich, kein Rheinländer wird jemals sagen, also ich heiße Sie herzlich willkommen. Der Rheinländer sagt, ich wollte Sie herzlich willkommen geheißen haben. Dann ist der Fisch gegessen, das Ding ist erledigt und man kommt zur Hauptsache zur Stange Kölsch. Und das ist genial. Ich meine, das Futurum Präteritum, das hat, da gibt es so viele, die Entschuldigung zum Beispiel. Entschuldigung, das ist so eine Sache für sich. Entschuldigung, der Rheinländer, sagen wir mal der Kölsche, das ist mehr eine Kölsche Geschichte, der Kölner als solcher ist schon eine sehr eigenwillige Spezies, manche sprechen von Aliens, aber so weit würde ich jetzt nicht gehen. Der Kölner als solcher ist schon eine sehr eigenwillige Spezies. Wenn Sie mal mit ihm aneinander geraten und Sie erwarten, dass er sich bei Ihnen entschuldigt, dann erwarten Sie nicht übliche Entschuldigungsformeln. Das wird nicht passieren. Ein Bekannter von mir Bekannter ist jetzt auch wieder zu übertrieben. Ich habe ihn mal kennengelernt bei einem beim Benefits Pony Reiten für den Kinderschutzbund, so in Weidenpesch in Köln. Und da war so die übliche Kölner Prominenz dabei, Jean Pütz und wie sie halt alle heißen. Und da war ich auch mal dabei, weil ich auch Mitglied im Kinderschutzbund bin, das auch toll finde und ich finde auch immer wieder, könnte ich mich drüber kriminal ärgern, wie Hans-Dieter Hüsch immer gesagt hat, dass der Kinderschutzbund 50.000 Mitglieder hat und der Tierschutzbund 7 Millionen. Und ich verdenke also irgendwas, genau. Nichts gegen Tiere, um Gottes Willen. Ich habe Katzen oder wir haben Katzen und alles wunderbar. Ich hatte auch mal einen Hund, also auch. Und dann haben wir Kellerasseln, haben wir sehr viele. Wir haben im Keller, wo wir wohnen, in dem Forsthaus, haben wir eine Familie von Feuersalamandern. Aber hallo, das ist aber schon was ganz Spezielles. Schön, also ich habe nichts gegen Tiere. Nun war ich da und da war die Präsidentin des Kinderschutzbundes Köln, war die Frau, ist... heute nicht mehr aus naheliegenden Gründen, aber da kann ich Ihnen gleich andeuten, die war die Frau von einem Bankdirektor einer Privatbank. Und deren Name nicht genannt werden soll, interessiert keinen, dass das Saal und Oppenheim war. Und der Herr von Krocko, ich sage auch den Namen, weil der Dreck sagt, ich weiß nicht, wo er im Moment sitzt, aber jedenfalls ist er nicht mehr in der freien Wildbahn. Naja, nach den ganzen Skandalen mit der Bank, ich bitte Sie. Ne? Jedenfalls, also er, ein recht gemütlicher Mensch, aber Dieter Hildebrandt hat ja schon gesagt, er befreundet sich deshalb mit keinem Politiker, weil wenn man sie näher kennt, nett sind sie alle. Und deshalb hat er lieber Distanz gehalten. Also wir stehen da, wir plaudern und er kommt aus der kalten Heimat und sagt, ach Herr Beikircher, ich möchte Ihnen mal was erzählen. Ich möchte Ihnen erzählen, also ich lebe ja in Kelln, ich lebe seit 30 Jahren lebe ich in Kelln und ich muss Ihnen sagen, Kelln ist eine wunderbare Stadt. Ich dachte, wenn der 30 Jahre lang in Köln von Kelln gesprochen hat, dann gute Nacht, mein Lieber. Der soll froh sein, dass er nicht nach Bielefeld geschickt hat. Und erzählt, er liebt und alles wunderbar, prima. Und sagt, und da muss ich Ihnen eine Geschichte erzählen. Und erzählt, dass er in seinem Büro die Vorgabe hat, er ist ja nun da Bankdirektor, sein Büro darf nur betreten werden mit Erlaubnis seiner Vorzimmerdame. Da darf sonst keiner rein. Und jetzt hat er eine Vorzimmerdame. Vorzimmerdame, da gibt es, finde ich, zwei Typen von Vorzimmerdamen. Der eine Typ ist die mütterliche, mollige, mit weicher Haut, lächelnde, wundervoll dich umsorgende Vorzimmerdame. Mein Favorit natürlich, bin ich immer prima parat gekommen damit. Und dann gibt es das Gegenteil, das ist mehr die Abteilung Suppenhuhn. Aber von der Kampfabteilung kann ich sagen. Die Suppenhühner hocken auf der Stange und dann haben auch sehr scharfen, hier Dingsbogen, der Brustbein, boah, da kannst du Papier dran schneiden. Und man muss aufpassen, ein Flug oder ein falsches Wort, sagen wir lieber so, ein falsches Wort und die kommt auf den Kopf geflogen, pickt dir die Augen aus. Also es ist schon etwas schwierig, da muss man gucken. Nun, er hat die Abteilung Suppenhuhn, so weit, so gut, also. Und er sagt, er sei eines Tages, statt drei Viertel auf neine, sei er um drei Viertel auf achte im Büro gewesen. Warum hat er nicht dazu gesagt, was weiß ich, senile Bettflucht oder irgendwie sowas, wird denn schon gewesen sein. Also er war um Viertel vor acht im Büro. Er geht in sein Büro und wer beschreibt sein Erstaunen und Erschrecken, als er im Büro auf jemanden trifft, nämlich auf den Hausmeister. Der Hausmeister, so eine richtige Gölsche aus Ihrefeld, der steht im Büro so und da steht er... der Herr von Krocko. Und er guckt den Hausmeister an und weiß natürlich, dass der Hausmeister weiß, dass ohne Erlaubnis vom Suppenhuhn hier niemand herein das Büro betreten darf. Und er konnte diese Erlaubnis nicht gehabt haben, weil das Suppenhuhn schlief vorne im Vorzimmer noch auf der Stange. Also, nun hat er tatsächlich, und zwar hat er mir das erzählt, hat er darauf gewartet, dass sich der Hausmeister entschuldigt. Wo ich dann meinen zweiten Gedanken hatte, wenn der schon 30 Jahre in Köln lebt, dann müsste er wissen, dass sich keine Kölsche niemals für irgendwas entschuldigt und schon gar nicht für Sujet, also irgendwie, wo sind wir dann? Ne? Der Hausmeister wusste natürlich auch, dass der Chef darauf wartet, dass er sich entschuldigt und dass er sagt, ach, entschuldigen Sie vielmals, Herr Direktor, nee, das wird mir nicht mehr vorkommen, tut mir leid, ich habe mich in der Tür vertan, ach, nee, das, um Gottes Willen, das wusste der auch, der Hausmeister, aber natürlich hat er das nicht gemacht. Er hat es erstens aus Stolz nicht gemacht, aber zweitens, weil er das nicht nötig hat. Er kann nämlich zur zukünftigen Vergangenheit greifen, zum Futurum Präteritum. Und also entwickelt sich die Situation so, der wartet, der Chef, der wartet auch, mal gucken, aber er wartet auf Augenhöhe, guckt den Chef an, dann gibt er sich einen Ruck, geht um den Chef drumherum zur Tür und sagt, am für sich wollte ich ja nicht hier gewesen sein. Punkt. Ne? Fertig. Das ist schon genial. Ne? Also, und so muss ich eben auch sagen, an für sich wollte ich jetzt gar nicht so angefangen haben mit ich heiße Sie herzlich willkommen. Ich wollte an für sich auf die Bühne gekommen sein, um dann ans Mikrofon zu gehen und zu sagen, Becker, hole mir Dach. Verwalterscheid, weil das waren meine Anfänge. Das waren meine Anfänge und zwar im Januar 1984. Das waren meine Anfänge, meine Anfänge beim WDR und das hatte damit zu tun, im Januar 1984 war ich eingeladen. Es gab damals, die gibt es heute noch, aber damals war sie ungeheuer populär, eine Rundfunksendung immer Samstagnachmittag, WDR 2, Unterhaltung am Wochenende. Und das war die Kultsendung für Kabarett, immer live. Und ich weiß, in der Zeit waren die normalen Zuhörerzahlen 2,5 Millionen Zuhörer, war unglaublich, kann man heute nur noch von träumen. Gut, das war wahrscheinlich, damals hat man auch noch Samstagnachmittag immer der Wagen gewaschen. Und es gab noch keine Direktübertragung von der Bundesliga, also was blieb den Leuten an, das Autoradio an und beim Waschen, dann hört man ab und zu mal der Weinkirche oder so was. Oder Hans-Dieter Hüsch oder was, wen auch immer. Also ich war eingeladen in dieser unglaublichen Kultsendung von der Elke Heidenreich. Die hatte ein paar Vertonungen von mir gehört. Ich hatte Gedichte von einem Wiener Poeten, von H.C. Artmann, vertont. Da gab es zwei Langspielplatten, die sind 1980 unter Ausschluss der Öffentlichkeit erschienen. Und ja, wollte keine Sau haben, aber die Elke wollte das haben und war von da an bis heute ein Fan von diesen Vertonungen. Schön. Also sie ruft mich in der Blech, wo ich damals gearbeitet habe, also im Gefängnis, ich war im Jugendgefängnis 15 Jahre lang als Psychologe, Z-Ü-S-C-H, Psychologe, war ich tätig und ruft sie mich an, ja, hier Elke Heidenreich, mir ist der Hörer aus der Hand gefallen, ich habe mit allem gerechnet, aber dass so eine Prominente anruft, nicht. Und ja, ob ich denn, sie hätte meine Platten und fände es toll, ob ich denn Lust hätte, in die Sendung zu kommen. Und ich habe zu Hause immer Unterhaltung am Wochenende gehört, wusste Bescheid, also nun war ich da, Klampfe unterm Arm. Und man saß immer im Kreis, neben mir Hans-Dieter Hüsch, eines meiner Idole, und da war schon, also mir ist die Muffe gegangen, 1 zu 1000, ich soll jetzt vor denen, da neben denen singen und ich weiß ja gar nicht. Und also schön, bisschen singen, bisschen erzählen. Und da fragte Elke mich so in dem kleinen Gespräch, also sag mal Konrad, du bist ja nicht von hier, du kommst ja aus Südtirol. Sie hat es auch richtig ausgesprochen. Also da ist man im Rheinland nicht verwöhnt, da muss ich Ihnen sagen. Also kein Rheinländer sagt Südtirol. Man betont Südtirol auf dem Ü, auch wenn es nicht in der Türkei liegt. Es ist Südtirol. Kein Rheinländer kriegt das hin. Die Rheinländer tun sich ohnehin mit, sagen wir mal, der Betonung von fremden Ortsnamen, tut sich der Rheinländer ein bisschen schwer. Also schon in Innsbruck, wenn die Rheinländer zum Brenner fahren, fragen die, sind wir hier noch in Österreich oder sind wir schon in Südtirol? Es heißt Tirol immer, da kriegst du so eine Krawatte, Südtirol. Und ähnlich mit Dings, ähnlich Bayern. Sie wissen, der Bayer hat ja diese unglückselige genetische, wie soll man sagen, das unglückselige genetische Handicap, er ist ja Kropfträger. Und das war aber nicht immer so. Die Urbayern hatten keinen Kropf vor 1000 Jahren. Daran, dass der Bayer gerne Kropf tragen muss, daran sind die Rheinländer schuld. Ja, ist wirklich wahr, das ist der Rheinländer schuld. Und zwar hat das folgenden Hintergrund. Seit circa, ich sag mal 600 Jahren, es war kurz vor der Reformation, kurz vor Luther, hat der Rheinländer angefangen, Bayern zu entdecken als Urlaubsziel. Also wir wissen, der Rheinländer liebt Bayern, er liebt wirklich das Land Bayern, er liebt die Berge, er liebt auch die Bayern, er liebt die Bayern so, dass er gar nicht mitkriegt, dass die Liebe nicht erwidert wird von Bayern. Der Bayer kann die Rheinländer nicht leiden, distanzlos, viel zu laut, viel zu schnell, um Gottes Willen. Also der Rheinländer fährt seit 600 Jahren gern nach Bayern in Urlaub, damals mit dem Leiterwägelchen, heute mit dem Auto natürlich, oder mit Schäfers reisen Sie, Spursch. Und da am liebsten nach Ruppolding. Nun heißt das, wie wir alle wissen, Ruppolding. Hey, da kriegt der Rheinländer nicht hin. Jetzt sind die schon vor 600 Jahren runtergekommen, dann in München war die Frage, ja, wo müssen wir dann hin? Müssen wir nach links oder müssen wir nach rechts fahren? Und dann sitzt da so eine bayerische Aborigine da, so Lederhose, weißes Hemd, Hosenträger. Und dann kommt der Rheinländer, sind Sie von hier? Lederhose, weißes Hemd und Hosenträger, sind Sie von hier? Der Bayer sagt auf so eine Unverschämtheit natürlich gar nichts, sondern schaut halt nur, ne? Kommunikativ, aber er schaut halt nur. Ne? Und können Sie mal sagen, wo geht das dann hier? Nach Ruppolding. Ruppolding mit 7 L, als wäre das Köln-Boll, versteht? Da kriegt der Bayer natürlich, wuff, erstmal so eine Krawatte. Ne? Jetzt gut, der schwillt ab, aber das jetzt geht 200-300 Jahre lang, irgendwann bleibt der stehen, der Hals. Und das ist das Problem mit der, aber wie gesagt, hallo Ruppolding. Tun sich da halt ein bisschen schwer. Nun hat die Elke das richtig ausgesprochen. Und du kommst ja aus Südtirol. Und da habe ich mich schon gefreut. Sie hat sich ihrerseits übrigens gefreut, dass ich sagte, ja, du bist ja aber auch nicht von hier. Du kommst aus Essen-Rüttenscheid. Und Essen-Rüttenscheid habe ich auch richtig ausgesprochen. Ich hatte ja Knackes aus dem Ruhrgebiet bei mir. Also ich hatte mich da schon eingehört in den Revierslang. Da muss man nämlich die Silben immer gleich lang halten. Ganz wichtig. Es heißt nicht Essen-Rüttenscheid oder sowas. Kannst du nicht. Rütten. Essen-Rüttenscheid. Essen-Rüttenscheid. Jeder Vokal wird ausgesprochen. Essen-Rellinghausen. Essen-Rüttenscheid. Und da hat sie sich auch gefreut. Ach, endlich mal einer, der das richtig ausspricht. Das ist ohnehin so eine Geschichte mit den richtigen Aussprachen. Wir haben in Bonn, nur wo Sie jetzt gerade sagen, Kulturdezernent, wir haben in Bonn einen, das ist übrigens eine geniale rheinische Erfindung, ich nenne das gerne den rheinischen Enterhaken, die 4 Wörter, wo Sie gerade sagen. Wir kennen ja alle diese Situation, also das ist eine Möglichkeit, sagen wir mal so, eine unglaubliche Möglichkeit, sich in jedes Gespräch, egal wo es stattfindet, einloggen zu können. Da hat der Rheinländer kein Problem. Also, einloggen, ja sicher. Ne? Er hat, nehmen wir mal eine Situation, was ist Städtische? Hier so Städtische, es ist ein kleiner Event und du gehst dahin, da siehst du ein paar Bekannte stehen und jetzt kommst du aber nicht dran. Der Städtisch, da stehen 8 Leute drumherum und du willst ja auch nicht so diesen und brachial jetzt da an die Städtischkante dich vorkämpfen. Also wartest du im zweiten Glied, wie man so sagt, bis du irgendwie da drankommst. Für viele Leute ist das eine bisschen peinliche Situation. Du stehst da, wie bestellt, nicht abgeholt, kann ich nicht, soll ich, darf ich, ist es erwünscht, ist es nicht erwünscht, was weiß ich, was alles. Hat der Rheinländer kein Thema mit, weil er hat den Enterhaken. wenn er jetzt da steht in der zweiten Reihe und die sind sich am Unterhalten, ist egal, wo drüber, hier Oper, sind sich über Oper am Unterhalten und er möchte jetzt auch. Länger als eine halbe Minute braucht kein Rheinländer zu warten, bis er ins Gespräch kommt. Da steht er da, jetzt sind die schon 20 Sekunden, sind die über Oper dran. Jetzt wird es aber mal Zeit. Dann holt er sein Enterhaken, die vier Wörter, wo Sie gerade sagen, und sagt dann zum Beispiel, wo Sie gerade sagen, Winterreifen. Kein Schwein hat vom Winterreifen gesprochen natürlich, ne? Aber ich schwöre Ihnen, ab jetzt sind Sie alle über Winterreifen dran. Es funktioniert wunderbar. Also, wo Sie gerade sagen, Kulturdezernent. Wir haben in Bonn einen Kulturdezernenten, das ist der Martin Schumacher, und der ist aus dem Badischen, ist also Gelbfüßler. Und ein sehr vornehmer Gelbfüßler. Die Gelbfüßler sprechen ja schöneres Schwäbisch, als der Schwabe jemals zu sprechen in der Lage wäre. Und er hat diesen schönen, feinen badischen Tonfall. Und der hat mir vor einiger Zeit erzählt, also er wird wahnsinnig. Er ist seit drei Jahren, ist er Kulturdezernent. Er wird wahnsinnig, weil niemand seinen Namen richtig ausspricht in der Stadtverwaltung Bonn. Ich denke mir, also Martin Schumacher, Moment, was soll man da jetzt groß falsch aussprechen? Und sage, ja, wie meinst du denn? Ja, sagt er, die sagen hier alle Martin Schumacher, Martin Schumacher. Ja, was ist denn da falsch? Ich heiße Martin. Und fertig, ne? Ich heiße Martin. Gut, das kann man vom Rheinländer nicht erwarten, ne? Dass er in diese Abgründe schwäbischer Pronunciation oder was einsteigt. Also, wo waren wir dran? Ich hatte also Essen-Röttenscheid richtig ausgesprochen, das hat sie gefreut. Und sie fragt dann, das wollte ich an für sich erzählt haben, sie fragt dann, du bist aus Südtirol, lebst im Rheinland, gefällt dir denn das Leben im Rheinland? Da habe ich gesagt, ja, mir gefällt das Leben im Rheinland sehr gut, ich finde das wunderbar. Ja, was gefällt dir denn besonders am Leben im Rheinland? Und dann sage ich, ja, es ist ein sehr spezielles Universum und hatte damals schon gesagt, was ich ganz besonders toll finde am rheinischen Universum, es ist ein Universum voller Geschichten. Das stimmt aber wirklich. Das erfahre ich bis heute. Jetzt lebe ich seit 51 Jahren im Rheinland, in Bonn und Umgebung. Das stimmt wirklich. Es ist unglaublich. Ich kenne keine Gegend deutscher Zunge, in der so viel Geschichten einem ständig begegnen und eine Rolle spielen. Du gehst im Rheinland, du gehst und machst einen Schritt aus dem Haus raus, schon bist du, hörst du eine Geschichte, dir wird eine erzählt, du erlebst vielleicht eine Geschichte, du bist beteiligt an der Geschichte, gehen Sie mal in Bielefeld vor die Haustür. Da kannst aber lang warten, bis du was erlebst. Das ist unglaublich und da kann ich Ihnen... Ein kleines Beispiel ist hier ein halbes Jahr her, im Herbst, dreiviertel Jahr her. Ich fahre oben vom Katharinenhof runter nach Godesberg, wo wir zu leben gezwungen sind. Godesberg. Ja, die haben ja vor 10 Jahren einen Tunnel gebaut, ja, der unter Godesberg durchgeht. Das ist sehr schön, du kommst von Norden nach Süden, ohne dass du Godesberg gucken musst. Also das ist schon nicht schlecht. Nein, also ich gehe runter und um in der Fußgängerzone bei der Bäckerei Maus, wo ich seit 20 Jahren Brötchen und Krabassons besorge und jeden Krümel kenne. Ich war runter, park und will nun in die Bäckerei Maus gehen. Da ruft aus der Fußgängerzone eine Frau mir zu, Herr Beikircher, warten Sie einen Moment, ich habe ein Geschenk für Sie. Natürlich wartest du da dann, Geschenk, ja schön, wunderbar, prima. Dann kommt sie über die Straße rüber und sagt, ja, nicht richtig ein Geschenk, aber ich habe einen Satz, den möchte ich Ihnen schenken. Da können Sie dann gucken, was Sie damit machen, Sie werden schon das Richtige damit anfangen. Und das tue ich jetzt, indem ich Ihnen den Satz erzähle. Ich also, ja, was ist das für ein Satz? Der geht so, mir ist egal, wer Dinge fattet. Ist, solange ich hier am Angeln bin, läufst du nicht übers Wasser. Das ist doch ein schöner Satz, oder? Und das morgens früh um 9 Uhr. Ich meine, schöner kann ein Tag doch gar nicht anfangen. Also das fand ich schon mal sehr schön und das kam aus heiterem Himmel. Und Oder du gehst über, was weiß ich, es begegnet dir ein Bekannter, es gibt im Rheinland, ach, da muss man vielleicht anders sagen, es gibt im Rheinischen eine Kultur der kleinen Sprüche. Der kleinen Aufheiterer, nennen wir es mal so. Das gibt es sonst auch ein bisschen. Da seid ihr, also da ist der Hesse noch am ehesten dem Rheinländer verwandt. Woanders gibt es das überhaupt nicht. In Bayern, im Schwäbischen, da können Sie aber lang warten. Diese kleinen Scherze im Alltag, die Winzigkeiten, die einfach nur gute Laune machen. Was weiß ich, Sie sitzen im Büro, es klopft einer an und dann ist der übliche Spruch, kommen Sie rein, können Sie rausgucken. Ne? So was, ne? Zum Beispiel. Oder du sagst, ja, ich nehme jetzt ein Bad, ich gehe in die Badewanne, schwimm aber nicht so weit raus. Oder solche Dinge, die sind völlig harmlos, davon gibt es aber im Rheinland Tausende, bei der Begrüßung auch. Ich habe ja, wie ich aus Südtirol nach Bonn kam, habe ich natürlich erstmal immer Grüß Gott gesagt, weil das war halt genetisch programmiert. Und da ist mir es oft passiert, ich sage Grüß Gott, ja, wenn du siehst. Ne? So was, gell? Als völlig normale, oder bevor er nimmt sich irgendwas, ein Rheinländer, und sagt, bevor er einer gläut, habe ich es selber genommen. Ne? So was, ne? Oder die Begrüßung, das meine ich damit, du gehst dann über in die Fußgängerzone, Godesberg, gehe ich und das begegnet mir ein Bekannter. Der Frank guckt mich an und sagt, ach, das hätte so ein schöner Tag werden können. Ne? So was. Jeder weiß, wie das gemeint ist. Und es ist dann plötzlich, ja, es ist schön, man lächelt, es ist ein Augenzwinkern da. Diese Dinge sind im Rheinland schon wirklich was ganz Besonderes. Manchmal geht es natürlich auch anders. Auch anders als jetzt im Januar. Im Januar musste ich zum Augenarzt, ich habe da Makula und musste da Spritzen ins Auge kriegen. Es ist übrigens, falls jemand das vor der Brust hat, es ist nicht so schlimm. Also man ist ja dann nackt, ist ja betäubt und was blöd war, können wir schon kurz erzählen, was blöd war, das hat mir der Augenarzt nicht gesagt. Ich hatte natürlich wie jeder, ne, der sowas vor sich hat, hast ja Angst, Spritze ins Auge, um Gottes Willen. Ne? Und da sagt er, nee, da spüren Sie nichts, aber dem habe ich erstmal nicht vertraut. Was ich nicht wusste war, du spürst nichts, du guckst nach rechts, dann kommt da die Spritze rein, alles gut, das merkst du gar nicht, aber du siehst die Flüssigkeit, weil du kannst ja gucken. Ne? Du siehst plötzlich die Flüssigkeit. Ich dachte, mein Auge läuft aus. Ich bin da sowas von erschrocken. Danach war es nicht mehr so schlimm. Ich also auf dem Weg zur ersten Spritze, die ich mir abholen musste, 7:30 Uhr morgens, Januar, ich zum Augenarzt. Ich gehe über den ziemlich leergefegten Theaterplatz in Godesberg und da kommt einer auf mich zu. Ich natürlich schon so mit einer Fresse. Ne? Können Sie sich ja vorstellen. Kommt einer, ach, Herr Beckerscher, wo ich Sie sehe, ich muss Ihnen unbedingt einen Witz erzählen. Ja, sicher. Ich am Weg zum Augenarzt. Ich wollte schon sagen, nee, jetzt bitte nicht. Also morgen meins halben. Aber dann dachte ich mir, so Situationen gehen am schnellsten vorbei. Das mache ich eigentlich immer so. Wenn du kurz zuhörst, dann ist es auch erledigt. Schön, bei Widerstand kann es ja furchtbar eskalieren. Mein Gott. Kann auch schön sein. Ich habe es ja mal erfahren am Marktplatz in Bonn, wo ich mit den Kindern, und die waren ein bisschen aus dem Ruder, und die Tochter, 7 Jahre, sieht McDonald's am Samstag im Hochsommer, 10 Uhr früh. Und dann, ah, Fritten! Er hat gesagt, nix Fritten, wir gehen zum Marktkrug, jeder kriegt einen Kölsch und dann ist es Jod. Also, hallo, ja, bitte. Da kam einer auf mich zu und sagte, Herr Weikircher, wo ich Sie gerade sehe, mal so privat treffe, ich hätte da mal eine Frage. Mir lag auch da auf der Zunge zu sagen, nee, jetzt bitte nicht, Sie sehen, ich muss die Kinder bändigen. Dann dachte ich mir, na, hör halt zu. Und dann sagt er zu mir, sagen Sie, was ich immer schon mal gefragt haben wollte, wie könnte dann, dass ein Bayer so gut das Rheinische spricht? Und dann habe ich, anstatt das einfach gut sein zu lassen, habe ich dann gesagt, ja, nee, ich komme aber nicht aus Bayern, ich komme aus Südtirol. Wollte ich gerade sagen. Die klassische Form der rheinischen Verteidigung. Ne? Wollte ich gerade sagen, wie könnte dann, dass Sie als Österreicher, ne? So, jo, das. Und dann habe ich noch mal korrigiert, weil jetzt wurde es mir zu viel und sagt, nee, aber Südtirol ist nicht in Österreich, Südtirol ist in Italien, aber noch nicht lang. Ja, hat er, also die... ich also, das hatte ich so im Kopf, wie der morgens im Januar jetzt, ne, 7:30 Uhr früh mir einen Witz erzählen will. Und ich dachte mir, komm, hör zu, und dann ist es gut. Aber ich sage, ja, was für ein Witz denn? Ja, das ist ein jiddischer Witz, aber ich weiß, der gefällt Ihnen. Und erzählt den Witz. Moshe kommt zu einem Freund und beklagt sich, meine Frau, die macht mich ganz meschugge. Warum macht dich deine Frau meschugge? Ach, meine Frau, die ritt und ritt und ritt und ritt. Ja, was ritt sie denn? Das sagt sie nicht. Und muss man zugeben, ja, der ist nicht schlecht. Ne? Es, aus der Sammlung von der Salz, Herr Landmann, und ich hier schon, mir hat das Auge ja schon wehgetan, bevor ich die erste Spritze reingekriegt habe. Aber ich musste dann trotzdem lachen. Das passierte im Rheinland. In Bielefeld hätte ich ruhig zum Arzt gehen können, weil überhaupt niemand hätte mich gestört. Oder jetzt, zwei, drei Wochen her, ich bekomme vom Festkomitee den Auftrag, also von meiner Frau den Auftrag, fahr runter in die Metzgerei und holst du drei Kalbskoteletts. Schön, ich in die Metzgerei, Vogt. Ich gehe rein und gehe zu meiner FFF, der Fleischfachverkäuferin, und sag, ja, ich hätte gerne drei Kalbskoteletts. Schön, die macht sich dran und sowas. Da geht die Tür auf und es kommt ein Pärchen herein. Mitte 40, so in der Kante. Chinesen, eine Sie und ein Er. Die kommen herein, stellen sich neben mich, da sagt meine Verkäuferin zu ihrer Kollegin an der Wursttheke links, so rüber, so, Xing Shang Shong. Ich griemel, die beiden griemeln, das Chinesenpärchen aber war ganz irritiert. Das habe ich jetzt gesehen, die wussten nicht, werden wir da auf den Arm genommen, machen die sich lustig über uns, was heißt, vielleicht heißt auch Xing Shang Shung irgendwas auf Chinesisch, ne? Was haben sie die Füße schon gewaschen oder sowas, man weiß es ja nicht. Ne? Die stehen da ein bisschen irritiert da, das nun sieht und registriert die Wurstverkäuferin, sieht, dass die irritiert sind von dem Xing Shang Shung und spricht dann die beiden Chinesen an und sagt, das werden Sie nicht verstanden haben, meine Kollegin hat so einen stark rheinischen Akzent. Ich meine, das ist doch schön, morgens früh, 9:30 Uhr, ne? Wunderbar. Also das meine ich mit Universum voller Geschichten, das ist wirklich unglaublich. Und da fragt mich natürlich dann die Elken im Interview, ja, hast du denn da ein Beispiel, das Rheinland, ein Universum voller Geschichten? Kannst du? Ja, natürlich, ich hatte schon ein Beispiel. Und ich erzähle eine wahre Geschichte von meinem Zahnarzt. Der kein Zahnarzt war, der war Dentist, aber ich war immer sehr zufrieden mit ihm, war immer wunderbar. Das war der einzige Zahnarzt oder Dentist, den ich in meinem ganzen Leben erlebt habe. Der hat die Kunden, also wenn man da Platz genommen hat, der hat nicht hochgepumpt den Sessel, damit man auch, der musste runterpumpen. Weil war so eins laufender Meter, so 1,48 und hatte ich immer runtergelassen, damit er auch richtig reingucken kann. Also war immer schön, hat mich immer gefreut. Und also, ich war in der Zeit unglaublich viel beim Zahnarzt. Also ich hatte, da ging so mit 2,23 los, ich hatte Parodontose. Aber Zahnfleischschwund, ne, wie man gerne sagt, Zahnfleischschwund, das ist ohnehin sowas, das ist was ganz Kurioses, dass manche Krankheiten im Fachjargon irgendwie blöd klingen, Osteoporose, kann man sich an für sich nicht viel, Osteoporose, ja, was soll das dann sein? Im Rheinischen heißt das Knochenerweichung, ne? Da spürt man es ja schon, Knochenerweichung, ne? Da rinnt ja schon mal das Knie schon mal weg, ne? Knochenerweichung, ne? Ganz furchtbar, also, da möchte ja keiner haben, oh Gottes Willen. Ne? Also ich hatte mit Zahnfleischschwund, aber hallo, da kriegst du so Taschen, das Zahnfleisch geht vom Zahn weg und also so meine Taschen gingen bis unter das Knie, es war unwahrscheinlich. Ja, ich hätte mich 14 Tagen allein aus den Taschen ernähren können, aber... ich hatte wirklich, das ging bis zu meinem Befehlenden, bis zu meinem 48. Lebensjahr. Unglaublich. Und die haben sich bemüht. Und der Geberts, mein Dentist, er hat wirklich alles probiert, das wieder dran zu kriegen. Druckknöpfe, Klettverschlüsse. Er hat genäht, gemacht, getan. Also das war wirklich furchtbar. Und nun, irgendwann war er Idiot. Und dann hat er gesagt, so, ich gebe jetzt auf. Es hat keinen Zweck mehr. Ich finde, du solltest in die Universitätszahnklinik und die haben keine wirtschaftlichen Druck und die machen das richtig. Die sind super für die Dings, für die Prothetik in Bonn. Prothetik, ne? Mit 47 spricht er von Prothetik. Also das hat schon ein bisschen weh dann. Und dann war ich da in der Zahnklinik in Bonn. Und da war das so, Prothetik, vierte Etage, und da hast du einen Studenten zugeteilt bekommen, der wurde dann später mein Zahnarzt, und dem hat ein Oberarzt, das war eine Kölsche, auf die Finger geguckt. Nun war erstmal mein erster Auftritt, 2 Stunden, immer Mittwoch, 1,5 Jahre war ich da, machen die erstmal Status. Also man fotografiert, macht und tut, alle Bilder werden aufgenommen. Nach einem Stündchen kommt der Oberarzt und der Rainer, der Student, kommen rein, hat die Fotos und sagt, ja, also hier, wenn Sie sehen, können ja selber gucken, also da haben wir ein bisschen, ich habe nichts gesehen, ich habe da ein paar Zähne gesehen, was soll ich dann, der graue Streifen, der nicht da ist und das Zahnfleisch sein sollte, da wusste ich nicht, dass der Arm für sich da sein müsste und dass das fehlt. Jetzt die Diagnose, ja, was weiß er nicht. Ich habe das für die 3 Zinnen gehalten. Jedenfalls sagt er dann, ja, also fangen wir mal mit dem Oberkiefer an. Da habe ich eine gute und eine schlechte Nachricht. Welche möchten Sie zuerst hören? Natürlich sage ich, ja, zuerst bitte schön die schlechte Nachricht, dann kann ich mich noch auf was Jutes freuen. Was ist denn die schlechte? Ja, sagt er, die schlechte Nachricht ist, also im Oberkiefer müssen alle Zähne raus. 47 Jahre war ich da alt, also irgendwie hat mich schon getroffen. Und da dachte ich so, und wann kommt der Rollator und. Also alle Zähne raus, ich jappe noch Luft, ne? Und sag dann, ja, was wäre denn bei so einer Katastrophe, bitteschön, die gute Nachricht. Die gute Nachricht, Herr Weikirscher, wir brauchen bei Ihnen die Zähne nicht zu ziehen, wir können sie pflücken. Hat der wörtlich gesagt, ne? Da... Ja, Gott, ne? Dann kann man nur sagen, der Mantau, ne? Also, und da war ich nun viel, eigentlich so alle 2 Wochen war ich beim Geberts gewesen. Und da erlebst du ja schon einiges, wenn du beim Zahnarzt sitzt. Ne? Und im Wartezimmer sitzt natürlich erstmal. Und da erzähle ich eine Geschichte, die ich so erlebt hatte. Nämlich, ich war ein paar Wochen vorher wieder mal... Fresse wehgetan und entzündet und ich rufe ihn an, also ich muss, mir tut das so weh, kann ich denn vorbeikommen? Ja, sagt er, Vormittag nicht, aber wenn du direkt um 2 kommst, dann kriege ich dich dazwischen geschoben. Schön, wunderbar, ich um 2 da. Ich betrete das Wartezimmer und da sind 2 Patienten schon da, ein Herr, eine Dame. Der Herr, ein sehr älterer Herr, der saß da völlig verwelkt in dem Sessel, an dem Couchtisch, aber wirklich, boah, ich wollte schon ein Gießkännchen holen, damit wir den so langsam, ne, wieder irgendwie, ne, aber vielleicht war er Veganer, der im Sterben lag, die welken, ja. Also saß da völlig außerhalb der Welt. Ihm gegenüber die klassische rheinische Wartezimmerpatientin. Die ist so, ja, die Klassikerin, die ist so zwischen 50 und 60 und sagen wir mal, lecker rheinisch Mädchen, würde man sagen. Das übrigens, wo Sie gerade sagen, lecker rheinisch Mädchen, das war mal ein Fachbegriff. Wirklich wahr, können Sie im Wrede nachgucken. Das war mal ein Fachbegriff bei den Heiratsschwindlern. In der, ja, Heiratsschwindler, ein schöner, angesehener Lehrberuf. Das war in der Zeit so von 1880 so bis, naja, Zweiter Weltkrieg ungefähr. Danach ist der Begriff ausgestorben. Bei Heiratsschwindlern sprach man von einem lecker rheinisch Mädchen und beschrieb damit einen bestimmten sehr attraktiven Frauentyp, nämlich Das war eine Frau, die war Witwe, die war zwischen 50 und 65, die war attraktiv, so dass man schon auch, sagen wir mal, bei der Umsetzung des Berufs jetzt nicht gerade ein Picket bekommen hatte. Und sie musste was an de Föß haben. Die hatte jetzt an de Föß. Dann war das lecker rheinisch Mädchen. Und im Café Reichert in Köln hat sich dieser, das ist das Café gegenüber vom Dom, jahrzehntelang schon so was, Treffpunkt der lecker rheinischen Mädchen. Da hat er sich noch ein bisschen länger gehalten, aber dann ist er ausgestorben, weil es diesen schönen Beruf ja auch nicht mehr gibt. Da ist ja alles nur noch im, ja, ist doch schade. Das war doch nur was Persönliches, oder? Das war ja nicht irgendwie alle 11 Minuten Parship oder was. Ja, ich glaub's ja wohl. Ne? Da würde ich nie im Leben Parship, ne? Also, jedenfalls. Also, die kann ja mal gut gehen, aber ne, ich weiß es nicht. Nein, da vertraue ich dem Persönlichen schon mehr. Jedenfalls. Die war sowas, die da saß. Die war so lecker rheinisch Mädchen. Adrett, Mitte 50. Ob sie jetzt an die Föß hatte, das weiß ich nicht. Übrigens, wo Sie gerade sahen, jetzt an die Föß. Da habe ich was erlebt 2006. 2006 im Januar, das heißt im Dezember hat sich schon angekündigt, hat jemand aus einer Bank in Liechtenstein, der Landesregierung in Düsseldorf, die erste Steuerhinterzieher-CD angeboten mit Kontodaten pipapo. Und die Düsseldorfer Landesregierung hat die gekauft, wir vermuten, weil sie wusste, dass da nur Kölner Steuerhinterzieher draufstehen. Vermutlich, also hier die Drecksäcke. Ne? Und die kam nach Düsseldorf. Und das ist erstmal das passiert, was in so einem Fall immer passiert. Irgendwie, wir wären ja nicht im Rheinland, irgendwie hat sofort jeder Betroffene gewusst, dass er da drauf steht, ne? Auf der CD. Und das weiß ich vom Kamphausen, Präsident einer schönen, feinen Karnevalsgesellschaft, der hat mir das erzählt. Das hat natürlich dazu geführt, dass 2-3 Wochen lang keiner von diesen immerhin mittelständischen Unternehmern in Köln und Freiberufler und so weiter, also schon alles gestandene Leute aus dem inneren Kölner Zirkel, da ist keiner rausgegangen, weil ich stand ja auf der CD, man wird blöd angesprochen, ach nee, halten wir uns mal bedeckt, und sie haben alle Vogelstrauß-Politik betrieben, was dazu geführt hat, dass bei 2 von den schönen Sitzungen vom Divertissementchen von 1867 die ersten Reihen leer blieben. Das sind ja immer die gratis, die umsonst Plätze mit den kölschen Honoration. Da war kein Schwein. Und da sag ich, da kam Paus, was soll ich da machen, was soll ich da machen? Ich habe die angerufen, aber die hatten gezickt, die wollten nicht, die konnten nicht oder so. Plötzlich, bei der dritten Sitzung, die war Anfang Februar, war alle saßen wieder da. Und da kam Paus, was ist denn jetzt passiert? Ne? Was haben wir denn jetzt? Wie kommt denn dieser Gesinnungswandel? Der Gesinnungswandel, der kam aufgrund einer... Wie soll ich sagen? Aufgrund der kölschen Bewältigung von Problemen und Konflikten. Die kölsche Lebensart oder die rheinische Lebensart ist Weltmeister im Umdrehen von Situationen, Umdeuten, sagen wir mal, oder Uminterpretieren von Situationen. Zuerst hat sich keiner rausgetraut, 2 Wochen, 3 Wochen in Köln. Plötzlich hat ein Satz die Runde gemacht, nämlich, wie, du stehst nicht auf der CD. Ne? Hab doch nichts an die Föß. Ne? Und ab da war der Fisch gegessen und fertig. Ne? Plötzlich war das Trauma genommen und so. Also, wie gesagt, die sitzt da und ob sie jetzt an die Föß hatte, die Dame im Wartezimmer, das weiß ich nicht. Jedenfalls aber hat sie 2 Eigenschaften oder standen ihr 2 Eigenschaften ins Gesicht geschrieben. Zum einen die hohe Empathie, die reine

0: Die vor dem Gesicht auf, um damit körpersprachlich zu signalisieren, mach, was du willst, aber nicht mit mir. Ich setz mich hin, schwupp, Zeitung. Ich höre, dass sie auf dem Sitz so ein bisschen hin und her wibbelt. Sie hatte vermutlich auch so eine Krawatte, dass ich jetzt nicht. Wahrscheinlich hat sie es da schon mal probiert beim Verwelkten, weiß ich nicht. Nun blieb ihr nur der Verwelkte. Und sie gibt sich hörbar einen Ruck. Und spricht ihn dann relativ laut, wahrscheinlich war es vorher zu leise, spricht ihn relativ laut an mit einem klassischen rheinischen Wartezimmersatz. Was haben Sie dann? Ich meine, was würde einer haben, wenn er beim Zahnarzt sitzt? Irgendwie abes Bein wohl kaum, oder was? Der Verwelkte konnte gar nicht sprechen, sondern sagen, ja, sagt sie, unten oder oben? unten, ja, das geht ja noch. Ja. Mein Mann hatte das auch, nur der hatte das oben. Und wissen Sie, wie das bei dem war? Bei dem war das so, da ist der Eiter von der Zahnwurzel in die Kieferhöhle hereingelaufen und von der Kieferhöhle durch den Knochen in das Gehirn. Ja. 3 Tage später war der tot. Sie können sich vorstellen, wie der Verwelkte sich gefühlt hat. Ja. Der Verwelkte war fertig, da kam nur noch Röcheln, wir haben ihn dann raus zum Sperrmüll und dann hätte ich sagen, da machen wir jetzt mal ein kleines Päuschen, wie das dann weiterging mit der erzähle ich Ihnen gleich weiter. Und wir haben ja die örtlichen Intelligenzverteiler hier und ich stell mich da gerne hin, falls Sie Weihnachten, das haben wir, da muss man jetzt vorsorgen. Also, wenn Sie was kaufen wollen, schreibe ich Ihnen gerne was rein. Und fertig, machen wir mal ein Päuschen. Bis gleich, Herrschaften.
1: 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Heute eine weitere Gedenksendung für einen verstorbenen Kabarettisten. Am 28. Juli 2026 ist Konrad Beikircher gestorben, der große Chronist des Rheinlandes. Mit 80 Jahren hat es ihn erwischt und wir haben eben die erste Hälfte seines Auftritts aus Vellmar gehört. Er war in Vellmar zu Gast beim Matinee des damaligen Sommer im Park Festivals im Juni 2017. Wir haben die erste Hälfte gehört und wir hören gleich die zweite Hälfte. Für Musik haben wir leider keine Zeit heute. Ich möchte möglichst viel von Konrad Beikircher spielen. Deswegen geht's gleich weiter mit der zweiten Hälfte seines Auftritts damals in Vellmar beim Sommer im Park Festival. Ich wünsche dazu viel Spaß.
0: Ja gut, dann gucken wir mal wieder. So, haben wir das wieder da. Ja, schön natürlich. Danke. Dann... Und aus, wie ich das erzählt hatte, dann kam der Redakteur und sagt, hör mal, die Elke Heidenreich, die hat ja ihre Else Stratmann-Geschichten und wir hätten gerne was Rheinisches. Hättest du Lust, jede Woche am Samstag so Geschichten zu erzählen, wie eben aus dem Wartezimmer? Dann habe ich gesagt, ja, natürlich schon gerne, selbstverständlich, aber ich kann ja jetzt nicht wegen dem WDR einmal in der Woche mich zum Zahnarzt setzen. Also das wäre jetzt auch vielleicht nicht so ganz so optimal. Und es hat sich dann sehr schnell, aber innerhalb von 1-2 Wochen, kam dann die Idee daraus, so ein Telefonate zu machen. Und da war das dann die Frau Rohleber, die mit der Frau Walterscheid telefoniert hat. Und weil der Name Walterscheid immer fiel, wurde das als Frau Walterscheid bekannt. Das habe ich gemacht bis zum Moment, lassen Sie mich nicht lügen, was auch eine schöne rheinische Redensart ist. Ne? Lassen Sie mich nicht lügen. Ich bin der, der spricht, aber lassen Sie mich nicht lügen. Ne? Das ist deshalb, weil das braucht man nicht zu beichten. Ne? Weil, ne? Ja, natürlich, ich schwore ja nicht, das war ja der da. Ne? Also, Moment mal. Ne? Das ging bis zum Kar-Samstag, genau, 1992, jeden Samstag, und war sehr schnell so ein bisschen kultig. Und mir hat da besonders Spaß gemacht, dass die etwas keifige Sprecherin, die Frau Rohleber, die Bäckerin, die war normaler Glauben, so wie ich ja auch normaler Glauben bin. Und die Frau Walterscheid, die war Protestantin. Und ich weiß schon, wo ich das... Mein Gott, aber dass euch bei 500 Jahren Reformation nichts Besseres einfällt wie ein

0: Zug Martin Luther zu nennen und das Wort dann, also ich weiß nicht, das versteht der Katholik nicht unter Feiern. Also, ne. Außerdem spielte sie 500 Jahre, das soll ein Jubiläum sein. 500 Jahre, da holen wir noch nicht mal Luft. Bei uns wäre, was weiß ich, hier 5000 Jahre Teilung vom Roten Meer. Ja, da, machen wir mal was, ne? Oder so, aber 500 Jahre Luther, ja, ich weiß es nicht. Das wäre alles anders gelaufen, wenn das in Dingen gewesen wäre. Wenn Luther, sagen wir mal, Augustiner in Köln gewesen wäre, ne? Er wäre vielleicht außen vor geblieben, vielleicht wäre er sogar eine Kölsch gewesen. Und dann wäre er nach Rom gefahren, das hätte ja alles noch stattfinden können. Dann hätte er in Rom sich natürlich schon ein bisschen drüber aufgeregt, kein Bier. Aber ich meine, wer nach Rom fährt und erwartet, dass es da Bier gibt, der muss Sachse sein. Also das, ja, das sind ja die Sachsen sind ja die Größten und die Thüringer natürlich auch die größten Meckerer überhaupt. Das ist ja furchtbar. Reise, ja, ich bete Sie. Ich war in Malaga, jetzt wo Sie gerade sagen, Malaga, ne? Das war direkt nach dem Mauerfall. Fall ist auch irgendwie ein komisches Wort in dem Fall. Das wäre es Jericho, ne? Aber da musste ich im Juli nach Malaga fliegen. Und ich musste irgendwas abholen da. Ich weiß gar nicht mehr, was das war. Irgendwas furchtbar Wichtiges natürlich. Und ich bin mit LTU geflogen. Und der LTU-Flieger von Düsseldorf nach Malaga, der war voll mit 6 Touristen. Und so weit, so gut. Alles in Ordnung und ich mag das Sächsisch sehr gerne, ich höre es gerne. Und wir haben uns unterhalten und landen wir in Malaga. Sie können sich vorstellen, Mittagslandung in Malaga, es ist natürlich sowas von knallheiß. Du gehst raus und bist erstmal in den Knien, logisch, Knochenerweichung, klimatische Osteoporose. Und die waren fertig. Wir sind in die Ankunftshalle, dann haben die sich auf ihren Reiseleiter gestürzt und das habe ich noch mitgekriegt, das hat mich gar keiner gesagt. Das ist so heiß ist hier unten. Hätte ich ganz andere Garderobe eingepackt. Yes, das dachte ich mir um Himmels Willen. Also, das ist schon so was. Also, wer nach Rom fährt, ne, und wie Martin Luther dann sich darüber beklagt, dass da kein Bier gibt. Ich meine, der Italiener war immer schon Berlusconi und der trinkt kein Bier. Fertig, das gibt es nicht natürlich. Aber er hat sich ja darüber aufgeregt, über den Luxus der Päpste, zu Recht natürlich. Und das war auch der Papst, bei dem er war, Sixtus VI, glaube ich, den er gesehen hat, das war ein großer Karnevalist übrigens. Ne? Der war Sohn vom Lorenzo de Medici. Und der hat einen Karnevalsumzug, wirklich wahr, nach dem anderen in Rom organisiert. Das muss man sich mal vorstellen. Und Papst organisiert Karnevalsumzüge. Als wäre Festkomitee und Papst in einem, also irgendwie, ich weiß nicht. Er hat sich zu Recht natürlich drüber aufgeregt. Nur, es wäre anders gelaufen, wäre er Rheinländer oder eine Kölsche gewesen. Dann wäre er zurück, hätte sich ein bisschen drüber abgeregt und hätte dann sich überlegt, nee, da muss ich mal was an die Kirchentür. Also so geht das ja nicht. Und hätte dann die Thesen aufgeschrieben, nur hätte er die am 31. Oktober in Köln an die St. Kunibert zum Beispiel dran genagelt. Nee. Nee, ich bitte Sie, 31. Oktober, das ist in Köln kein Datum für gar nichts. Das ist ein Datum, das nennt man der Kölsche Advent, warten auf den 11.11. Ja. Und dann hätte das wahrscheinlich am 11.11. hätte es an die Tür genagelt. Die Kölschen hätten das gesehen. Oh, das ist eine gute Idee. Und hätten das angenommen als Anregung für einen Mottowagen im Kölner Karneval. Hätte einen schönen Rosenmontagswagen gemacht, wahrscheinlich so Limburger Dom mit einer Whirlpool-Badewanne und da sitzt ein Papst drin oder so. Wahrscheinlich sowas. Also. Nein, wollte ich nur mal gesagt haben, wo waren wir dran? Und mir hat das ganz großen Spaß gemacht beim Schreiben und natürlich auch beim Reden. Ich war ja 8 Jahre lang bei Franziskanern in Bozen gewesen, bis zum Abitur. Da mal so ein paar Rechnungen mal zu begleichen, weil da ist einiges unausgesprochen zwischen uns, dem normalen Glauben und den Protestanten. Ja, und mir hat großen Spaß gemacht immer. Und dann war Ende 1992 und dann war das in der Schublade so nimmer weitergemacht und vor 2-3 Jahren fielen mir die zwei Almöhne, wie man im Rheinland sagt, wieder ein. Da habe ich mir überlegt, was täten die wohl miteinander telefonieren, wären die jetzt wieder dran. Das wäre, die wären 80, Mitte 80 und das wäre dann vielleicht so, Bicke, hole mir den Tag, Tag vom Walterschein. Och, das ist aber schön, dass Sie mal anrufen, Frau Walterschein. Sie sind ja noch am Leben. Nee. Ist er da? Ja, wieso am Leben? Ja, weil Sie Protestanten sind, Frau Walterschein. Das ist ja, ich kann da auch nichts für. Aber die Lebenserwartung beim Protestanten ist 17 Jahre weniger, als wie es bei uns. Ja. Ja, wie gesagt, also, es ist ein Wunder. Halten Sie die Finger immer noch in der Steckdose. Ja, sicher, ja. Das hält jung, Frau Walterscheid. Ja. wissen Sie, woran das liegt? Das kann ich Ihnen auch sagen. Das liegt an der Beichte. Ja, gucken Sie mal. Wir, also bei uns im normalen Glauben, wir können bestehen, wir ihn beichten. Also sollte ich mal in der Woche mal, sagen wir mal, gestrauchelt sein. Übrigens, ist das nicht interessant, dass dieses Wort straucheln, das Wort strauchen gerne in der Vergangenheit gebraucht, gestrauchelt sein, das ist fast ausgestorben. Früher hat man straucheln gesagt, auch wenn man gestolpert ist, straucheln oder stolpern. Heute sagt man straucheln nur noch im Falle des Sündigens. Sonst wird es nicht mehr gebraucht. Ne? Och, letzte Woche habe ich wieder gestrauchelt, selten, aber dann bedeutet das, dass man gesündigt hat. Ne? Komisch, wie sich ein Wort so von einem wegentwickeln kann. Sollte ich mal gestrauchelt sein, Frau Walterscheid, das ist bei uns kein Thema. Da gehe ich am Samstag, zum Beichtstuhl, dann ist da der ganze Büttel mit dem Sondermüll, den tue ich da hin. Der Beichtvater kommt da raus, macht ein Kreuz drüber, entsorgt der ganze Driss, fertig ist die Laube und ich bin mit blütenweißer Unschuldsweste, gehe ich wieder in die Woche herein, federleicht, Frau Walterscheid. Ja, und dann kann ich wieder Gas geben, weil ich kann am Samstag wieder beistehen. Also, das habt ihr ja nicht. Ne? Bei euch, ihr müsst ja alles mit euch selber ausmachen. Nee. Also, Frau Walterscheid, und das hat Folgen. Ja, sicher, da verhärmt man, Frau Walterscheid. Und das schlägt auf die Haut. Ne? Ja, gucken Sie mal alten Protestantinnen in das Gesicht. Ist das nicht fürchterlich? Nein. Ich weiß es nicht, Frau Walterscheid. Aber was will sie machen? Also, sind Sie froh, dass Sie noch am Leben sind? Nee, mir hätte gut. Ja, aber mir hätte gut. Ich kann mich nicht beklagen, Frau Walterscheid. Nein, mein Mann, der Hubert, nein, der lebt nicht mehr. Nee, der ist doch... Ach, Frau Walterscheid, da müssen Sie doch nicht anfangen zu kriechen, nur weil ein Mann gestorben ist. Gottes Willen. Frau Walterscheid, ja, ich bin Witwe, aus Überzeugung. Und... Nein, er hat sich nicht schwer getan. Nee, könnte ich jetzt nicht sagen. Frau Walterscheid, schwer getan. Nee, ich habe ihm auch geholfen, also es war schon. Wenn er, ja, sicher. Ist man seinem Mann ja schuldig. Was willst du machen? Ja, war dann auch, wie soll ich sagen, die letzte Zeit war nicht so angenehm. Da ist er undicht geworden. Immer bin ich dann hier. Immer noch gedacht, wenn ich gerade mal so lecker dessen Kaffee aufgeschüttet haben wollten. Ne? Kam wieder der Ruf, ach, Gertrude, das ist wieder passiert. Ich mit der Bettpfanne laufe statt mit der Kaffeekanne. Ach, nee, ich sage dir, nee. Also da war man dann schon froh, wenn nicht irgendwie. Und da war, dann hat er dann gesagt, ach, Gertrude, sagte, ich möchte dir ja auch nicht so zur Last fallen. Ach, sag ich, das fällt aber früh ein. Ach, ist doch wahr. Nee. Und sagt dann, er hätte angerufen, er hätte gehört, in der Eifel, in Nettersheim, da gibt eine Firma und die haben da Personal für zu Hause, für zum Pflegen und da hätte er angerufen, oh, solche Firma, was dann, AOK oder Rotes Kreuz, nehmen, Privatfirma und da hätte er angerufen, hat gesagt, ja, also er wäre Bäckermeister AD sowieso und schon mal Nachmittag ein bisschen undicht und ob die da da Pflegepersonal hätten. Ja, da sind wir drauf spezialisiert, sagen die. Und ja, und eventuell auch so, sagen wir mal, fachliche Pflege, professionelle Pflege, wenn vielleicht auch mal nachts das Bedürfnis wäre, dass die auch mal übernachten. Ja, geht immer, das ist unser Fachgebiet. Ach ja, ja, was habt ihr dann da, hätte er gesagt. Und dann haben die gesagt, ja, im Moment 7 blond, 3 brünett. Nee, also... Blond nicht, das passt nicht zur Tapete. Und da bin ich. Da bin ich aber dazwischen, junge Frau Walterscheid. Was ist, sag ich? Was ist? Und dann geht so ein Trampel aus der Eifel hier zu uns nach Bonn-Kessen. Die ganze Nachbarschaft ist sich der Mund in Franzen am Schwade. Ah, die Aal bringt wohl nicht mehr. Jetzt müssen die Kühe aus der Eifel gelaufen kommen. Ne, ne. Kommt nicht in Frage. Das sieht überhaupt ja nicht. Und du kriegst eine Pflege, da habe ich nichts dagegen, aber das wird ein Mann sein und wir gucken mal. Und dann habe ich auch einen gefunden, Frau Walterscheid. Ja? Ja, nee, kein deutscher Pfleger. Wo denken Sie dann hin? Kann sich doch kein Mensch leisten. Nein, ich habe einen gefunden aus dem Rechtsrheinischen. Und so... So stelle ich mir vor, das würde man dann wohl. Aber wie gesagt, wo Sie gerade sagen und ich, also da muss ich ja jetzt wirklich mal kurz, wollte ich mal eingehalten haben. Es ist, wie soll ich sagen, die Frage wäre ja dann, die sich mir immer mal wieder stellt. Jetzt bin ich seit 51 Jahren, lebe ich im Rheinischen Universum und es ist ja mein Zuhause geworden und ich möchte auch nicht woanders leben. Also sagen wir mal, Salzgitter wäre jetzt nicht Stadt, wo ich unbedingt oder so, ja, da gibt es einige Gegenden oder ja, also im Fränkischen, Unterfranken habe ich mal erlebt, im Fränkischen habe ich mal erlebt, links Würzburg, da muss ich Ihnen gleich noch was erzählen zu Würzburg. Würzburg, morgens, ich hatte da gespielt, wie ich das erste Mal da war und seitdem ich nicht mehr da war, stößt auf sprachliche Barrieren. Und ich sitze in dem Hotel beim Frühstück. Und neben mir sitzt eine Familie, offensichtlich aus Würzburg und Umgebung, vielleicht aus Veitshöchheim oder Rondersacker oder so irgendwas. Und Familie, 2 Kinder, Vater und die Mutter. Und er bestellt 3 weiche Eier für sich zum Frühstück. Wunderbar, ich krieg's nur so peripher mit. Dann hat er 2 Eier gegessen und das dritte war übrig. Das war jetzt zu viel und dann hält er das Ei in der Hand und sagt zu seiner Familie, IHEÜ. Und ich dachte so an Antiperistaltik, der Rülps gleich, muss er was weiß ich, sowas. Bis ich geschnallt habe, was er sagte. IHEÜ, ich habe ein Ei übrig. Ne? Natürlich aber IHEÜ, also das fand ich schon sehr, sehr eigenartig. Ich habe dann den Zündschlüssel genommen, bin sofort weggefahren. Wer so spricht, der frisst auch Kinder und Kabarettisten. Nee, da kommt ja gar nicht in Frage. Also, aber Ding ist, die Frage nämlich, woran liegt es denn, dass das, was Rheinland, wie soll ich sagen, dass das Rheinland schöner ist, als wie es woanders die Gegenden sind. Und da wäre schon mal, weil das ist so, also ist überhaupt keine Frage, dass Rheinland ist schöner, als wie es woanders ist. Und da ist schon die Frage, wie geht das dann? Das Rheinland ist ja, hat ja die Welt eingeteilt ins duale System, das wissen wir ja. Die Welt ist eingeteilt von unserem Herrgott, wie man im Rheinland sagt. Übrigens, die einzige Gegend, in der man vom Herrgott mit dem besitzanzeigenden Fürwort spricht, gibt es sonst nirgends. Kein Bayer würde sagen, unser Herrgott oder mein Herrgott oder unser Herrgott, das ist unmöglich. Im Rheinland ist normal, uns Herrgott. Und die Frage, das hat mit Arroganz nichts zu tun. Das hat damit zu tun, dass der Rheinländer ein, sagen wir mal, auf Augenhöhe ist mit Singem, Herrgott. Ne? Ja, mit dem kann man sprechen. Also, was soll der Quatsch? Da muss man nicht in die Knie gehen, das ist uns Herrgott. Ich glaube, es hat mit etwas zu tun, Moment, jetzt muss ich, 1784. Was 1784 mal in einem Artikel im Leipziger Journal der Moden. Das war so in der Zeit für Leipzig und Umgebung die Bunte oder Gala oder wie immer die Yellow Press sich nennt. Das Leipziger Journal der Moden, das war für jedermann geschrieben. Und da war ein, jetzt muss ich mal sagen, Hetzartikel gegen Köln, gegen die Arroganz der Kölner und gegen die Kölner Sprache. Ein hochinteressanter Artikel, wo zwei Dinge schon vorkommen und zitiert werden. Ein Witz, den ich Ihnen gleich erzähle, und Beethoven, da kommen wir vielleicht auch dazu, ist da zitiert. Es wird sich aufgeregt, also, dass die Sprache so schludrig sei in Köln, die können nicht richtig Deutsch, die können nicht das und das voneinander unterscheiden und sie seien arrogant. Das würde man an einem Witz merken, der zurzeit in Köln kursiere. 1784, bitteschön. Das ist der Witz, den der Kardinal Wölki, wie er seinen Dienst angetreten hat und das erste Hochamt gelesen hat im Kölner Dom, den er in der Sakristei, da hat er ein paar Kölner eingeladen zu seinem ersten Hochamt und hat da einen Witz erzählt. Sie können bei YouTube nachgucken, Wölki, Kölner Dom, dann kommt unter anderem dieses Filmchen. Und da können Sie auch sehen, wie man einen Witz vergeigen kann. Also, er erzählte sowas von Rabenschlecht und da dachte ich mir, wenn der so Messe liest, also dann, wie er Witze erzählt, dann weiß ich nicht, dann bleibe ich in Bonn. Also, jedenfalls, da erzählt er den Witz und der ist schon 1784, wie gesagt, zitiert. Und von daher begründet sich das der Rheinländer, der Kölsche speziell, völlig zu Recht von unserem Herrgott spricht. Die Kölner kommen zum Herrgott und beschweren sich. Allen hast du eine schöne eigene Sprache gegeben. Den Bayern hast du eine eigene Sprache gegeben. Den Hessen hast du eine eigene Sprache gegessen. Nordhessen, deshalb nehme ich jetzt mal aus. Den Schwaben hast du eine eigene Sprache gegeben. Den Sachsen hast du eine eigene Sprache gegeben. Also, uns hast du keine eigene Sprache gegeben. Hast du uns vergessen? Ja, das kann doch nicht wahr sein. Nee, das geht doch ja nicht. Ich kann euch doch nicht vergessen. Nee, da kann ich mir nicht vorstellen. Nee, aber wir haben keine eigene Sprache. Hast du noch eine Sprache, die du uns schenken könntest? Ja, ich weiß nicht, ob da... Er ruft den Erzengel Gabriel. Gabriel, lur uns doch hing in dem Karton. Haben wir da noch einen Spruch drin?
1: Nee, da ist nichts mehr drin. Nee, der Karton ist leer, da ist nichts drin.
0: Ja, nee, sagt der Herrgott, dann kann ich euch nicht helfen. Ich angesprochen mit da. Was soll ich da machen? Was nicht ist, das ist nicht. Da kann ich auch nichts dran ändern. Aber du bist doch Gott. Du musst doch eine Möglichkeit haben. Schenk uns bitte eine eigene Sprache. Wir möchten eine eigene Sprache haben. Ja, sagt der Herrgott. Da weiß ich jetzt auch nicht. Ja gut, dann müsst ihr halt so sprechen wie ich. Ne? Das ist ein Klassiker, ein ganz klassischer Witz. Aber wie gesagt, für Witzarchäologen 1784 das erste Mal schriftlich festgehalten. Und das, ich meine, von daher ist klar, dass die Kölschen und die Rheinen sagen, uns Herrgott. Übrigens ist das mit dem das und das da auch drin, dass sie das nicht können. Und da ist die Geschichte drin, die ja legendär ist, wahrscheinlich seit der Zeit, oder war sie da schon populär, sonst hätten sie es nicht geschrieben, dass zwei Frauen treffen einander, die eine hat ein Töchterchen dabei, ein Kind dabei, und das Kind tut irgendwas, was in der Zeit verboten war, und die Frau fragt die Mutter, ja, darf dat dat? Und dann sagt die Mutter, dat darf dat, und sie wundert sich, die Frau, dat dat dat darf, ne, kennen wir ja, ne? Wussten Sie aber, dass Beethoven genau das im Kopf hatte? Ja, aber hallo, wo ja wo ja viele, auch Jahrzehnte, die Frage war, wie er denn auf das Motiv kam in der 5. Symphonie, das Ta-ta-ta-ta. Und wo ich immer sage, das ist eine rheinische Symphonie, weil die 5. Symphonie fängt mit einer Pause an. Ta-ta-ta-ta. Und alles, was mit dem Bäuschen anfängt, ist rheinisch. Aber das schon mal sowieso. Ne? Selbstverständlich. Ne? Und da gibt es ja... Da gibt's ja einige Geschichten, satirische und ernst gemeinte. Die ernst gemeinte hat der Schindler, sein damaliger Leibsekretär oder Privatsekretär, in die Gegend gesetzt. Beethoven sei auf das Motiv gekommen bei einem Waldspaziergang und da hätte ein Specht so geklopft und das hätte ihn zu dem Motiv gebracht. Also irgendwie gut, ja, mach ja sein. Leipziger Studentenzeitschrift, jetzt weiß ich nicht mehr, wie die hieß, hat 1843 um die Kante herum zu Beethoven einen Artikel, einen satirischen geschrieben, wo sie erklären, wie er auf dieses Motiv kam, auf das Ta-ta-ta-ta. Da kam er nämlich deshalb drauf, weil er sei im Baden bei Wien im Sommer gewesen und habe draußen im Hof im Häuschen gesessen, also auf der Toilette gesessen, Holztür, Herz ausgeschnitten, kennen wir ja alles. Da hätte er auf der Toilette gesessen und ein Mann habe ungestüm geklopft und reingewollt. Und hätte nicht aufgehört, bis Beethoven dann rausgebrüllt habe, es ist besetzt! Und dann dachte er, oh, das ist eine gute Idee. Ne? Und hat dann direkt aufgeschrieben, wahrscheinlich auf Klopapier, also so die Leipziger Studenten. Aber es ist tatsächlich anders. Es ist so, dass er in Wien das Rheinland, das wissen wir ja, sehr vermisst hat. Er hatte allerdings hatte Freunde in Wien sein Leben lang, einen Bonner Zirkel. Es waren um die 20 Bonner Ärzte, die er und Musiker, Ferdinand Ries zum Beispiel, Pianist und Musiker, die er von Bonn kannte und die eigentlich ein Leben lang haben die sich in Wien immer getroffen. Er war also nicht allein. Es gibt ja immer dieses Märchen, er habe da fürchterlich gelitten, weil er in Wien allein und als Rheinländer unter Wienern hätte leben müssen. Nee, das stimmt so nicht. Und in diesem Zirkel muss es gewesen sein. Die hatten ja einen Bonner Stammtisch in Wien und da muss es gewesen sein, dass er auf die Idee kam, nämlich das Ta-ta-ta-ta, das ist genau das Zitat von Darauf. Das hat er da verewigt und hat sich da sehr wohl gefühlt als Rheinländer, wie er überhaupt viele rheinische Melodien in seine Werke eingebaut hat, aber das wäre jetzt ein anderes Kapitel, da müsste ich jetzt ein Klavier hier haben, könnte ich Ihnen das ein oder andere erklären, zum Beispiel, ja, ja, ba da ba da ba da ba da, ba da da da da, die Frühlingssymphonie für Violin, Frühlingssonate für Violin und Klavier, das hat er, weil die Wiener wollten keine rheinischen Lieder haben. Er hat aber immer rheinische Lieder komponiert, er musste das aber verstecken. Er konnte nicht da rheinische Lieder, da haben die gesagt, ja, wir haben die Donau da, ne? Was brauchen wir da denn Rhein? Und da hat er das dann in der Frühlingssonate. Ja, einmal am Rhein, ne? Hat er da. Ne? Und das ist dann hier bei uns, dann wieder. So war das bei ihm. Aber Ludwig. Also die Frage, warum es schöner ist, als wie es woanders, und ich hatte ja damit angefangen, dass die Rheinländer und uns, Herr J., die Welt eingeteilt haben nach dem dualen System. Es gibt Gut und Böse, es gibt Licht und Schatten, es gibt Weiß und Schwarz, es gibt Yin und Yang und es gibt Rechtsrheinisch und Linksrheinisch. Und so ist das, was willst du machen? Nun ist von Bonn bis Koblenz ist die Kuriosität zu vermerken, dass ausgerechnet das vielgeschmähte Rechtsrheinisch landschaftlich hochattraktiv ist. Das ist einfach schön. Das Siebengebirge ist rechtsrheinisch, die feindlichen Brüder, die viele Burgen sind rechtsrheinisch. Warum? Warum ist das Rechtsrheinische so bestückt mit einem Juwel nach dem anderen? Damit man vom Linksrheinischen auf was Schönes gucken kann. Das ist die einzig sinnvolle Erklärung natürlich. Nun ist es aber dann die Frage, warum ist es, was ist der Grund dafür, dass es im Rheinland schöner ist? Der Grund ist natürlich im normalen Glauben zu finden, weil wir vom normalen Glauben, wir sind einfach an der Wahrheit näher dran. Das tut mir leid. Ihr seid damals in die falsche Richtung gelaufen. Also, ich kann nur wiederholen, also ihr könnt euch überlegen, kommt zurück. Also einmal kurz gestellt, wir machen auf. Komm, ist schon nicht so schlimm, um Gottes Willen. Also, ne, dann kommt er wieder an die mütterliche Brust oder an die Brust der Mutterkirche und dann komm, ja, schön, dass er wieder da ist. Und dann hat sich der Fall. Also, wir vom normalen Glauben, wir wissen, im Rheinland ist es deshalb schöner, weil wir haben mehr Heilige als wie die anderen, wir haben mehr Reliquien als wie die anderen und wir haben mehr Kirmesse als wie die anderen. Kirmes natürlich, um die Heiligen zu feiern. Das haben die Niedersachsen zum Beispiel nicht. Fragen Sie mal Niedersachsen, was habt ihr dann für Heilige? Da kommt nichts. Und vielleicht nach 10 Minuten Gerd Schröder oder so. Ich glaub's ja wohl. Nee, seelenloses Volk. Ne? Um Gottes Willen. Nee, nee. Und die haben auch nicht Kirmes, die haben Schützenfeste. Auch schön, alles in Ordnung. Aber da fehlt doch die Weihe zu hören. Ne? Also bei der Kirmes sind wir immer auch mit den Heiligen immer dabei. Und das ist schön, wollte ich nur mal gesagt haben. Wir haben ja ganz große Kirmesse. Aachen zum Beispiel, der Öscherbend oder die älteste Kirmes im Rheinland überhaupt ist die in Bonn, Bützchensmarkt. Die älteste verbürgte 1367 war da die erste Kirmes. Also da bist du fertig mit der 1300. Die Älteren werden sich erinnern, das war ein Riesenereignis. Aber hallo, ja sicher. Und jedenfalls, Und Heilige. Und da gibt's etwas, also Heilige haben wir natürlich im Rheinland zu Wasch, klar. Und vielleicht nicht mehr als die anderen, weil da sind auch ein paar auswärtige Heilige dazugekommen, die sich dann im Rheinland niedergelassen haben, also posthum dann später. Ne? Apollinaris zum Beispiel oder was. Ne? Der Kopf ist in Bad Neuenahr oder in Remagen und der Körper ist in Düsseldorf. Die sind ohnehin oft aufgeteilt worden, dann damit auch viele, habe ich auch gesagt, also den Protestanten. Luther war doch eine starke Figur. Luther war ein schön kräftiger Mann, also der vernünftig geschreddert. Hätte gut 200 Reliquien ergeben, hätten 200 Kirschen was davon gehabt. Also, wir sind ja auch mit der Knochensäge dran, oder was? Oder? Hier, in Bonn haben wir einen Fingernagel gekriegt, vor sechs Jahren haben wir einen Fingernagel gekriegt, vom Kardinal Meißner persönlich, also nicht sein Fingernagel, sondern der hatte bei sich in der Wohnung den Fingernagel von der Dingens, oh Gott, hier habe ich jetzt mit den Namen, gell? Von der Heiligen, ich komme gleich drauf, von der Mutter vom Kaiser Konstantin. Und das war so, der Kardinal Meißner hat, wie das jeder macht, bevor er in Ruhestand geht, hat er nochmal im Büro geguckt. Also, was nehme ich mit in den Ruhestand, was kann hier bleiben, was kommt direkt in der Müll. Und dann macht er die Dings auf, die Schublade auf und was ist, da ist ein Fingernagel drin. Ne? Und der Fingernagel von der heiligen Helene, der Fingernagel war von der heiligen Helene, der war bei Karl dem Großen, die Helene war die Mutter von Kaiser Konstantin, der 313 nach Christus die Schlacht für den normale Glauben geschlagen hat, mit dem Motto in hoc signo vinces, es ist immer das Kreuz erschienen, dann hat er seinen Legionären das Kreuz auf die Schilder malen lassen und in hoc signo vinces, in diesem Zeichen wirst du siegen und hat ja auch gewonnen und daraufhin ist, und das ist jetzt wirklich Geschichte, die ist dem seine Mutter, der Telenschen, ist mit 7 Samsonites Lehre nach Jerusalem und hat Reliquien eingesammelt. Sie war die größte Reliquiensammlerin des Altertums. Und hat 7 Koffer, ich meine, überleg mal, 7 Koffer Reliquien, da bist du fertig mit der Welt. Und diese Sammlung, inklusive ihr eigener Fingernagel, sind zu Karl dem Großen gekommen, dann, was weiß ich, wo die da waren, und über eBay dann zum Meißner. Und jedenfalls hat der Kardinal Meißner den Fingernagel der heiligen Helene gehabt in Köln. Und jetzt haben wir in Bonn eine Helenenkapelle. Die soll um 800 gebaut worden sein. Genau weiß das keiner, aber ist egal. Deshalb glaubt man ja, ne? Damit man es nicht wissen muss. Und Und die ist also seit dem 8. Jahrhundert da. Einstein wird sicher noch so alt sein. Und da hat der Meißner, mein Freund Wilfried Schumacher, Stadtdechant in Bonn, angerufen, er hätte da noch was und ob das nicht schön wäre, wenn wir Bonner für die Helenenkapelle den Fingernagel von der heiligen Helena kriegen würden. Schumacher hat sich natürlich gefreut. Muss man ja dann auch, ne? Was will sie machen? Ne? Und also nehmen wir prima. Und dann war es ein großer Akt, ein richtig dicker Akt. Das können Sie sich ja vorstellen. Also ich war dabei, also mit allem Ornat, der Kardinal und der Stadtdechant, alle schön fein gemacht, also Staatsgemacht mit Mitra, allem, was dabei gehört. Und dann ist er mal, da muss man, geht man so eine Treppe hoch, dann ist der Kardinal mit dem Fingernagel. Aber jetzt nicht auf der Hand, sondern hier schön Schatulle, so ein Schmuckkästchen hier, Juwelier Wempe. Und ist damit die Treppe hoch und die Ministranten und der Stadtdechant dahinterher, mir auch, dann alles schön. Und hat uns den Fingernagel von der heiligen Helena übereignet. Und seitdem haben wir, das ist jetzt im 6. Jahr, haben wir einmal im Jahr in Bonn der Teufel los, da ist die Wallfahrt der Nagelstudios. Kommen alle vorbei. Also, das ist schon was. Also, wie gesagt, wir haben das alles und das ist schön, weil Reliquien natürlich auch einen Schutz über eine Region darstellen. Und da nun komme ich auf etwas, was wirklich wahr ist, nämlich ein Freund von mir, der war 13 Jahre lang Pressesprecher vom Kardinal Meißner, Becker Huberti, mit dem habe ich ein paar Bücher verbrochen. Und der ist Theologe und Völkerkundler und ist unter anderem im Vatikan in einer Kommission drin, die Echtheit von Reliquien überprüfen muss. Er war der Protokollant bei der Geschichte, die vor 15 Jahren ist das her, so ungefähr, die durch die Nachrichten ging. Die Reliquienkommission hatte zu überprüfen, wie viel Splitter vom Heiligen Kreuz in katholischen Kirchen weltweit als Reliquie zu finden sind. Und es kamen 13 Bäume heraus. Ne? Naja, was will sie machen? Ne? Da war der Manfred, der Schriftführer. Von ihm weiß ich, dass es einen offiziellen Begriff gibt im Vatikan, nämlich, das ist der Begriff der Reliquiendichte. Reliquiendichte, das ist eine Zahl, die aussagt die Anzahl von Reliquien pro Quadratkilometer. Und im Rheinland haben wir die höchste Reliquiendichte von Europa. Ja. In Rom ist nichts mehr, die haben ja alles verkauft. Aber es ist alles im Rheinland und das ist natürlich schon schön. Weil du weißt, es kann dir nichts passieren. Da brauchst du, deshalb haben wir wenig Ärzte im Rheinland, braucht keine Sau Ärzte. Ne? Da habe ich Reliquien. Hier, was weiß ich, wenn man was verloren hat. Das ist ja bei uns der normale Fall. Du hast was verloren, Schlüssel. Nehmen wir mal trivial, hast du Schlüssel verloren, schön. Kommt da der normale Glauben in Panik? Nee. Weil ist kein Thema. Wenn ich die Schlüssel weg habe, dann nehme ich mein Fahrrad, fahre runter zur Kirche unten. Und da gehst du rein, da ist direkt um die Ecke rum, ist das kleine Altärchen vom heiligen Antonius von Padua. Heiliger Antonius von Padua ist zuständig für verloren gefunden. Bei uns ist für alles, was du haben kannst, eine Hilie zuständig. Verloren gefunden, Antonius von Padua, jetzt gehst du hin. Jetzt musst du schon machen. Du musst ja gucken, dass der heilige Antonius online geht. Ja. Also, wie geht er online? Kerze. Da sind die Kerzen. Du nimmst eine Kerze. Eine Kerze kostet 50 Cent. Und wenn keiner guckt, komm. Das kriegt er doch gar nicht mit da oben, ob das hier gekläut ist oder nicht. Bevor es einer gekläut, habe ich es selber genommen. Aber du zündest die Kerze an, tust sie dahin, dann geht der heilige Antonius online und sagt, tut mir leid, heiliger Antonius, meine Schlüssel sind fort. Und dann leuchtet im Display bei ihm, Vorgang wird bearbeitet. So, dann gehst du nach Haus und was ist da? Da liegen die Schlüssel. Entweder, weil er dir die Augen öffnet und du hast es vorher nicht gesehen, oder er hat sie dahingelegt. Ja, ich meine, das ist doch besser, geht doch gar nicht. Hier, der Protestant, der muss zum Pfundamt fahren. Die armen Socken. Nee, nee, nee. Das, Das ist so eine der Stellen, da habe ich immer Mitleid mit dem Protestanten. Mein Gott, nee. Immer Montag, die Schlangen vom Protestanten beim Fundamt. Oh, meine Vorschrift. Also, wie gesagt, nur, das hat schon eine, Reliquien hat eine, haben eine große Bedeutung. Außerdem finde ich Reliquien ein absolut modernes Thema. Ich meine, wir leben ja in der Zeit der Placebo-Medizin. Was toll ist natürlich, ne? Das ist doch toll, wenn eine Traubenzuckerpille, Traubenzucker dasselbe bewirkt wie, was weiß ich, Antibiotika. Und es gibt ja viele Fälle, wo das wirklich so wirkt über Autosuggestibilität etc. pp. Wie das funktioniert, das ist ja egal. Hauptsache, ich muss mir nicht das Zeug reinpfeifen. Ne? Also insofern finde ich Reliquien eine sehr, sehr moderne, wo ja der Protestant immer sagt, Reliquien, ja, das ist ja alt. Aberglauben, das ist ja das Letzte, das ist ja schlimmer wie in der Vorzeit, wie kann man daran glauben? Jo Gott, wenn es hilft. Ne? Ich meine, ja, ist mir das egal. Hier, Ludwig van Beethoven, wo Sie gerade sahen, Ludwig van Beethoven, Demsing Mutter, war Beethoven 8 Jahre alt, gehört zu den Forschungsergebnissen, die in den letzten paar Jahren, da tut sich sehr viel, weil eine neue Generation von Musikwissenschaftlern in Bonn im Beethovenhaus am Forschen ist und die sind sehr fleißig. Die haben Tagebücher und Notizen von der Frau Fischer ausgegraben. Das war die Vermieterin der Wohnung in der Rheingasse, in der die Familie von Beethoven einige Jahre lang gewohnt hat. Und da war Beethoven, der Klein, war so um die 8 Jahre, seine beiden Brüder 5 und 4. Und die Mama kommt zu Frau Fischer und diese Notizen hat man gefunden. Sie wollte wissen, ob ihr die Frau Fischer helfen kann. Die Kinder hätten ein Problem, vor allen Dingen der Ludwig, undicht. Also, Bettnässer. Enuris ist Nocturna, hat damals wahrscheinlich jedes Kind gehabt. Aber sie käme da nicht mehr zurecht. Immer die Bettwäsche nass jeden Tag raushängen. Sie wäre schon zum Gespött der Nachbarinnen geworden. Und ob ihr da was einfiele und was fällt ihr ein der Frau Fischer? Normaler Glauben. Natürlich sagt sie, ja, da gibt's nur eins. Wallfahrt zum heiligen Vitus. Ja, heilige Vitus oder rheinisch gesprochen der heilige Vitus. Ja, schön. Wo dann? Ja, Veitshöchheim. Wallfahrt zu Veitshöchheim, zum heiligen Vitus, weil der ist zuständig für Inkontinenz. Und, ja, und da fährt man hin und wenn dann der Undichte gläubigen Herzens, das ist das Entscheidende, dasselbe wie bei Placebo-Medizin, wenn der gläubigen Herzens an die Reliquie dran packt, dann ist der trocken. Das ist eine Armreliquie, da ist der Unterarm vom heiligen Vitus drin. Das ist Blecharbeit, so ein Oschi ist das, schön so, da ist der Unterarm drin. Bisschen blöd ist, dass der heilige Vitus, der ist im Jahr 303 mit 11 Jahren Märtyrer geworden. Also man fragt sich, was mag da sonst noch drin sein in den Dingen, aber... Hauptsache, er ist da. Und da sagte die Frau von Beethoven, das hat die Fischerin auch noch vermerkt, das sei ihr zu teuer, das könne sie sich nicht leisten. Also bleibt da nur Prostagut oder was, was willst du machen? Und, aber das ist heute noch. Jetzt weiß ich nicht, ob es 5-mal oder 3-mal im Jahr ist, aber heute noch ist die Wallfahrt, übrigens ist der Unterarm vom heiligen Vitus, deshalb heißt das Veitstanz, weil er auch zuständig ist für Epilepsie. Ist natürlich ein Gemischtwarenladen, aber dass wie der Heilige Geist die Kompetenzen verteilt, wenn einer heilig gesprochen ist, du machst Inkontinenz, ach und da tust du noch Epilepsie dabei, dann ist es Idiot. Ne? So wird das ja verhandelt da. Ne? Und er ist zuständig auch für Epilepsie, weil er den Sohn vom Kaiser Diokletian von der Fallsucht hat befreien können und dafür ist er dann Märtyrer geworden, weil Diokletian wollte, dass er zu seinem Glauben übertritt. Er hat ihn dann gefragt, ja schön, jetzt hast du meinen Jungen geheilt, was bist du dann für Glauben? Und dann sagt er, Vitus, wahrheitsgemäß, sagt der Kleine, ja, ich bin normaler Glauben. Oh nee, sagt der Kaiser, da geht aber gar nicht. Du musst schon dann zu mir kommen, ich habe Mithras Kult und das ist schön, das macht Spaß. Du kannst auf jungen Stieren, kannst du schön ein bisschen reiten lernen, Rodeo machen wir immer 2-mal im Jahr. Willst du nicht rüber? Nee, er wollte nicht und dann haben sie ein siedendes Öl. Ja, sie wollten ihn frittieren. Jetzt war das Problem, die Römer hatten zwar Öl, aber sie hatten keine Belgier da. Das heißt, ne, die Frittenkultur, die war da noch nicht erfunden. Und deshalb hat das nicht hingehauen mit dem Frittieren vom Heiligen Vitus. Und dann haben sie nach 4, 5 Versuchen, haben sie dann geköpft. Also das ist irgendwie gut, das funktioniert immer. Puh, ne, Kopf ab, fertig. Und dann ist er geliefert. Jedenfalls ist der Unterarm vom Heiligen Vitus ist in Veitshöchheim, der Kopf ist in Prag und der restliche Körper in Bochum-Langendreher. Wie der da hingekommen ist und auf welcher Drehbank der da, also man weiß es nicht. Ne? Jedenfalls. Aber es ist heute noch, ich weiß nicht, 5 oder 3 Mal im Jahr, das weiß ich jetzt nicht genau, ist für uns normaler Glauben, ist Veitshöchheim die Wallfahrt für die Inkontinenten. Und die kommen dahin. Aber hallo, die kommen in Sonderzügen, wasserdichte Sonderzüge natürlich. Und ja, es gibt ein eigenes Hotel für die Inkontinenten, Hotel Inkontinental natürlich. Und, ja, aber hallo. Und da ist, aber ich kann es sagen, da kannst du gucken, am Wallfahrtstag vom Hotel Inkontinental rüber zur Kirche, die ganze Straße, alles nass. Ne? Ja, dahinter nichts. Vielleicht mal ein Tröpfchen, ein paar Ungläubige sind ja immer dazwischen. Ne? Aber das ist schon, nee, da haben wir schon wirklich was zu bieten. Und jetzt wäre da allerdings die Frage, wie kommt das denn? Wie kommt es denn, dass tatsächlich die Reliquiendichte im Rheinland höher ist als wie es woanders? Das hat natürlich mit den Kreuzzügen zu tun. In der Zeit ist ja es waren überwiegend Rheinländer, die als Soldaten, als Fußvolk mit den Kreuzzügen mitgingen. Und zwar deshalb, weil man hier im Rheinland den Gesetzlosen, den Vogelfreien versprochen hat. Also die wegen kleiner Delikte mussten, die Städte verlassen, mussten irgendwie gucken, wie sie zurechtkommen, waren rechtlos, hätten getötet werden können, ohne dass der Mörder dafür zur Verantwortung gezogen worden wäre. Ob es wirklich passiert ist, weiß man nicht. Die haben sich in den Wäldern versteckt, so ist das Bergische Land entstanden und. Ne? Aber die hat man rekrutiert, indem man ihnen gesagt hat, wenn du mitkommst nach Jerusalem und wir befreien Jerusalem von der Sarazenenhand, dann kriegst du die Bürgerrechte wieder und darfst wieder in Köln, Aachen, Düsseldorf oder wo, darfst du wieder in der Stadt wohnen. Das durften die vorher nicht, wurden ja aus den Städten vertrieben. Das hat viele, und zwar überwiegend Rheinländer, dazu gebracht, mitzugehen. Und die haben dann natürlich, ich meine hier, ne, weil ich schon Jerusalem bin, ne, kann ich ja mal gucken, ne, was haben wir dann da an Reliquien. Ne? Und wenn sie keine gefunden haben, haben sie welche gemacht. Und so ist diese Riesenfülle von Reliquien entstanden, natürlich auch viele Fake-Reliquien, die im Rheinland kursieren. Da gibt es kuriose Dinge, da gibt es zum Beispiel, da sind die gekommen, ich stelle mir das ja immer so ein bisschen konkret vor, wie macht das denn gewesen sein? Das war dann so, also da kommt der Karl-Heinz, was weiß ich, aus Siegburg, sagen wir mal. Karl-Heinz aus Siegburg kommt zurück und wird am Marktplatz dann, ach Karl-Heinz, so bist du wieder, wo warst du dann? Ja, ich war in Jerusalem. Du warst in Jerusalem? Ja, ich werd verrückt. Und, hast du was mitgebracht? Ja, sicher, ganzer Rucksack voller Reliquien. Ja, was hast du dann dabei? Ach komm, das ist viel zu teuer für dich. Nee, ich hab mal, was auf die Seite gelegt. Also, was hast du dann? Ja, sagt er, ich hab hier zum Beispiel, und dann holt er so ein Fläschchen raus. Ich hab hier, Fläschchen. Ja, was ist das, Dings, oder Parfum oder was? Nee, das ist die Milch der Mutter Gottes. Oh, die Milch der Mutter Gottes. Ja, ja, das muss ich haben, unbedingt. Wogegen ist das dann? Ja, das gegen alles. Also Milch der Mutter Gottes, da kannst du dann 2 Tröpfchen, egal was du hast, ein bisschen gesund. Und so ist es gekommen. Es gibt nicht im Rheinland, das hätte ich jetzt gerne gesagt, aber es stimmt nicht ganz. Es gibt in Deutschland diese Fläschchen, Tonfläschchen, Glasfläschchen, Milch der Mutter Gottes. Es gibt 87 Kirchen, die Milch der Mutter Gottes als Reliquie haben. Natürlich, heute wird es nicht mehr zur Verehrung freigegeben. Ist schon klar, ein bisschen Aufklärung hat ja auch was gebracht. Oder es gibt in der Minoritenkirche in Köln, Franziskanerkirche, ehemalige in Köln-Mülheim, das habe ich mir mit dem Manfred angeguckt, da gibt es eine Reliquie, das ist schon der Hammer. Also das ist, wie soll ich sagen, wir wissen ja aus den Evangelien, dass Jesus als Kind, als Knabe beschnitten worden ist, getreu dem jüdischen Ritus. Ja, genau so, was willst du machen? Ne? Da war natürlich immer schon die Frage, wohin ist das dann gekommen, ne? Was da abgeschnitten worden ist. Ne? Also, Minoritenkirche in Köln-Mülheim, fahren Sie hin, können Sie gucken, Sie müssen, es wird nicht mehr exponiert, aber man kann es angucken, wenn man da frecht, haben die ja das Sanctum Praepositum, also die heilige Vorhaut, das ist, da siehst du nicht viel, das ist schön hinter Glas und man sieht da eigentlich, da könnte auch eine Made sein oder was, ne? Aber nur damit nicht genug. Es gibt weltweit 57 Kirchen, die diese angebliche Reliquie haben und zeigen. Ich meine, da muss ein Ding von 10 Metern gewesen sein. Ja? Also, Sie sehen, bei uns macht Glauben Spaß. Ja? Und das ist ja, da hat der Protestant nichts zu bieten, gar nichts. Also, mein, wäre ja mal eine Anregung, ne? Könnt ihr mal machen. Also, wir haben diese Reliquiendichte, die ist schon wunderbar. Und das, wie soll ich sagen, wir haben toll Prüm zum Beispiel. Prüm in der Eifel, werden Sie vielleicht nicht kennen. Es ist ein wunderhübscher Ort mit einer fantastischen Barock-Basilika, eine wirklich tolle Kirche, Basilika, Prüm, und die haben ein Benediktinerkloster in Prüm, das hat die Urgroßmutter von Karl dem Großen gestiftet, 700 und paar gequetschte, also da hat was zu bieten. Ich sage in Köln immer, weil die Kölner sind sehr, sehr bewegungsfaul, der Kölner, den interessiert die Welt nur bis zur Innenseite der eigenen Stadtmauer, der Rest ist für ihn Bayern, da fährt er ja nicht hin, denen sage ich immer, fahrt man nach Prüm, und also, wenn man so regnerischen Sonntag früh hat, du überlegst, guckst raus, es ist am Regen, oh nee, was machen wir, da sage ich immer, nee, da drehe ich mich lieber um, schlaf noch ein Röntgen. Sage ich gerne in Köln, dreh dich nicht um, fahr nach Prüm. Weil Prüm ist schön. Man muss ein Navi haben, man findet sonst nicht. Prüm liegt vor 20 Kilometer, 15 Kilometer vor Daun in so einer Bodensenke. Das findest du nie ohne Navi. Ne? Ja, nee, Bodensenke, drüber ist alles zugewachsen mit Brombeeren. Und findest du nichts. Ne? Aber dann ist es schön, dass, wenn man dahin findet, in Prüm haben die eine Reliquie, die kann man jeden Tag angucken in der Basilika, da schnallst du ab. Die haben die Sandalen, was Jesus an die Füße hat, als er in die Wüste ging, die sind in Prüm. Sie kennen viele die Geschichte, natürlich, der Protestant als solcher ist ja auch relativ evangeliensicher, also kennen die Geschichte, er hatte die Zweifel. So 8, 29 Jahre war er alt, heute wissen wir, Midlife Crisis, und das war ja damals früher, man ist ja nicht so alt geworden, und er hat furchtbare Zweifel, also irgendwie, also bin ich der Sohn Gottes, muss ich mich von den Römern ans Kreuz nageln lassen, wer ist der junge Mann in meinem Führerschein, alle diese Dinge haben ihn. Und die Freunde haben ihm gesagt, wenn du solche Zweifel hast, dann musst du in die Wüste. Der Wüstensand, die Wüstensonne brennen dir diese Zweifel aus dem Herzen heraus. Und das hat er dann wörtlich genommen, hat sich ein paar neue Sandalen gekauft und ist dann in die Wüste. Ja, da hake ich schon mal ein, neue Sandalen gekauft. Ich meine, der Sohn Gottes, also der müsste ja schon wissen, niemals mit neuem Schuhwerk wandern, nie. Das weiß, da muss man ja noch nicht mal Pfadfinder sein, um das zu wissen. Er, die neuen Sandalen, jetzt läuft in die Wüste, das Amt ist heiß, die Füße schwellen an, das Leder der Sandalen hat sich noch nicht angepasst an die Füße. Was ist, die Füße tun ihm weh, er setzt sich auf den Felsen, er zieht die Sandalen aus, damit die Füße mal ein bisschen Luft kriegen. Und was ist, während seine Füße ein bisschen Luft holen, wandern die Sandalen weiter. Durch die ganze Wüste bis nach Prüm. Und da, ja, also, da bist du schon, also, da bist du schon fertig, möchte man sagen. Also, unglaublich. Und nun, wie gesagt, das, also, wir haben, da könnte ich noch 2 Stunden erzählen über die Reliquien, was wir im Rheinland haben, also, schon auch vom Heiligen Rock und die Heiligtumsfahrt ist alle 7 Jahre, das Tischtuch vom letzten Abendmahl, das in Mönchengladbach. Das ist in Mönchengladbach, haben die das Tischtuch vom letzten Abendmahl. Sind noch alle, die Rotweinflecken, alles noch drauf. Ne? Ja, und dann macht man sich dann lustig, ich habe mir das angeguckt. Dann natürlich auch, selbstverständlich reißt man da seine Scherze drüber. Und dann war ich da und dann haben die die C14-Probe machen lassen. Sie wissen, die Altersbestimmung mit der C14-Datierung, die schon relativ ziemlich genau ist. Und da ist er rausgekommen, dieses Tuch stammt aus der ersten Hälfte des ersten Jahrhunderts nach Christus. Da bin ich erstmal fertig. Man könnte ja sein. Wer sagt dann, dass das nicht das Tuch? Ich meine, das war ja, das muss man sich ja ganz normal vorstellen. Palmsonntag, da sind die Apostel und Jesus so schön mit dem Palmzweig in Jerusalem eingeritten. Und da sagt dann der Jesus für den Johannes, das war ja sein Lieblingsjünger, ach, ich wäre schon schön, Mama am Donnerstag, Mama irgendwie schön, kleine Feier im Garten oder was. Und dann tust du mal ein Catering machen, das war nicht viel, aber irgendwie so ein paar Tische, ein paar Stühle, vielleicht ein bisschen Brot, ein bisschen Wein. Oder Johannes geht zu Dings, Mama Mia Pizza und sagt, ja, habt ihr Catering? Und ja, was willst du haben? Ja, nicht viel, wir sind 13, 14, vielleicht kommt noch die Maria, sind wir 15, wissen wir auch nicht so genau, aber ein bisschen Brot, bisschen Wein, bisschen Salz, ja, wie nichts essen, was, Pizza, Brot oder normale Brot, was willst du haben? Ja, ist egal, aber auch ein bisschen Brot. Ja, und dann kam es ja zu diesem Ereignis, was der Johannes beschreibt und wo man sagen muss, also so kann es nicht gewesen sein, dass plötzlich der Judas Iskariot der Bösewicht ist, weil es hieß ja dann, schreibt der Johannes, also wer da Salz umwirft, ne, der wird mich auch dann verraten. Ne, nix, das war ganz anders. Die saßen da, die Jünger und Jesus in der Mitte, schön, feine Stimmung, alles prima, wunderbar. Und wenn Sie das Bild, das ist ja porträtiert worden von Leonardo da Vinci, da sehen Sie ja, wie die da saßen. Ne? Und Johannes, der auf der rechten Seite saß von Jesus, will dem Petrus gerade was sagen. Sag, hast du das wirklich gesagt? Mir ist egal, wer Dinge Vater ist. Solange ich hier am Angeln bin, läufst du nicht übers Wasser. Das, ne? Will er gerade so sagen und dabei wirft er den Becher mit dem Rotwein um. Was macht man, wenn Rotwein am weißen Tisch durch? Salz drauf. Der Judas direkt, um Gottes Willen, nee, da müssen wir zurückgeben, nicht, dass wir das Tischtuch kaufen müssen, komm direkt Salz drauf. Ne? Und damit Johannes in der Nachwelt, der hat sich schon was gedacht dabei, nicht so dasteht wie so ein linkischer Depp, der jedes Gläschen Wein umschmeißt, ne, hat er daraus die Geschichte so rumgebastelt, der Teddo. Ne? Also, pff, ne? Lassen Sie mich nicht lügen. Also, ich weiß es ja nicht. Ne? Also, ich habe daran nur gesehen bei den Aposteln, da war ein Mobbing, da bist du ja fertig mit allem. Aber gut, aber wollte ich nur ganz am Rande. Also, man könnte, wie gesagt, über rheinische Reliquien noch sehr viel erzählen, allein in Köln geht da viele Geschichten drüber. Nur, ich wollte noch ganz was anderes gesagt haben. Ich wollte noch kurz darauf zu sprechen gekommen sein, weil ich das oft gefragt werde. Vertreter des Rheinischen Missionswerks, wenn ich im Ausland bin, Stuttgart oder Leipzig, da war ich jetzt im Dings im Ende Januar, nee, Anfang Februar, und da werde ich gerne als der Experte für das Rheinland interviewt. Was ich denn zu dem und zu jenem zu sagen hätte als Rheinländer, da ist immer, zwei Fragen sind immer dabei. Die eine Frage ist, wie denn, können Sie mir in zwei Sätzen das rheinische Wesen, die rheinische Mentalität beschreiben, das geht nicht in zwei Sätzen. Das sage ich mittlerweile immer. Wenn Sie mich das über Bayern fragen, ein halber Satz und dann ist der Fisch gegessen. Aber beim Rheinländer braucht man ein paar Jahre, das geht einfach nicht. Und die zweite Frage, die ist noch infamer eigentlich. Können Sie uns in zwei, drei Sätzen das Wesen des rheinischen Humors, also des kölschen Humors, jetzt sagen wir mal im weiteren Sinn, erklären? Das ist ein Ding der Unmöglichkeit, weil der rheinische Humor, also bleiben wir jetzt mal bei dem Wort Kölsch, obwohl ich nicht die Stadt allein meine, der kölsche Humor ist anders als die anderen Humore, sagen wir mal so. Ich komme ja aus dem Süddeutschen und ich hab eine Zeit gebraucht, bis ich dahinter gestiegen bin, worüber, wann der Rheinländer warum lacht. Weil es ist vollkommen anders. Man sieht das an Redensarten oder an Witzen, wenn sie aus dem Volksmund kommen. Witze und Redensarten sind schon so ein Fensterchen in die Mentalität der Menschen in einer Region. Und Wie sich das unterscheidet, das weiß ja jeder von uns. Der Schwabe lacht über andere Dinge, Witze aus der Bayer lacht über andere Witze aus der Westfale lacht überhaupt nicht. Also diese ganzen Dinge, die kennen wir ja. Es ist aber ganz interessant, mal zu gucken, wo sind denn da die Unterschiede? Der schwäbische Humor zum Beispiel, also nicht der badische, das ist wieder ein bisschen besonders, der schwäbische Humor, der hat viel Eigenironie, was kaum jemand dem Schwaben zutraut. Der Schwabe hält seinen Humor auch ganz für sich. Er erzählt ungern also über sich Dinge, fremden oder neu geschmeckten, wie es halt, wenn was ist, ich bin nicht da. Nicht? Ja, wahrscheinlich ist das Essen fertig. Ne? Wurde ja auch Zeit. Ne? Also ich meine, Viertel vor zwei. Der Schwabe hat aber viel Eigenironie und griemelt mit Vorliebe in sich hinein. Also diesen Humor traut man dem Schwaben eigentlich nicht zu. Und das ist ausgerechnet eine Eigenschaft, die andere am Schwaben immer bekritteln, die ihn zu einem Witz, den ich gleich Ihnen erzähle, ganz kurz, gebracht hat.

0: Wissen Sie, wie Kupferdraht entsteht? Kupferdraht entsteht, weil sich zwei Schwabe gleichzeitig nach einem Pfennig bücken.
1: Das ist ein schwäbischer Witz, gell? Also, was muss jemand für eine Lust daran haben, über sich selber zu lachen und lachen zu können? Also, das ist schon etwas, traut man dem nicht zu. Gehört aber ganz wesentlich zum schwäbischen Humor. In Bayern ganz anders. Ich würde mal sagen, 70% der bayerischen Witze leben von Schadenfreude. Schadenfreude, der Bayer liebt es, hochdeutsch sprechende Preußen sowieso, Akademiker, Großstädter ins Messer laufen zu lassen in seinen Witzen. Das Schadenfreude kommt im rheinischen Witz praktisch nicht vor. Auf Anhieb fällt mir keiner ein, aber ich habe natürlich schon öfters mal drüber nachgedacht. Ich wüsste nur einen, zwei Laufen in Köln. Der eine stellt dem anderen ein Bein, der fällt hin und dann fragt der Kölsche, ist wat jung? So, aber das ist der einzige in der Richtung, wo Schadenfreude eine gewisse Farbe da abgibt. Im bayerischen Humor ist Schadenfreude das Wesenselement. Und ich darf einen kleinen Klassiker, kennen Sie alle, es ist nicht umsonst ein Klassiker, in Erinnerung rufen. Zwei alte Bayern sitzen im englischen Garten in München, auch ein Uralter, ja, und pflegen die bayerische Konversation, das heißt, keiner spricht ein Wort. Ah, mit dir das Spazierstück, schauen so, und niemand sagt was, es kommt ein Fremder vorbei. Ein Ausländer, und der möchte zum Oktoberfest, weiß nicht, wie er da hinkommt, sieht die beiden sitzen, excuse me, sir, where can I go, where have I to go to reach the Oktoberfest? I want to visit the Oktoberfest. Nix. Er wartet einen Moment, denkt sich, na gut, vielleicht könnt ihr nicht Englisch. Scusi, no, signori, vorrei sapere dove devo andare per arrivare all'Oktoberfest. Vorrei visitare l'Oktoberfest.
2: Nix.
1: Zdrabuznaje grasne Oktoberfest. Zdrabac drasneje demod Oktoberfest. Nix. Er gibt auf, er geht. Halbe Stunde später sagt der eine bayerische Opa zum anderen, der hat da ja vielleicht Fremdsprachen können. Eine weitere halbe Stunde später antwortet der andere, und, hat sie ihm was genutzt? So, baff, ne? Das ist absolut typisch für den, nicht den Allgäuer, aber für den bayerischen Humor. Das kommt im Rheinland so nicht vor. Da ist ein anderes Element, das Entscheidende, und zwar das Absurde. Der Rheinländer hat einen unglaublich absurden oder ein Faible fürs Absurde. Wie soll ich das erklären, was ich damit meine? Ich meine damit natürlich nicht das absurde Theater der 50er Jahre, obwohl das natürlich im Rheinland der Hit ist, Warten auf Godot von Samuel Beckett. Ja, auf wen ist er dann? Warte, ja, der war Dr. Godot. Ja, geht er dann? Nee, der geht nicht, deshalb ist er am Warte. Ja, aber wenn er nicht geht, ja, dann ist es ja das Schöne. Ne? Aber das meine ich jetzt nicht, sondern der Rheinländer begegnet den Wirrnissen des Lebens mit absurdem Humor. Jetzt, wo er gerade, ist mir das wieder eingefallen, wo er gerade gestorben ist, Helmut Kohl, wie er im ersten Jahr Kanzler war, kursierten schon die ersten Scherze über ihn und die ersten Kohl-Witze, wo man sich über ihn lustig gemacht hat. Und da war einer der hübschesten, fand ich damals, aber finde ich immer noch, er und Mitterrand. Das haben wir die Bilder im Kopf, die gehen natürlich schön Mittagessen. Und es kommt der Fleischgang. Zum Fleischgang kommt der Sommelier und bringt natürlich eine wundervolle Flasche Petrus aus dem Bordelais. Und Kohl sagt, Moment, ich komme aus dem Weinland, ich möchte die Flasche selber aufmachen. Und gibt mir so einen Korkenzieher, dann legt er sich die Flasche liebevoll in den Arm, macht den Korkenzieher auf und dann bohrt er auf dem Etikett von dem Bordeaux-Wein herum. Bis Mitterrand sagt mir, Paparala, Parisi, da sagt er, wieso das denn? Da steht doch drauf, Bordeaux. Ne? So, ganz großer Klassiker. Das war schon im ersten Jahr seiner Kanzlerschaft, kamen schon diese Scherze auf und dann zwei, drei Jahre später von Draxler die Birne und das wurde dann alles populär.

0: Da gab es eine, und das meine ich jetzt damit, da gab es eine Büttenrede vom Armbruster, der Weltenbummler. Das war der mit der wiesen Handschuhe und mit dem Schirm. Und der hat etwas gesagt zu Helmut Kohl, was typischer Rheinischer oder Kölsch geht überhaupt nicht. Nämlich, Helmut, Entschuldigung, ich habe die Einlagen nicht in den Schuhen. Und dann, also, ja, ich muss so irgendwie Zeug, aber die haben kaum Platz da drin. Helmut Kohl und Finger an. Und jetzt hat jeder in der Büttenrede darauf gewartet, dass er natürlich Helmut Kohl-Witze erzählt. Ne? Hat er nicht. Er sagt, Helmut Kohl, Pause, über den mach ich keine Witze, über den lach ich direkt. Punkt fertig. Das, so begegnet der Rhein, der Kölner, der Kölsche, den Dingen, die er nicht begreifen möchte. Und da gibt's. Und wenn ich das dann so erzähle, Journalisten in Leipzig oder in Stuttgart, wie gesagt, da kommt immer in die Garderobe, ja, er hätte wieder ein paar Fragen. Und schwupp ist die Frage auch immer wieder dabei mit dem, wie ist er denn, ich soll mal kurz erklären, den rheinischen Humor, mit dem Absurden. Da nehme ich gerne einen Scherz, der das sehr auf den Punkt bringt. Der ist von 1945, Krieg war zu Ende. Und es kursierte in Köln folgender Witz. Dünnes und Scheel, die beiden Hauptprotagonisten natürlich des rheinischen Humors, Kölner Humors, die fahren über eine mühselig zusammengebretterte Brücke über den Rhein. Es überholt sie ein Tanklastwagen. Schon das allein ist absurd. Ne? Gerade ist der Krieg zu Ende, kommt ein Tanklastwagen. Der überholt sie, da fängt der Schäl an zu lachen. Kriegt sich überhaupt nicht mehr ein und der Dünnes fragt, Schäl, was bist du da am Lachen? Och, sagt er, guck mal, wie die Schäl schreiben. So was meine ich mit. Das ist ganz typisch das rheinisch Absurde. Und da gibt es natürlich Millionen Beispiele. Eines meiner Lieblingsbeispiele ist ein kleiner Dialog. Das ist schon fast Philosophie. Da treffen sich zwei, und das ist so die grundsätzliche Haltung zur Ökonomie und zum, generell zur Ökonomie. Treffen sich zwei, da fragt der eine den anderen, was machst du denn so? Ich, sagt er, nix. Ja, wie nix? Und was verdienst du dabei? Ja, pff, nix. Ja, lohnt sich das denn? Ja, sicher, sonst täte ich es nicht. Da haben Sie die rheinische Wirtschaftsphilosophie auf einem Punkt. Mehr muss man da nicht sagen. Wenn man den allerdings, wenn man diesen Scherz in München oder in Braunschweig, habe ich es auch mal gesagt, erzählt, dann kriegst du solche Augen, die gucken, ja, und wie geht's weiter? Das geht eben nicht weiter. Das ist eben das Geniale dabei. Und ja, dann kann ich aber das natürlich auch noch kurz erzählen. Einer meiner absurden Lieblingswitze, absurd, das Absurde nutzt auch oft das Mittel der Überhöhung. Und das ist ein klassisches Mittel im absurden Humor. Da sind klassisches Szenario, drei Mann stehen an der Theke und einige Stangen sind schon gelaufen. Kölsch, da kommt das Thema auf, Nachnamen und Beruf und ob es da Zusammenhänge geben könnte. Ja, sicher, sagt der eine. Klar, gibt es da Zusammenhänge. Ich bin das beste Beispiel. Guck mal, ich bin, mein Nachname ist Bäcker und ich bin Bäcker. Aber nicht genug damit. Alle meine männlichen Vorfahren hießen Bäcker und waren Bäcker. Es war einer meiner Vorfahren, was bei der Bergpredigt, bei der wundersamen Brotvermehrung, das Brot gebacken hat. Ne? Hui, ja. Och, sagt der Zweite, da kann ich mithalten. Ja, wie, erzähl. Ja, also mein Nachname ist Zimmermann und ich bin Zimmermann. Und bei mir dasselbe Spiel, alle meine männlichen Vorfahren hießen Zimmermann und waren Zimmermänner. Es war einer meiner Vorfahren, der die Arche Noah gezimmert hat. Oh, Arche Noah, wundersame Brotvermehrung, die beiden gucken jetzt den Dritten da an. Ja, und wo ist das dann bei dir? Och, sagt er, da kann ich gar nicht mitreden. Ja, warum das denn? Ja, nee, bei mir ist das ganz anders. Ja, wie denn? Sag mal, wie heißt du dann mit dem Nachnamen? Also mein Nachname ist Schmitz. Na gut, Schmitz, verstehst du? Schmitz ist jetzt nicht wirklich ein Beruf. Ne? Ja, ja, sag ich schon. Ne? Also, das ist bei mir anders. Ja, wie denn? Ja, habt ihr schon mal was von Adam und Eva gehört? Ja, sicher, natürlich, Adam und Eva, die ersten Menschen. Ja, und die Eva, die war eine geborene Schmitz. Und da sind wir da und ich danke Ihnen herzlich. Dankeschön.
1: Vielen Dank.
0: Danke Ihnen.

0: Ja, gut, danke. Gerne natürlich noch. Also, ich danke Ihnen herzlich fürs Zuhören. Das hat mir großen Spaß gemacht. Und es regnet nicht, ne? Ist ja auch schön. Ne? Man muss ja auch die Dinge mal ganz positiv sehen. Dafür sind Sie ein bisschen schwül, aber das macht jetzt auch nichts. Ne? Schön, ich wünsche Ihnen gleich ein schönes Mittagessen. Ich wünsche Ihnen einen wundervollen Restsonntag. Und ich erzähle Ihnen gerne noch was. Ich habe gesagt, einleitend, dass immer oder zwischendurch immer mal wieder, dass das Rheinland ein Universum voller Geschichten ist. Du erlebst wirklich ständig was. Und so ist auch diese Geschichte, ist eine wahre Geschichte. Ein paar Jahre her, unser Jüngster war der Letzte, den ich in die Schule gefahren habe. Wir haben 7. Januar, morgens früh, Winterferien, Weihnachtsferien zu Ende, erster Schultag, ich fahre ihn hin. Ich habe übrigens, deshalb habe ich jetzt im Moment gezögert, mit meinen Kindern, nee, mit unseren Kindern, wir haben 3, ich habe noch 2 mit dabei, wie die in die Welt, das weiß ich auch. Und da haben wir mal überlegt, die Spanne geht von 20 bis 36, und haben wir mal überlegt, wie viele Jahre habe ich die Kinder in den Kindergarten und in die Schule gefahren, weil das immer ich gemacht habe. Hätte ich mir auch nie nehmen lassen, ich habe das wirklich mit Leidenschaft gemacht. Das war für mich immer die zentrale Stunde. Morgens um 6:30 aufstehen, 6:45, dann zusammen frühstücken, auch in schwierigen Phasen, wenn die Pubertät gut versteht. Boah, wir hatten dazwischendurch, also... hatten wir sehr heftig, dann neue Strumpfhose angezogen, so mit 12, ne? Die Masche neue Strumpfhose angezogen und dann frühstücken wir und dann holt sie die Schere, muss man erstmal Löcher reinschneiden, damit es auch cool aussieht und so. Ich hatte da immer so ein paar 17er-Dübel in der Schublade, ne? So, wenn es ganz schlimm ist, dann hätte ich die an die Wand gedübelt, 14 Tage Mallorca und dann gucken, was übrig ist. Nein, natürlich nicht. Also ich habe es mit großer Leidenschaft gemacht und ich kann Ihnen sagen, wie das aufgehört hat, weil der Leander dann auch seinen letzten Schultag hatte, der Jüngste. Das war ganz furchtbar. Das war so ein Loch plötzlich da und manchmal fahre ich allein. Ne? So, mache ich nochmal die Runde, so wie früher. Aber wie gesagt, also das fällt mir dabei ein. Also, Weihnachtsferien zu Ende, 7. Januar, das übliche rheinische Winterwetter. Es ist nicht kalt, es ist nicht warm, es nieselt, es ist wirklich so halb dunkel um 7:30. Also irgendwie, ich kann mich in 51 Jahren nicht daran gewöhnen. Klirrende Kälte, wunderbar, ich bin ein Sohn der Dolomiten. Ach, dem Bonn, der Winter zu bieten hat, ist ja auch keiner. Also, ich bringe ihn zur Schule. Ich fahre zurück durch Godesberg und da fällt mir ein, die Mascha, die mit den Löchern in den Strumpfhosen, hat Semesterferien, die schläft noch, die freut sich, wenn ich ihr was mitbringe. Sie hat gerne Puddingteilchen. Ja, nee, Puddingteilchen, bitte, sie Brezel mit Moltofil. Boah, nee, das ist ein grauer Puddingteilchen. Also, schon das Wort. Aber allerdings bin ich mittlerweile so eingereinigt, also, dass ich nicht verstehen kann. In Frankfurt sagt man ja nicht Puddingteilchen, das sagen wir Puddingstückchen. Also, wie man zum Puddingteilchen Puddingstückchen sagen kann, gell? Also, das wird mir ewig ein Rätsel bleiben, gell? Das begreife ich nicht. Also, das will man nicht in der Kopenhagen. Also, Puddingteilchen. Schön, wunderbar. Und ich denke mir, bring sie ihr zwei mit, sie freut sich. Also ich in die Bäckerei Maus und da war, wo ich jeden Krümel kenne, weil ich seit 20 Jahren da immer alles hole, und da waren aber die 3 Verkäuferinnen nicht da. Und ich, statt ihrer steht links in der Ecke, ich habe gar nicht so richtig hingeguckt, steht irgendwie so ein Wesen. Also ich habe es wirklich nicht genau hingeguckt, aber ich sag mal, so ein Wesen, ich habe gar nicht geguckt, Männchen, Weibchen, irgendwie steht da so im Halbdunkel. Ich gucke jetzt, wo haben wir in dieser schönen Auslage Puddingteilchen? Siehe da, da sind die Puddingteilchen. Und da vorne sind auch 2, die sehen recht manierlich aus. Und da sah ich für das Wesen, ich hätte gerne die 2 Puddingteilchen. Daraufhin guckt sie mich an, ohne jegliche Gefühlskomponente erkennen zu lassen, ohne jegliche Regung, guckt mich ganz statisch an und sagt, da komme ich nicht dran. Das kam so überraschend, ich bin erst mal gestorben vor Lachen, ich musste sowas von lachen. Das lockt nun die drei Verkäuferinnen, die hinten Kaffeepause gemacht hatten, an. Die kommen vorne. Och, Herr Beckers, was haben wir denn heute? Mein Gott, so ein Drisswetter. Es ist noch halb dunkel, es ist am Regnen. Und Sie sind so gut gelaunt. Was ist da los? Sie lachen ja. Ich erzähl, ne, dat Wesen sagt, dat da komm ich nicht dran. Die schütten sich aus vor Lachen. Ich schütt mich noch mal aus vor Lachen. Dat Wesen, keine Miene verzogen, null, war immer noch so quadratisch in die Welt am Gucken. Und dann sagen die zu mir, ja, Herr Weikirscher, dat is die Neue. Die hat heute der erste Tag, die ist aus dem Westerwald. Fand ich schon nicht schlecht, und in der Pause war jemand hier aus dem Westerwald. Fand ich schon, also das, ja, sowas erlebt man und dann lacht man und der Tag ist gerettet und es ist schön und das wünsche ich Ihnen auch.
1: Liebe Freunde, ihr hört das Freie Radio Kassel mit der aktuellen Ausgabe der Sendung Kabarett Live. Soweit eine Aufnahme aus dem Jahr 2017 mit Konrad Beikircher aus Anlass des Todes von Konrad Beikircher. Er ist gestorben vor kurzem am 28. Juli 2026 mit 80 Jahren. Und wir haben eben diese Aufnahme deshalb nochmal ins Programm genommen. Aus dem Jahr 2017, am 18. Juni 2017, war Konrad Beikircher hier in Velmar zu Gast und hat sein Programm gespielt, sein damaliges Programm, beim Sommer im Park Festival, bei einer Matinee-Veranstaltung im Vorzelt. Das heißt, er war relativ nah am Publikum und hat auch mit dem Publikum immer interagiert. Das war sehr schön. Und das war eine hochinteressante und sehr schöne und tolle Veranstaltung, an die man sich gerne erinnert. Ja, und es ist sehr schade, dass es den Konrad Beikircher nun nicht mehr live zu erleben geben wird. Er hatte ja schon zu seinem 80. Geburtstag, das war letztes Jahr, also im Jahr 2025, im Dezember, ist er 80 geworden, ist auch überall gefeiert worden, auch bei uns hier im Freien Radio. Wir haben damals auch eine Sondersendung gemacht. Und da hat er schon gesagt, dass er sich ein bisschen zurücknehmen will, nicht mehr so viel auftreten will. Gut, das ist bei jemandem, der 80 Jahre alt ist, auch verständlich, dass er so nach und nach an Ruhestand denkt. Und er wollte keine großen Tourneen mehr machen, sondern nur noch einzelne Auftritte. Und er hat tatsächlich auch noch einzelne Auftritte gemacht. Bis, ich glaube, ungefähr 6 Wochen vor seinem Tod ist er noch aufgetreten. Und es gibt wohl auch Aufnahmen von diesem letzten Auftritt von ihm. Jedenfalls ist es sehr, sehr schade, dass er nicht mehr da ist. Er ist ja nun wirklich einer von den ganz Großen im Rheinland gewesen. Vor allem hat er wirklich vor riesigen Zuschauermengen teilweise gespielt, in großen Hallen, in großen Arenen und hat große Begeisterung ausgelöst, eben mit seinen Programmen, die sich vor allem mit dem Rheinland beschäftigt haben, aber nicht nur. Er hat auch viele andere Themen, hat beispielsweise auch literarische Themen dabei gehabt. Er war ein vielseitig gebildeter Mann. Er war Psychologe von Haus aus, studierter Psychologe und hat auch vor seiner Kabarettkarriere eine Zeit lang als Gefängnispsychologe gearbeitet und ist aber dann in den 70er Jahren, glaube ich, oder 80er Jahren, ist er dann Vollprofi geworden und hat sich dann rein mit dem Kabarett beschäftigt, weil er dann einfach auch erfolgreicher wurde und immer bekannter wurde. Vor allem, wie gesagt, natürlich in Nordrhein-Westfalen, in seiner Heimat, da war er ein absoluter Superstar. Und ich hatte mehrfach die Gelegenheit, ihn auch persönlich zu treffen, wenn er hier in Velmar war, habe auch irgendwann mal ein Interview mit ihm gemacht. Und es war ein außerordentlich sympathischer und zugänglicher und zugewandter und ja herzensguter Mensch, muss ich sagen, der im Prinzip die Figur, die er auf der Bühne gegeben hat, auch in der Realität war. Also es gibt ja manchmal Kabarettisten, bei denen das nicht so ist, die dann teilweise etwas merkwürdig drauf sind, wenn man sie privat trifft. Aber bei Konrad Beikircher war das überhaupt nicht so, sondern ganz im Gegenteil, auch wie er immer mit seinen Zuschauern umgegangen ist, mit denen gesprochen hat und so weiter. Das war einfach faszinierend und toll. Und deswegen ist sehr, sehr schade, dass er nicht mehr da ist. Und wir hoffen natürlich darauf, dass vielleicht die ein oder andere Aufnahme von ihm in nächster Zeit möglicherweise noch auf CD erscheint und in irgendeiner Form zugänglich gemacht wird. Es gibt aber trotzdem natürlich sehr, sehr viele Aufnahmen von ihm. Es gibt alleine diese rheinische Trilogie, die eigentlich 3 Teile umfassen sollte, wo es konkret ums Rheinland geht. Die hat inzwischen, ich glaube, 9 Teile insgesamt. Aber es gibt auch noch viele andere Aufnahmen von ihm, auch Musikaufnahmen. Er hat ja auch gesungen teilweise, Lieder vor allem aus seiner Südtiroler Heimat, aber auch andere Sachen. Also wie gesagt, wer Konrad Beikircher hören möchte, da gibt's reichlich Material. Wir wollen jetzt nochmal hier in der letzten Stunde eine Aufnahme hören. Das ist sein letzter Auftritt gewesen hier in Velmar und zwar im Jahr 2024 ist er nochmal hier gewesen. Ich glaube im Herbst irgendwann des Jahres 2024 hat er nochmal gelesen und hat sich unter anderem da auch mit den 68ern beschäftigt, mit der 68er-Bewegung im Rheinland, aber auch mit anderen rheinischen Themen. Und da wollen wir mal reinhören. Also die letzte Aufnahme, ja, damals in Piazza ist das gewesen, Konrad Beikircher mit bei seinem letzten Auftritt hier in der Gegend. Und ich wünsche dazu viel Spaß.
0: Schönen guten Abend wünsche ich Ihnen und finde auch freundliche Worte für einen Taxifahrer, der weder mit dem Namen Fellmar noch mit Piazza was anfangen konnte. Aber es hat dann doch geklappt und das ist ja das Entscheidende. Ich freue mich, Sie begrüßen zu dürfen. Das letzte Mal war ich hier, da waren Ihre Eltern und Großeltern hier gesessen und... Das war, ist ja 12 Jahre her, hat mir die Bier gesagt. Das hätte ich gar nicht mal so hingekriegt. Das Gedächtnis lässt ja nach im Alter, natürlich. Und nein, schön, alles wunderbar. Damals war das noch Vormittag und im Sommer und draußen. Und jetzt sind wir drin und es ist geheizt. Was will man mehr? Ich meine, ich bitte Sie. Ne? Und wenn die in Kassel die Fliegerbombe in den Griff kriegen, oder haben Sie sie schon in den Griff gekriegt? Nee? Wie Göttingen? In Göttingen? Dann hätte der Zug ja auch nach Kassel fahren können. Ich bin mit dem Zug gefahren, also irgendwie. Na gut, wenn Göttingen, gut, bitteschön. Also, ich möchte Sie heute Abend zu einer Plauderei begrüßen, in der es um ein Thema geht, das eigentlich... zumindest was Deutschland angeht oder Europa, überall ein Thema ist und nicht nur im Rheinland. Und es ist auch mein privates Thema in den letzten 3 Jahren gewesen und hat nach einer Antwort geschrien, nämlich das Thema, ich sag's mal anders, am 19. Oktober 1965 um 16.04 Uhr, es ist wirklich wahr, um 16.04 Uhr, ich sehe die Bahnhofsuhr noch vor mir, bin ich im Hauptbahnhof Bonn aufgeschlagen und kaum habe ich die Koffer ausgepackt, haben wir schon 2024 und ich bin in diesen 59 Jahren zum Rheinländer geworden. Das muss man sich mal... Ach, dass die Hesse da klatschen, das wundert mich schon, gell? Und das muss man sich mal auf der Zunge zergehen lassen. In 59 Jahren bin ich zum Rheinländer geworden. Und da soll man nicht an das Wunderbare und die Besonderheit des rheinischen Universums glauben. In Bayern, da kannst du 500 Jahre sitzen und du wirst nicht zum Bayern. Wurscht, woher du gekommen bist. Gell? Das ist ja also unglaublich. Ne? In Bayern, es ist, also da denke ich oft daran, nehmen wir mal an, also ich habe fünf Kinder, nehmen wir mal an, die würden jetzt nach München umziehen. Und jetzt gehen wir mal 500 Jahre weiter nach vorne und da sitzen deren Urenkel, sitzen dann da, was weiß ich, im Hofbräuhaus, das wird es ja immer noch geben wahrscheinlich, oder in irgendeiner Bierschwemme sitzen die da, vielleicht Franziskanerkeller, was besser wäre. Und da kommt ein Bayer so bei ihnen vorbei und fragt, ja, wo kommt denn ihr her? Und dann sagen die, ja, aus München. Ja, nein, ursprünglich. Ja, ursprünglich würden die dann sagen, also vor 500 Jahren, da sind unsere Urgroßeltern aus Bonn nach München gezogen. Ja, sagt der Bayer, das hört man. Ich schwöre Ihnen, es würde so laufen, aber ich meine, das ist ja euch nicht wirklich wesensunverwandt. Ich meine, ich sage nur Kasseler, Kasselaner, Kasselener oder was. Das sind ja, das, ich weiß immer noch nicht, wie da die Hierarchie ist. Ist der Kasseler der eigentlich richtige, ursprüngliche Kasseler? Ihr sagt, wer ist denn dann der Kasselaner? Der Kasselener, ja, sag ich doch. Ne? Also, oh je, und der Kasselener ist der ursprüngliche. Wie das, weiß denn jemand, wie das entstanden ist? ausgerechnet der Kasseläner ist der ursprüngliche, vermutlich kommt dann der Kasselaner, ne? Und danach der Kassler, also, oder das Kassler vielleicht. Ne? Also man weiß es nicht genau. Also das hat mich immer schon fasziniert. Also ihr seid da ja auch, sagen wir mal, etwas behutsam mit der Anerkennung eines Zugereisten als Kasseläner. Wie viele Jahrhunderte muss man in Kassel gelebt haben, um als Kasseläner zu gelten? Ja, Jahrhunderte, gell? Ja, sicher, klar. Vermutlich seit dem Geozän oder sowas, ne? Ja, oder Pleistozän oder irgendwas wird es schon sein. Ungeheuerlich, aber natürlich schon schön. Und das war auch schon lang vor der Teilung, ne? Das war wahrscheinlich schon im 19. Jahrhundert, ne? Oder was? Ja, schon unter den Hohenzollern, ja, die haben auch nichts ausgelassen. Furchtbar. Es ist ganz furchtbar. Also nun, wo waren wir dran? Also in Bayern hast du keine Chance, als Bayer akzeptiert zu werden. Vielleicht nach 1000 Jahren, das könnte sein. Aber übrigens vor 1100 Jahren, das sind aus Bayern vom damaligen Herzog, wie hieß er, nicht Wittico? Doch, Wittico, sind die Zimbern und Teutonen ausgewiesen worden. Und die haben sich in der Nähe von Trient, haben die sich in das Valsuganatal zurückgezogen, sind dann da auf das Hochplateau gezogen, und Le Asiago, und leben da heute noch. Und heute noch hört man in Asiago und Umgebung, das ist so ein Hochplateau, sehr abgeschirmt gegen den Rest der Welt, hört man immer noch altes Bayerisch, das vor 1000 Jahren gesprochen wurde. Und auch die Flurnamen sind dann so. Also das ist schon Tanzstädele zum Beispiel. Das ist so eine kleine Bucht mit dem See. Das ist das Tanzstädele. Also Tanzstädele. Wahrscheinlich hat man es so ähnlich ausgesprochen. Weiß man nicht. Die sind aber auch in Italien und auch von den Südtirolern. Also das ist, die spielen, sagen wir mal, keine Rolle. Also das ist, also das sind wir Südtiroler, auch nicht weit weg davon. Also hier bin ich seit 59 Jahren, also nicht hier direkt, ne, sondern im Rheinland, und gelte als Rheinländer. Mehr noch, der Jürgen Becker hat mich sogar zum Erfinder des Rheinlandes erkoren. Und das ist schon. Und jetzt stehe ich aber damit plötzlich vor Fragen, vor denen jeder Immi steht. Jeder, der von woanders irgendwohin gekommen ist. Und wie, egal wohin jetzt, von Bayern nach Stuttgart oder was weiß ich, von Kassel nach Velmer, also irgendwie könnte ja auch sein, ne, da sitzt sicher auch der ein oder andere Kasseläner dazwischen oder was. Ne, gut, ne, man weiß es nicht, also um Gottes Willen keine Scherze, wenn man die Hintergründe nicht kennt. Ne, aber die letzte Dokumenta war schon eine Zumutung. Ne, also was sich da die Kasseläner, Kasselaner und die Kasseler dabei gedacht haben, das würde mich auch mal interessieren. Das fand ich eine unglaubliche Zumutung, aber gut, das ist schön, hat Spaß gemacht. Hauptsache, die Welt spricht über Kassel, ohne diese Differenzierungen zu kennen. Und das ist ja auch schon mal was. Ne? Dokumente, mal gucken, wann ist denn die nächste dran? 27? Da haben die ja noch ein bisschen Zeit, irgendwie vielleicht ein paar vernünftige Gedanken zu fassen oder sich vorher etwas genauer die Exponate anzugucken, bevor man die hier ausstellt. Also gut, Sie sehen, da bin ich parteiisch und das ist auch gut so. Bei Kunst darf man parteiisch sein, ne? Also irgendwie. Ne? Und man darf auch, hat auch damals schon Picasso schön finden können, ne? Und obwohl meine Eltern da sich immer aufgeregt haben, also was das sei, sie hätten auch nicht beide Augen hier. Ne? Aber ja, mein Vater immer gesagt, ne? Ja, wie sieht das denn aus? Ne? Also schon wunderbar. Andererseits hat mein Vater immer einen schönen Spruch gesagt, nämlich, das müsste ein ärmlicher Herrgott sein, wollte er zwischen Katholiken und Protestanten unterscheiden. Und das finde ich nach wie vor allen Dingen im Erzbistum Köln, wo ja der Erzbischof, ne, der Herr Wölki, den Kampf, nein, er sagt, ich zitiere wörtlich, den Krieg gegen die Protestanten aus theologischen Gründen,
2: Zitat Ende, führt, führen wird und immer schon geführt hat. Also irgendwie, wenn noch nicht mal dies Maul halten können in diesen kriegerischen Zeiten, dann können sie mir gestohlen bleiben, aber es wirklich wahr. Gut, also es ist doch wirklich wahr, es ist doch ungeheuerlich, ne? Ungeheuerlich, ja. Aber der Papst tanzt Tango, er war übrigens der Franziskus oder Francisco, der war, bevor er Priester wurde, und das fand ich sehr sympathisch ursprünglich, da war er professioneller Tango-Tänzer im Süden von Buenos Aires, in den Vorstädten. Er war Turniertänzer. Also, ich bitte Sie, ne? Und das hätte er ruhig beibehalten können. Also, ja, stellen Sie sich das vor, in der weißen Papstrobe, dann, wuff, so schön. Denn, das wäre schon den Casquet, so nennt man das, den Ausfallschritt, zu tanzen mit irgendeinem, mit Mutter Teresa vielleicht, oder das hätte schon was gehabt. Aber nun gut, hat nicht sollen sein. Also, ich stehe als Immi vor den Fragen, vor denen jeder Immi steht. Bei mir ging das vor 3 Jahren los, also wenn du eine längere Zeit irgendwo warst. Man kommt ja irgendwo hin, will eine Ausbildung oder macht eine Ausbildung oder fängt irgendeinen Job an. Da denkt ja keiner daran, dass er dann hier immer bleiben wird. Was weiß ich, in den Siegen oder sowas. Ne? Das ist ein schlechtes Beispiel. Siegen ist eigentlich ganz nett. Aber ja gut, Siegen ist auch sehr fundamentalistisch. Ich weiß nicht, ob Sie jemals in Siegen waren. Ich war mein erstes Engagement im Siegerland. Im Siegerland spricht man ja auch mit dem gerollten R. Aber das R wird dort lateral gerollt. Also der Kopf neigt sich immer ein bisschen in die Richtung des Rollens und da muss man da das Siegerländer Abitur machen. Siegerländer Abitur ist, wenn du mit 18 kommst du in Siegen zum Hauptbahnhof. Haben Sie mal den Bahnhof in Siegen gesehen? Der sieht aus wie eine Busstation. Es ist der letzte Heuler vom Bahnhof. Aber gut. Ne? Und da sagen die dann, ich bin jetzt 18 und ich hätte gerne eine Arbeiterrückfahrkarte nach Köln. Und das muss man dann schön seitlich lateral rollen, Arbeiterrückfahrkarte. Und dann kriegt man die Arbeiterrückfahrkarte nach Köln und wieder zurück. Kriegt man das nicht hin, dann kriegt man nur die einfache Fahrt. Und dann stehen am Hauptbahnhof in Köln stehen die ganzen Siegerländer herum, die Rückfahrkarte nicht gekriegt haben. So ist Köln-Ehrenfeld entstanden. Oder? Ich sage denen, also das ist Siegen. Aber ne. Nehmen wir mal an, jemand also kommt nach Siegen und bleibt dann da, weil da lernt man eine Frau kennen oder einen Mann und dann kommen Kinder und dann bleibst du halt da, wo du bist, fertig. Wenn du jetzt also, sagen wir mal, 30 Jahre in Feindesgebiet bist, ne, dann gewöhnt man sich schon dran. Und dann kommt die Frage, und zu der kam ich auch, zu der Frage, wie gesagt, vor 3 Jahren, will ich auf meinen letzten 10 Metern, will ich da im rheinischen Universum bleiben oder will ich vielleicht doch wieder zurück dahin, wo ich hergekommen bin? Und viele, ich sage Ihnen gleich die Antwort natürlich, weil das ist ja eh klar, nein, ich bleibe hier, aber viele gehen dann tatsächlich zurück und sie bereuen es, weil nach 50 Jahren ist die ursprüngliche Heimat nicht mehr so, wie wir sie im Kopf haben. Irgendwie schöne Wiesen, herrliche Gräser, auf denen man herumdollen kann. Die Sonne ist wärmer, das Wetter ist schöner und das ist überhaupt alles viel, viel toller. Gott, ne? Ich habe mich da in der Zeit jetzt vor 3, 4 Jahren ein paar Mal erwischt, bin ich nachts aufgewacht. Dazu muss ich sagen, ich hatte von meinem 6. oder 5. bis zum 7. Lebensjahr, weil ich bin mit 5 eingeschult worden, da hatte ich eine Grundschullehrerin, Volksschullehrerin hieß das damals in Bruneck, das war die Frau Radio Meier. Ihr Mann Radio Meier hieß Radio Meier, weil er ein Radiogeschäft hatte. Und es gab in Bruneck mehrere Meiers. Es gab den Schreiner Meier und den Radio Meier, wie gesagt. Ne? Und den Eisenmeier, der hatte eine kleine Eisenwarenhandlung. Und meine Lehrerin war die Frau Radio Meier. Und die war schon toll. Ich war unsterblich in die Frau Radio Meier verliebt. Sie hatte so tolle Rehaugen, wirklich richtige Rehaugen. Und da war der kleine Konrad, da war der hin und weg. Ich hätte sie vom Fleck weg geheiratet. Also, wenn Ihr Mann der Radio Meier gewesen wäre, bei dem man ja auch viel gekauft hat und viel gebraucht hat. Und das war schon eine Verliebtheit. Und vor 3 Jahren kommt dieses Thema hoch, wollen wir nach Südtirol, meine Frau, das Festkomitee, die liebt Südtirol, obwohl sie ein Bonner Mädchen ist und hin und her überlegt. Und dann kommen ja so aus dem Stammhirn, kommen die Bilder hoch. Und da war ein Traum, und wir haben Tränen gelacht dann drüber, ein Traum war, wir sind schon umgezogen, wir leben in Bozen und das ist so meine eigentliche Heimatstadt. Wir leben in Bozen und ich stehe früh auf, so um 5 und sage zu meiner Frau, ich muss nach Brunnig fahren, ich bin mit der Frau Radio Meier verabredet. Und hatte dann im Traum, ich bin an der Stelle aufgewacht, blöderweise, hätte schon gerne gewusst, wie ich das gestaltet hätte. Und ich wach auf und weil mir da einfiel, was ein Blödsinn. Die Frau Radio Meier, die ist seit 30 Jahren tot. Ne? Was soll ich mich mit der treffen? Ne? Also das hat mich sehr überraschend getroffen, dass meine Kinderliebe gestorben ist. Ne? Also irgendwie. Aber so geht's. Fragen Sie Imis, die zurückgegangen sind, was weiß ich, nach Oberschlesien oder in die masurischen Simpfe oder sonst irgendwohin oder nach Kassel zurückgegangen sind. Und dann kommen die enttäuscht, weil es ist natürlich nicht mehr so, wie es früher war. Kann es ja nicht sein. Und dann sind die ganz enttäuscht und wirklich ins Mark getroffen. Und da kann ich jedem, der diese Versuchung in sich spürt, dem kann ich nur davon abraten, tun Sie es nicht. Die Nostalgie verzaubert und verklärt die Vergangenheit in wundervolle Bilder. Und wenn du dann da bist, ist es doch ganz anders und das tut richtig weh. Also das ist ganz furchtbar. Wie ich nach 30 Jahren, 25 Jahren das erste Mal wieder in Brunnig war, weil mein Vater im Sterben lag, da ich hatte den Schulweg als Kind von jenseits der Bahn durch die Stadt bis zur Volksschule. Das war eine halbe Stunde. Und nun komme ich dahin und denke mir, ach, ich gehe mal ein paar Schritte und dann war ich schon an der Volksschule. Das war 5 Minuten, 6 Minuten oder was. Ne? Weil du bist so klein und damit sind die Häuser natürlich groß. Ne? Und diese ganzen Dinge habe ich da schon auch ein bisschen erlebt. Ne? Und in Bozen dasselbe. Nun also, was wollte ich gesagt haben? Dieses Thema, das jemand sehr zum Wohl übrigens. Haben Sie was zu trinken mit? Ja, nee, da müssen wir aber schon gucken. Ich meine, hinten ist eine Theke, da müssen ein bisschen den Umsatz hier, muss schon ein bisschen, also ich meine, ich habe Wasser hier, Eau de Grand, sehr schön. Mhm. 1867er, im Abgang bisschen zitronig, also schon hat so einen leichten Kassler-Touch mit Zitronen. Gut, also jedenfalls. Entschuldigung, ich höre auch auf damit, das ist ja furchtbar. Da haben Sie ja auch nichts davon, wenn man auf Kassel herumkloppt. Obwohl, gut. Nun ist es natürlich auch so, man sollte sich davor hüten, wollte ich sagen. Und ich bin im Rheinland natürlich ein Immi. Ich bin hingekommen, um da zu studieren und dann eigentlich zu gucken, so, was machst du jetzt? Und ich wollte eigentlich wieder zurück nach Südtirol. Aber Gott, ne, dann lernst du ein Mädchen kennen und wie das dann halt so geht. Ne? Die war aus Mainz und hat so ein angenehmes Mainzerisch gesprochen. Das fand ich sehr, sehr, sehr schön. Und ja, was willst du machen? Da bin ich halt da geblieben. Gut, sie ist dann gestorben, dann habe ich nochmal geheiratet, weil zweiter Anlauf ist vielleicht auch in Ordnung. Da kamen 2 Kinder und dann war klar, nee, die Eltern vertragen sich aber überhaupt nicht. Und vor den Kindern wollten wir auch nicht streiten. Und dann sind wir auseinandergegangen und dann habe ich meine dritte Frau kennengelernt. Und dabei ist es dann auch geblieben. Böse machen. Also, und wir haben 3 Kinder und das ist ganz toll. Und ich habe 3 Enkelchen und das 4. Enkelkind jetzt von unserer jetzigen Ehetochter ist unterwegs. Also wenn Sie dran denken, Ende Januar, da können Sie mir gerne gratulieren, weil ich nehme an, also so wie ich den Schwangerschaftsablauf bisher beurteile und bei 5 Kindern, ich war ja immer dabei, bist du schon erfahren mit der Zeit. Ne? Du siehst direkt, ne? Daher kommt das Wort Nabelschau. Tagesschau. Du guckst einmal auf den Nabel und du weißt Bescheid. Das ist, ja, ja, das habe ich von einer alten bämischen Hebamme gelernt, die Nabelschau. Das guckt immer auf den Nabel und dann kann die sagen, wie lang es dauert. Die hat bei der Geburt von unserem mittleren Sohn hat sie gesagt, no, der Kleine möchte wahrscheinlich morgen um 8 Uhr früh kommen. Und er ist um 8 Uhr früh gekommen. Das hat sie dem Nabel abgeguckt. Also das sind schon geheime Wissenschaften, die haben es aber sowas von in sich. Nun, also, wo waren wir dran? Immis waren wir dran. Also, ich bin ein Immi. Und übrigens ist dieses Wort ein Wort, das in unterschiedlichen Gegenden gibt es unterschiedliche Wörter. In Bayern heißt der Immi ein Zugroster. Also immerhin einer, dem attestiert wird, dass er komfortabel nach Bayern eingereist ist. Mit Auto oder Zug, das ist ja schon was, ein Zugroster. Ne? Ja, ah, du bist ein Zugroster. Im Bruneck haben wir immer gesagt, wenn, ah, den kenne ich, das ist ein Fremder. Ne? So, ne? Weil in so einem kleinen Ort wusstest du direkt, ne? Wenn einer nicht von hier war und dennoch im Bruneck sich aufhielt, dann ist es ein Fremder. Im Schwäbischen heißt es ein Neugeschmeckter. Ah, das ist ein Neugeschmeckter. Das ist schon ein bisschen despektierlich, gell? So ein Neugeschmeckter, der schaut. In Hesse sagt er, der kommt in die Wohnung der Neugeschmeckte und schaut, was wird heute gegessen. Ah, schon wieder Maultaschen. Im Hessischen heißt es der Tippegucke. Der Tippegucker. Wie heißt denn der Zugroster hier bei euch? Gibt es da ein eigenes Wort? Jetzt bin ich in die eigene Falle gestolpert. Sehr schön. Ja, ja, natürlich, aber es gibt kein eigenes Wort für Leute, die dann, was weiß ich, aus Siegen oder aus Astpreisen oder sowas zugezogen sind. Nee, habt ihr nicht. Wahrscheinlich ist auch keiner hier hingezogen. Das ist ja auch klar, natürlich. Also da gibt es schon, und es gibt im Rheinland, gibt es auch mehrere Wörter. Natürlich heißt Immi, heißt der Immigrant, also der Eingewanderte. Es gibt hartnäckige Kölsch-Propheten, die beharren darauf, dass das Wort Immi eigentlich der Imitierte heißen soll oder heißen würde für jemanden, der von was weiß ich Bielefeld kommt und so tut, als wäre er eine Kölsche. Aber dann wäre es ja ein Imitant und kein Imitierter. Der Imitierte ist ja der nachgemacht wird. Und also da dieses, nein, nein, Immi kommt von Immigrieren, aber es gibt noch ein anderes Wort. Ich weiß nicht, ob Sie das kennen, wir haben ja hier auch ein paar rheinische Menschen dazwischen, die kennen das wahrscheinlich. Es gibt das Wort, und zwar insbesondere seit dem Zweiten Weltkrieg, und das Wort Pimocken. Ja, ja, oh, hallo, ne? Ja, aber hallo, sehr schön. Die Pimocken, das sind ursprünglich Flüchtlinge aus der kalten Heimat. Die sind damals 1944 vor den Russen geflüchtet und sind mit Kind und Kehl auf Leiterwägelchen, auf Pferden, Fuhrwerken, sind die aus der kalten Heimat über die kurische Nährung, sind die über das dünne Eis, die Pferde, die Zossen sind eingebrochen, haben mit den Hufen noch gewunken und die Flüchtlinge sind weiter getrocknet. Also es muss ganz fürchterlich gewesen sein. Und die sind in die Freiheit geflüchtet. Sie wollten ins Eldorado, ins Rheinland, die Pimocken. Und es gibt heute noch Pimocken, die sprechen so. Die haben die Färbung aus der kalten Heimat beibehalten. Und davon war einer, der, Mensch, Moment, von Krokow, Freiherr von Krokow. Der Freiherr von Krokow hat eine Baronin von Oppenheim geheiratet und war dann bei der Oppenheimer Bank, war einer von den dreien, da gab es drei Verbrecher, Ja, jetzt ist er wieder weg, der Name. Das ist gut, manche Namen. Der Kroko. Der Kroko, dann der wie Lesch oder so ähnlich. Nee, nicht Lesch. Esch. Der Esch aus Toasthof und noch ein dritter, Bankmann, die haben Tausende von Kölnern und Kölnerinnen über den Tisch gezogen. Das waren wirklich richtige Verbrecher, sind verurteilt worden. Und ich weiß gar nicht, ob der Kroko noch sitzt oder nicht, aber er hatte eine gute Statur. Wenn er noch sitzt, hat es ihm sicher nicht viel ausgemacht. Oder, würde ich mal sagen. Und dessen Frau vielmehr, also dem Krokosing Frau, die hat sehr viele Kinderbenefize gemacht. Und unter anderem immer einmal im Jahr in Weidenbech auf der, die hat normal, die hat gerne Kölsch gesprochen, in Weidenbech auf der Pferderennbahn hat die Promirennen zugunsten von Kindergärten in Köln und sowas gemacht. Und einmal war auch ich dann angefordert oder gebeten worden. Und natürlich habe ich gesagt, für Benz immer. Und nur, ich habe gesagt, ich kann nicht reiten. Das macht nichts, sagte sie. Die Marile Milovic ist auch dabei, die kann auch nicht reiten, obwohl die Tierärztin war. Nee, ist immer noch. Und das macht aber nichts, dann nehmen wir zwei Ponys. Da brauchen Sie keine Angst haben. Wenn Sie sich fallen lassen, dann reitet der Pony mit Ihnen. Und wenn Sie aufstehen, dann läuft das Pony zwischen Ihren Beinen weg. Ne? Also, kann nichts passieren. Und schön, wunderbar. Also, wir machen mit. Nun waren wir beide nebeneinander, das Marili und ich, und die haben uns dann gesagt, wenn du den Zügel anziehst, dann bleibt der Zossen stehen, und wenn du die Zügel loslässt, dann läuft der Zossen. Schön. Ich bin wohl offensichtlich Pferdelegastheniker, ich habe das nicht begriffen. Und die Gitter gehen auf, neben mir sitzt Jean Pütz, aber triumphierend auf so einem riesen Zossen, 7 Meter Schulterhöhe oder was, aber unwahrscheinlich. Und das konnte reiten und hat sich schon als Sieger gefühlt, ist dann auch Sieger geworden. Jedenfalls, die Gitter gehen auf und wusch sind die alle weg, außer Marile und ich. Und wir standen noch da. Marile hat dann den Bogen rausgekriegt und trabte dann genüsslich mit dem kleinen Pony los. Aber ich habe immer noch festgehalten. Ich dachte ja, der wird dann schon mal loslaufen, wenn er dann sich beruhigt hat. Und bin dann nach, ich weiß nicht, vielleicht einer halben Minute, bin ich dann dahinter gekommen, ach so, ich muss loslassen. Ich lass los und das Pony reitet mit mir dann, nee, trabt so richtig schön gemütlich und sehr promimäßig über die Weidenbecher Pferderennbahn. Und ich habe Applaus ohne Ende gekriegt, weil ich war am längsten auf der Rennbahn. Und ich komme, ist wirklich wahr, ich komme dann ins Ziel und da ist der Jean Pütz mit so einem Hals, weil er war der Schnellste, er hat gewonnen, wer kriegt den Applaus? Ich. Das hat ihn sehr verletzt. Also, jedenfalls hat da dann mich der Graf von Kroko hat dann mich zur Seite genommen und sagte, Herr Beikircher, ich möchte unbedingt mit Ihnen ein bisschen über Köln reden. Ich bin ja verheiratet mit einer Kölnerin und ich liebe Köln über alles. Aber ich komme nicht aus Köln. Ich komme aus dem, was die Kölner die kalte Heimat nennen. Und ich komme aus der kalten Heimat, aber ich habe mich so eingewöhnt, dass ich sagen kann, ich bin ein richtiger Kelche geworden. Und ich habe mir nur gedacht, noch einmal das Wort Kiln oder Kelche, dann hau ich dem eine Ohrfeige rein, es nicht auszuhalten. Na gut, prima. In diesem Jahr, im Februar, spiele ich in Brühl im Max-Ernst-Museum. Sehr angenehmer Auftrittsort. Und da kommt in der Pause, und ich erzähle so von den Imis, kommt in der Pause ein älterer Herr zu mir. Das ist sehr schön, dass Sie darüber so schön erzählt haben. Ich bin auch aus der kalten Heimat. Und uns hat es dann nach Köln verschlagen. Aber in Köln haben wir keine Wohnung gekriegt, dann sind wir weitergezogen nach Brühl. Und jetzt bin ich in Brühl. Und da hatte ich denselben Gedanken, noch einmal Brühl. Es war unwahrscheinlich, aber schön. Nun ist natürlich die Frage, ja schön und gut, aber woher kommt denn das Wort Pimocken? Ich meine, da hat sie ja so schnell nicht wirklich eine Erklärung parat. ein herrliches Wasser habt ihr, also muss ich wirklich sagen. In Godesberg haben wir auch eine Quelle. Das schmeckt aber sehr, sagen wir mal, nach Eiern. Und an, ja, und an bestimmten Tagen, das wirklich war, an bestimmten Tagen riecht der ganze Teil von Godesberg, wo die Quelle ist, nach faulen Eiern. Das ist dann schon, dann muss man halt sagen, ja, es ist aber gesund. Das ist es schon. 5-mal tief Luft geholt und dann weißt du von der nächsten Woche sowieso nichts mehr. Also das. Und daraus wird Haribo gemacht. Also wollte ich nur mal kurz erwähnt haben. Woher also kommt das Wort Bimocken? Es hat wie oft im Rheinland mit Schutzheiligen zu tun. Der rheinische Mensch, oder sagen wir der Rheinländer, Sie wissen, ich meine damit die Rheinländerin auch, ne? Aber muss man denn immer gendern und Doppelpunkt und innen und außen oder was? Es ist ja furchtbar. Da gibt's zum Gendern übrigens, also gibt's für mich den definitiven Witz aus dem Volksmund, aber der Volksmund ist ja manchmal sehr intelligent, gibt's den definitiven Witz, der kam hoch direkt paar Wochen, nachdem Gendern in Mode kam, vor jetzt 6-7 Jahre her, und, oder 5, ich weiß gar nicht genau. Und da ist der Witz aufgekommen, eine Frau kommt in die Kneipe und sagt, ich hätte gerne eine Radlerin. Daraufhin sagt der Wirt, ja, da tut mir leid, da kann ich Ihnen leider nicht mit dienen, mein Zapfhuhn ist kaputt. Finde ich immer noch ziemlich definitiv. Ne? Also, wird vielleicht nur noch von den Sachsen getoppt, die sagen, gendern, also gendern, das gibt's bei uns schon ewig, immer wenn ein Schiff gendert. Aber wie gesagt, also der Rheinländer. Ne? Der Rheinländer liebt, nein, kann gar nicht ohne Schutzpatronen, Schutzheilige leben. Er ist geradezu süchtig nach ihnen und damit hängt das zusammen. Denn die Flüchtlinge aus der kalten Heimat, die sind geflüchtet vor den Russen im Winter 1944 auf der Suche nach dem Eldorado im Westen, das goldene Land der Freiheit und des Reichtums, und mussten da viele Flüsse überqueren, mussten also über viele Brücken gehen. Wer ist der Schutzpatron der Brücken? Sehr schön. In Düsseldorf habe ich auch, das wirklich war, in Düsseldorf auf diese Frage keine einzige Antwort gekriegt. Niemand wusste, dass der Nepomuk der Schutzpatron der Brücken ist. Ne? Wusste keiner. Ne? In Düsseldorf, in Köln schon. Die sind da eher da, aber das ist der heilige Nepomuk. Ne? Hier, Wenzelsbrücke in Prag. Da haben ihn ja irgendwelche Bösewichte in die Moldau geschmissen und fertig. Ne? Und da war schon also boah, ne, der heilige Nepomuk. Und weil der Schutzheilige der Brücken ist, über die geflüchtet sind, ne? Da ist ja auch das Lied entstanden, über 7 Brücken musst du je... Da ist dann in einer gewissen Verballhornung ist das Wort vom Nepomuk zu Bimocken dann geändert worden. Und seitdem heißen die im Köln-Bonner Raum bis nach Düsseldorf hinein, heißen die Flüchtlinge aus der kalten Heimat die Bimocken. Och, das ist auch so eine Bimock. Und dann weiß man schon, aha, woher der kommt. Gut, also die Bimocken. Ich bin in Bruneck, war das so, ich bin Jahrgang 45 und bin in der Nachkriegszeit aufgewachsen. Mein Papa hatte eine große Werkstatt, der war der Chef der Elektrizitäts- und Wasserwerke. Und da waren so um die 30 bis 40, glaube ich, Arbeiter beschäftigt. Und da waren natürlich auch Kriegsflüchtlinge, aber nicht aus der kalten Heimat, weil das wäre denen zu weit gewesen. Also von Kilen nach Brühl, gut, das geht noch, aber dann noch bis Innsbruck und über die Alpen, nee, das hätten sie doch nicht geschafft. Und zu uns sind die ganzen Böhmen gekommen. Und ich habe die Böhmen geliebt wie sonst was. Wir hatten bestimmt 8 oder 10 böhmische Arbeiter. Und ich bin so mit meinen 3, 4 Jahren war ich dann immer in der Werkstatt. Und da war insbesondere einer, der Herr Steli, der hat an mir einen Narren gefressen. Und ich habe umgekehrt an denen einen Narren gefressen, wegen ihrer so witzigen, wundervollen Sprache. Richtig böhmerisch. No, ist das eine Freude, dass wir heute uns schon wieder getroffen haben. Na, ich freue mich, dass ich... No, da kommt der kleine Konrad. Konrad, komm rein. Heute machen wir an der Drehbank einen Schlüssel. Und da möchte ich mal sehen, wie du mit mir einen Schlüssel drehst. Und dann, da werden wir haben Freude. Da möchten wir viel Freude haben. Und ich habe diese Sprache geliebt ohne Ende. Und da war ich dann oft da, nur... In Südtirol oder im Pustertal hat man die nicht Böhmen genannt, sondern das waren die Wasserpolacken. Warum, habe ich nie herausgefunden. Ich weiß nicht, warum in Südtirol die Böhmen Wasserpolacken. Vielleicht eine billige Variation von Polen, aber Polen waren in Südtirol keine. Also lassen wir das als Rätsel der Geschichte einfach im Raum stehen. Die Wasserpolacken, naja gut, das wollte ich nur kurz erzählt haben. Zu dem Hintergrund, weil wenn wir über Immis sprechen und ihre besondere Dynamik und Persönlichkeitsschattierungen, dann muss man schon auch in die Tiefe gehen und da auch ein bisschen historische Quellen angesprochen haben. Und wenn es die kalte Heimat ist, meine einzige Übernachtung, wie ich nach Bonn kam, hier am 19. Oktober, da hatte mein Papa über Freunde in Düsseldorf mir ein Zimmer besorgt. Und was die aber nicht wussten, der Herr Windrat in Düsseldorf war, dass das eine Witwe aus der kalten Heimat war. Die Frau Duwe, und die hat Zimmer vermietet. Und nun komme ich dahin, dann so gegen 5 war ich dann da, und stehe mit den 2 Koffern, Gitarre und Geige, stehe ich bei ihr in der Diele. Und es wohnte in dem kleinen, so ein kleiner Bungalow, den die Flüchtlinge aus der kalten Heimat schon ab 1949 gebaut gekriegt haben, von den Deutschen. Und die haben mir ein Häuschen gebaut, damit es ihnen gut geht, weil sie sind ja Flüchtlinge. Und das war die Rheinländer Sohnhals gehabt. Also meine Zimmerwirtin später, 2 Tage später schon, die hat mir gesagt, wenn du dich anmelden willst im Stadthaus in Bonn, dann musst du erstmal Ostdeutsch sprechen und zweitens Sächsisch, sonst kommst du hier nicht weiter. Da war der Neid auf die Kriegsflüchtlinge wirklich sehr groß. Gell? Nun also komme ich dahin und die überfällt mich, die arme alte Frau, weil sie endlich jemanden hatte, dem sie das Ganze wieder neu erzählen konnte. Ich kam ja aus Italien und hatte mir 2 Stunden, ich stehe in der Diele, 2 Stunden mit Gitarre, Geige, 2 Koffern und dem Sportbügel, genau. 2 Stunden in der Diele, und sie hat nur erzählt von den Pferden, wie die durch das Eis gebrochen sind, und haben dann mit den Hufen, haben sie noch Abschied gewunken und sind dann untergegangen und jämmerlicher. Ich hatte davon überhaupt noch nie was gehört. Und dann hat sie auch noch von Babys, wirklich furchtbar natürlich, von Kindern, Kleinkindern erzählt, die auch da in der kurischen Nährung eingebrochen sind. Es war gespenstisch, kann ich Ihnen sagen. Und ich bin natürlich zu Tode erschrocken. Das Blut ist mir quasi gefroren. Also es war wirklich ganz furchtbar. Und am nächsten Morgen wollte ich rausgehen, um mal zu gucken, wo bin ich hier denn überhaupt. Und da hat sie mich wieder abgefangen und wieder eine Stunde erzählt über die kurische Ernährung und die kalte Heimat. Um Gottes Willen, nicht, dass Sie mich falsch verstehen, da will ich mich überhaupt nicht drüber lustig machen. Das hat mich damals so geschockt, dass ich raus bin dann schließlich aus dem Häuschen, und um die Ecke war eine Tankstelle. Und da war es mittlerweile Mittwoch, und da habe ich, der erste Tag war ein Dienstag, wenn ich mich richtig erinnere, habe da gefragt, ja, Zeitungen, wann sind denn in den Zeitungen Inserate für Studenten, Zimmer suchen oder sowas? Und dann sagte der eigentlich jeden Tag, aber am Mittwoch am meisten und am Samstag, und das wäre der Generalanzeiger. Schön, also ich habe einen Generalanzeiger gekauft, guck mir die Inserate an, und dann Dann mein Leben nicht vergessen, stoß ich auf ein Inserat, da stand Beul, zwei durcheinandergehende Zimmer. Ne? Wo ich mir dachte, hier bist du schon mal prima aufgehoben. Das ist ja schon mal der Hammer. Und dann war auch ein Zimmer dabei, mitten in der Stadt. Und da bin ich hingefahren und habe dann das angemietet und habe dann der Frau Münch gesagt, also ich komme dann gegen Abend.

0: und für jede Situation. Und du fragst dich irgendwann mal schon, was weiß ich, sie saß in der Küche, ich hatte Zimmer mit Abendessen, 90 DM hat das gekostet. Und wenn ich aus meinem Zimmer kam, dann hat die meistens dann gesagt, komm, ich habe gerade ein Leckertäschchen Kaffee abgeschüttet. Ich habe gerade noch so, und ob ich nicht einen Kaffee haben will, oder ich habe schon mal geklopft, dann hat sie mir beigebracht, was man im Rheinland so sagt, wenn jemand an die Tür klopft, nämlich, und dann muss man sagen, kommen Sie rein, können Sie rausgucken. Oder, kennt jeder Rheinländer, oder, das sagt auch mein Finanzbeamter, den ich ab und zu mal besuche in Bonn, ich klopf und dann, er weiß nicht, dass ich vor der Tür stehe, und dann sagt er, kommen Sie rein, ich bin auch bekloppt. Ne? So was, ne? Das ist normal. Oder sie sagt zu mir, Schweinekopf, sie hat mich Schweinekopf genannt. Ich habe nie herausgekriegt, warum. Aber es war so ihre Art von Humor. Sie hat das so gesagt wie Karl-Heinz oder was. Schweinekopf, haben wir heute Mittwoch? Ja, heute haben wir Mittwoch, Frau Münch. Ah, da müssen wir nach Köln fahren. Warum sollten wir nach Köln fahren? Ja, am Mittwoch wird in Köln die Woche geteilt. Ne? Oder, Schweinekopf, hast du Lust? Wir fahren nach Wahn. In Wahn war der Flughafen, damals ganz jung, neu gebaut, der Flughafen von Köln-Bonn. Fahren wir nach Wahn. Ja, warum sollten wir jetzt nach Wahn fahren? Ja, eine Flehe lasse. Ne? Zum Beispiel. Und das ist nur eine kleine Auswahl. Und wenn du dich fragst, was das für einen Sinn hat, warum dauern solche Redensarten, dann gibt es nur eine Antwort. Der Sinn dieser Redensarten ist, dass es schön ist. Es langt 10 Sekunden, ein Lächeln zu haben. Und das bewirken diese Redensarten allemal natürlich. Und das ist doch toll, dass sich eine ganze Gesellschaft darum bemüht, irgendwie ein Lächeln in die Welt zaubern zu können. Und das ist im Rheinland par excellence so. Und ich habe ein bisschen gebraucht, ein paar Jahre, bis ich das dann mal irgendwie realisiert hatte und genieße es bis heute natürlich. Zum Beispiel, wenn ich rausfahre und das kommt von links, Breuer Sünder, aus dem Wald gefahren auf seinem Traktor, dann meine Frau und ich leben mitten, mehr oder weniger mitten im Wald, am Rand von Godesberg. Und wir sind die Einzigen, die da auf dieser Lichtung im alten Forsthaus leben. Und der Günther, wir sind gut befreundet, der weiß natürlich, wenn da ein Auto rauskommt, das kann nur ich sein. Und ich komme raus, sehe ihn kommen, ich halte dran. Tag, Günther, wie ist es dann? Dann hält er an, dreht den Motor aus, kommt um das Auto, geht an die Beifahrertür, ich lasse die Scheibe runter, dann guckt er und sagt, ach Konrad, du bist es. Ne? Wer soll es dann sein? Ne? Und sagt dann dazu, das hätte so eine schöne Dach werden können.
1: Ja, dann müssen wir leider rausgehen, denn unsere Sendezeit ist schon wieder vorbei hier im Themenwechsel. Nein, nicht im Themenwechsel, in Kabarett Live im freien Radio Kassel. Konrad Beikircher war das mit Ausschnitten aus seinem letzten Auftritt hier in Velmar im Jahr 2024 ist das gewesen. Da war er nochmal hier, da war er auch noch fit und war noch gesund und jetzt ist er leider nicht mehr am Leben. Wir haben es am Anfang der Sendung schon erzählt, das war eine Gedenksendung für Konrad Beikircher, den großen rheinischen Kabarettisten, der am 28. Juli 2026 mit 80 Jahren gestorben ist. Und diese Aufnahme eben, das war, wie gesagt, das letzte Mal, dass er in Velmar zu Gast gewesen ist und dort sein Programm gespielt hat. Ja, wie gesagt, wie vorhin schon erwähnt, wer mehr Konrad Beikircher hören möchte, es gibt eine ganze Reihe von CDs, vor allem meistens sind das Doppel-CDs, vor allem seine sogenannte rheinische Trilogie, die insgesamt 9 Teile umfasst, die ist dringend zu empfehlen und die gibt es auch noch zu hören und zu sehen. Es gibt aber auch bei YouTube viele Videos von ihm und man hat ihm immer sehr, sehr gerne zugehört und es ist sehr zu bedauern, dass das nun nicht mehr möglich ist. Konrad Beikircher, ja, wir haben ihn gewürdigt hier im freien Radio Kassel in Kabarett Live. Das war's für heute. Ich wünsche eine schöne Nacht.

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Willkommen zur langen Nacht, zum Nachtprogramm des FRK und Nachtprogramm in der Nacht von Freitag auf Samstag. Das heißt Live-Musik hier im Freien Radio bis morgen früh dann um 6 Uhr mit unserer indischen Musik. Der Tag beginnt. Heute Nacht hören wir Musik von Grateful Dead. Wir haben eben schon ein Stück von ihnen gehört, Candyman von 1970 aus dem Album American Beauty. Aber das war natürlich eine Studioaufnahme. Wir werden heute Nacht Live-Musik hören von der wahrscheinlich besten, mit Sicherheit aber erfolgreichsten Live-Band aller Zeiten. Die Gruppe hat von 1965 bis 1995 in den USA für volle Konzerthallen und dann später auch für volle Stadien gesorgt. In den letzten Jahren ihrer Karriere sind sie regelmäßig vor 80, 90, 100.000 Leuten aufgetreten und haben in der Regel die Rekorde gebrochen, haben meistens dann, wenn es an die Jahresendabrechnung ging, die meisten Besucher, Konzertbesucher gehabt, mehr als Pink Floyd, die Rolling Stones, Michael Jackson, Madonna, Bon Jovi, Bruce Springsteen und so weiter und so weiter. Die Dead waren dann meistens in den USA vorne, was das betraf. Allerdings auch nur in den USA. Außerhalb Amerikas waren sie nie so erfolgreich. Auch nicht in Europa, obwohl es hier eine ganze Reihe von Dead-Fans gibt. Ich weiß, wovon ich rede. Sie waren im Laufe ihrer Karriere insgesamt nur 4-mal in Europa zu Tourneen und haben sich meistens auf den amerikanischen Markt konzentriert, weil sie da halt ihre größten Zuschauerzahlen hatten und ihre größten Fans hatten, logischerweise. Heute Nacht hören wir Musik aus dem Jahre 1974. Damals war die Gruppe schon eine der großen Konzertattraktionen in den USA. Sie hatten schon ungefähr 10 Jahre lang gespielt, live gespielt und sie waren auch wirklich eine echte Super-Live-Band. Sie haben teilweise 5-6 Stunden lang gespielt an einem Abend, haben also wirklich dem Publikum alles gegeben, was sie zu geben hatten. Und sie haben auch dann teilweise 100 und noch mehr Konzerte pro Jahr gespielt. Und im Jahr 74 waren sie etwas ausgelaugt und haben sich vorgenommen, ein Jahr lang keine Konzerte zu spielen. Das klingt für heute vielleicht nicht sonderlich spektakulär. Heute ist es ja üblich, dass Gruppen, auch bekannte Gruppen, mal eben 2, 3, 4 Jahre lang Pause machen. Das ist nichts Ungewöhnliches. Aber damals war das schon sehr ungewöhnlich. Und insbesondere für eine Band wie die Dead, die eben eine hauptsächliche Liveband waren, war das schon ziemlich seltsam, dass die nun ein Jahr lang keine Konzerte spielen wollten. Sie haben sich damals von ihren Fans verabschiedet mit einer Reihe von Konzerten im Winterland in San Francisco. Das war damals eine sehr berühmte Konzerthalle. Und diese Konzerthalle haben sie 5 Nächte lang, vom 16. bis zum 20. Oktober 1974 bespielt. Diese Konzerte sind aufgenommen worden, sowohl für Platte als auch für Film. Das ist gefilmt worden. Es gab auch einige Jahre später dann einen Film, den Grateful Dead Movie. Und es gab ein Doppelalbum, eine Doppel-LP, die im Jahre 1976 erschienen ist, Steal Your Face. Die gilt allerdings unter Dead-Fans nicht unbedingt als ihr Meisterwerk, vor allem weil die Tonqualität relativ miserabel ist. Und vor einigen Jahren hat sich dann die Plattenfirma nochmal rangemacht an diese alten Aufnahmen, hat das Ganze digital remastert, hat sich das nochmal zur Brust genommen, das Ganze entrauscht, entrümpelt und bei der Gelegenheit festgestellt, dass diese Aufnahmen doch mit zum Besten zählen, was die Gruppe jemals an Live-Aufnahmen hinterlassen hat. Und das ist eine ganze Reihe von Aufnahmen, die von den Dead existieren, von Live-Aufnahmen. Man hat das Ganze nochmal nachbearbeitet und daraus eine 5-fach-CD zusammengestellt, die dann vor einigen Jahren auch erschienen ist. Und aus dieser 5-fach-CD, die wirklich ganz fantastische Musik enthält, das werdet ihr jetzt merken in den nächsten 5 Stunden, aus dieser CD hören wir jetzt heute Nacht Musik. Das heißt, bis morgen früh um 6 Uhr Live-Musik von Grateful Dead aus dem Album The Grateful Dead Movie Soundtrack, aufgenommen in San Francisco im Winterland Theater im Jahre 1974. Und dazu wünsche ich heute Nacht hier im Freien Radio Kassel viel Spaß.

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